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0: 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Wir haben zugehört. Im Rahmen des landesweiten Loro-Projekts Lass hören. Eine Frage. 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
1: Ja, vielleicht, dass noch ein bisschen mehr kulturtechnisch, was hier gemacht wird, aber was ja auch schon aufgebaut wird für die Kirche. Mhm. Dass so ein bisschen mehr die Urlauber noch hier ein bisschen angelockt werden, auch hier zu bleiben und nicht nur durchzufahren.
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2: Du hast den Wahl.

der Grund dieser Gruppe ist im Grunde nur eine, wie soll ich das nennen, modern, neumodern, nennt man das, die Prepper-Szene, wenn Ihnen das was sagt.

0: Guten Morgen. Es ist 7 Uhr, es ist Freitag und ihr hört Loro 90,2. Mein Name ist Gerhard Ehlers. Ich habe das große Vergnügen, euch heute in den ersten 3 Stunden von Loro zu begleiten. Mit mir im Studio, dankenswerterweise, ist Ali Biwa. Guten Morgen, Ali.
1: Moin, moin.
0: Tja, und dann wollen wir mal loslegen.
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1: Mit Ali Biwa heute. Guten Morgen nochmal allesamt. In der Rostocker Südstadt haben die Arbeiten für ein neues Wohnquartier begonnen. Wie die Immobiliensparte der Ostbahn mitteilte, werden Grundstücke vermessen sowie notwendige Baustraßen und Zufahrten abgesteckt. Der Hochbau soll voraussichtlich dann in einem Jahr starten. Die Ostbahn will im neuen Quartier am Südblick bis zu 400 Wohneinheiten schaffen, neben Mehrfamilienhäusern aber auch Einfamilien- und Reihenhäuser. Der Bebauungsplan für das 15 Hektar große Areal war im Juli erst von der Rostocker Bürgerschaft beschlossen worden. Die Goalballer des RGC Hansa Rostock sind gestern nicht ganz optimal in die Finalrunde der Champions League in Berlin gestartet. Nach einem hohen Sieg gegen Nülüfer Buges aus der Türkei gab es eine 1:3-Pleite gegen den Turnierfavoriten Göteborg aus Schweden. Heute treffen die Rostocker Goalballer in ihrer Vorrundengruppe noch auf die Teams Cultural aus Portugal und Aarhus aus Dänemark. Samstag startet dann die K.O.-Runde. Rostocks Goalballer haben in den vergangenen beiden Jahren jeweils den Sprung ins Finale der Champions League geschafft, dort aber jeweils knapp verloren. Die juristische Aufarbeitung des Mordes am 8-jährigen Fabian aus Güstrow dauert offenbar noch etwas länger. Die verantwortlichen Richter haben gestern 3 zusätzliche Verhandlungstage reserviert. Damit könnte sich der Prozess am Landgericht Rostock voraussichtlich bis Mitte November ziehen. Zuvor hatten die Richter mehrere Anträge der Verteidigung abgelehnt, gewisse Zeugen und Gutachter ein zweites Mal vorzuladen. Auch weitere mögliche Beweismittel wurden nicht zugelassen. Nach Ansicht der Richter würden sie keine neuen Erkenntnisse liefern. Ausgesagt haben gestern unter anderem Hort-Mitarbeiter. Sie erklärten den getöteten Fabian nicht am Tattag, sondern am Tag zuvor gemeinsam mit 2 weiteren Kindern gesehen zu haben. Rückschlag für MV, eine Entsorgungsanlage für alte Munition aus Nord- und Ostsee wird nicht bei uns im Bundesland gebaut. Bundesumweltminister Schneider vergab einen entsprechenden Auftrag gestern nach Niedersachsen. Eine Yachtwerft in Lehmwerder soll das Projekt zusammen mit Know-how aus Schweden umsetzen. Voraussichtlich in 2 Jahren soll die Anlage dann zunächst in der Ostsee getestet werden. Auf dem Meeresgrund von Nord- und Ostsee liegen geschätzt rund noch 1,6 Millionen Tonnen Altlasten an Munition. Und wir bleiben in Schweden, denn das Land rückt nach links, wenn auch nur ein bisschen. Seit dem Abend steht nämlich das Ergebnis der Parlamentswahl vom vergangenen Wochenende fest. Demnach erreichte das von den Sozialdemokraten angeführte Oppositionsbündnis eine knappe Mehrheit und kommt im Parlament nun auf 176 Sitze. Zu dem Block zählen neben den Sozialdemokraten als stärkste Kraft auch Linke, Grüne und die liberale Zentrumspartei. Die Zusammenarbeit der 4 gilt allerdings als nicht besonders stabil. Das bisherige regierende konservative Lager kam zusammen mit den Rechtspopulisten auf 3 Mandate weniger. Schwedens

0: Ministerpräsident Christensen hatte am Abend bereits seinen Rücktritt eingereicht. Soweit die Nachrichten. Schönen guten Morgen.
1: Vielen Dank, Ali. Vielen Dank für das Interessante mit den Neuigkeiten. Jetzt gibt's erst einmal, wie immer, das Wetter bei Loro.
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1: heute an diesem Freitag. Ja, es sind im Moment sind so 17 Grad, also relativ milde. Es ist wechselnd bewölkt und es gibt wenig Sonne. Wer rausguckt, der wird sehen, es ist vielleicht auch ein bisschen, ja, die Wolken. Aber da kommen so leichte, wunderbare Sonnenstrahlen, die den Himmel erleuchten. Und es wird wechselnd bewölkt sein. Es wird keinen Regen geben, der Schirm kann also zu Hause bleiben. Gefühlte 17 Grad etwa, also ein wunderbarer Morgen, um das Wochenende zu beginnen. Ja, Ali, bist du heute Morgen auch früher aufgestanden, so wie ich auch, aber du stehst immer ein bisschen früher aus, ne?
0: Ja, wir haben gestern schon drüber gesprochen mit deinem Kollegen. 4:14 klingelt der Wecker.
1: Boah.
0: Es gibt aber in Rostock noch frühere Frühaufsteher.
1: Also ich kenne im Moment keinen und ich meine, hört euch das mal an, liebe Hörerinnen und Hörer, um 4.14 Uhr, da gibt es die Ersten, die vielleicht mal sich umdrehen und gucken und denken, oh Gott, ich kann noch 2 Stunden schlafen, wie schön, aber Ali ist schon aufgestanden und hat die Nachrichten moderiert und beziehungsweise vorbereitet und ich bin ein bisschen später aufgestanden, aber naja.
0: Ja, so wie du aussiehst, gerade vor einer halben Stunde.
1: Das ist nicht wahr. Wir haben hier leider keine Kamera. Aber liebe Hörerinnen und Hörer, nein, so ist es nicht. Aber es ist Freitag, wie gesagt, und ihr hört jetzt hier bei uns den Weckruf, so wie es sein soll. Und wir fangen gleich mal mit ein bisschen Musik an aus dem aktuellen Album der Rolling Stones. Ich kann nicht anders, ich muss mit den Stones anfangen heute Morgen. Und Some of Us, ein Titel, den der Herr Keith Richards kongenial in das Mikrofon herein, ja, singt. Ja, er singt, so kann man das wohl sagen. Er hat ein bisschen eigenartige Stimme, das kennen wir alle. Hier sind die Rolling Stones mit Some of Us. Guten Morgen, Rostock.

0: Also ich finde, mit diesem Titel kann man auch durchaus aufstehen. Nicht? Es ist zwar jetzt keiner, der einen so richtig aus dem Bett rausreißt, aber vielleicht in der Phase, in der sich viele von uns jetzt oder von euch auch jetzt befinden im Moment, gerade aufgestanden, einige sitzen am Frühstückstisch vielleicht schon. Und ich möchte an dieser Stelle alle die grüßen, die jetzt schon am Frühstückstisch sitzen, egal ob in Rostock oder in Berlin, und alle diejenigen, die zuhören und vielleicht schon mal vom Brötchen abbeißen oder von der Toaststulle. Viele herzliche Grüße hier aus dem Studio in der Frieda von Loro 90,2. Mein Name ist Gerhard Ehlers und auch die Schüler sind natürlich angesprochen hier an dieser Stelle, weil bereitet euch auf den Tag vor. Lernen ist ganz, ganz wichtig. Jeder muss wirklich wissen, was er tut, und je klüger die Kinder sind, umso besser kommen sie hinterher dann später im Leben zurecht. Und egal, ob sie Theo heißen, egal, ob sie Bruno heißen, egal, ob sie in der ersten Klasse sind oder in der sechsten Klasse sind, und auch die Großen, alle müssen jetzt auch wirklich schön frühstücken, damit sie nachher stark sind. Das gilt auch für die Lehrer, ob es Englischlehrer sind oder auch Lehrerinnen. Alle, die jetzt hier am Radio sitzen und zuhören, sollen also einen wunderschönen Tag haben. Das wünsche ich mir. Ich habe normalerweise um diese Uhrzeit nicht immer gerade die Zeit, um zu frühstücken. Ich trinke meistens morgens einen Kaffee und das ist es dann. Und ja, mit dieser Überleitung, ich möchte auch gleich mit dem ersten Beitrag anfangen. Im Rahmen der Rostocker Nachhaltigkeitswoche wird am kommenden Sonnabend in Rostock Müll gesammelt. Das Motto dazu lautet: Rostock räumt auf am World Cleanup Day. Marcel ist vom Meeresmüllstammtisch, das ist ja auch ein tolles Wort, ein Meeresmüllstammtisch, und ist einer der Organisatoren. Alles Weitere jetzt im Interview.
1: Vorweg gefragt, was ist der Meeresmüllstammtisch?
2: Der Meeresmüllstammtisch ist eine lose Vereinigung von verschiedenen Vereinen, NGOs, aber auch von Privatleuten und aber auch der Stadtverwaltung, zum Beispiel auch der Stadtentsorgung, die sich einmal im Jahr zusammentun, um den Tag Rostock räumt auf zu organisieren.
1: Naja, du hast es eben schon erwähnt. Am kommenden Sonnabend heißt es wieder Rostock räumt auf, das Ganze am World Cleanup Day. Wo wird denn überall aufgeräumt?
2: Dieses Jahr gibt es 9 Standorte in Rostock, vom Strand über die Stadtteile. Am Stadthafen wird gesammelt, aber auch in den Wallanlagen, also wirklich eigentlich direkt vor der Haustür, finden verschiedene Müllsammelaktionen statt.
1: Ja, du hast gesagt am Strand. Wo denn am Strand genau?
2: Am Strand wird direkt beim Teeport, beim Leuchtturm, Strandaufgang 1 gesammelt.
1: Wann geht's los?
2: Wir starten um 10 Uhr und sammeln dann bis um 12 Uhr an den jeweiligen Standorten.
1: Das heißt, ihr sammelt Müll. Muss man denn sowas wie Handschuhe oder Müllbeutel selbst mitbringen oder habt ihr da was parat?
2: Also eigentlich hat jede Station eine gewisse Ausrüstung vor Ort. Eimer, Greifer, Handschuhe sind vor Ort. Wer natürlich irgendwie Handschuhe dabei hat zum Sammeln, kann die gerne mitbringen und sich damit auch ausstatten.
1: Was passiert danach mit dem gesammelten Müll?
2: Der gesammelte Müll wird einfach an den Standorten zusammengetragen, dann auch gewogen, weil das ist natürlich dann auch eine ganz wichtige und entscheidende Frage, wie viel Müll zusammenkommt, und wird dann anschließend durch das Amt für Stadtgrün, die Stadtentsorgung, entsorgt und aus der Welt geschafft.
1: Wie viel Müll kam denn in der Vergangenheit zusammen, weißt du das?
2: Ja, letztes Jahr sind wir auf eine beachtliche Summe von über 1 Tonne Müll an den gesamten 12 Standorten gekommen. Und das, wenn man sich das mal so in einer Menge vors Auge führt, ist das schon eine echt erschreckende Zahl.
1: Müll sammeln ist die eine Sache, aber besser wäre es natürlich noch, komplett den Müll zu vermeiden. Was macht ihr diesbezüglich?
2: Ja, mit den Müllsammelaktionen wollen wir erstmal auf das Müllproblem direkt vor der eigenen Haustür aufmerksam machen. Zu zeigen, wie viel Müll wirklich an den Gebüschen, in den Straßen oder auch am Strand liegt, um ein gewisses Gespür bei den Menschen dafür zu machen, ja, dass der Müll dort einfach nicht hingehört, und im besten Fall ihn einfach ordentlich zu entsorgen.
1: Das Ganze findet ja im Rahmen der Rostocker Nachhaltigkeitswoche statt. Nach dem Müllsammeln gibt es so ein kleines Treffen an der Hafendommel hier im Stadthafen. Was kannst du dazu sagen?
2: Ja, also wer Lust und Laune hat, nach dem Müllsammeln sich etwas zu stärken, kommt einfach in den Stadthafen zur Hafendommel und bekommt da einen kleinen Snack und kann sich einfach nochmal mit allen austauschen über den Tag.
1: Wo kann man alles nochmal nachlesen? Das waren ja jetzt sehr viele Infos.
2: Ja, am besten einfach auf unserer Webseite rostockräumtauf.de. Da sind alle Informationen und auch die Standorte mit einer Karte genau verzeichnet.
1: Ja, das Wetter soll ja halbwegs passabel werden. Das heißt, kein Regen geben, dann viel Erfolg beim Müllsammeln.
2: Ganz lieben Dank. Wir drücken die Daumen, dass das Wetter durch.
0: Das ist ja wirklich erstaunlich, was da für ganz, ganz viele Mengen Müll an fallen. Und ich finde das auch immer sehr, sehr ärgerlich. Wenn man in Warnemünde am Strand ist und wenn man manchmal runtergeht, dann von Stolterer zum Beispiel, dann liegt da überall Müll. Ja, das war also Marcel vom Rostocker Meeresmüll-Stammtisch, das sollte man sich merken, zur Aktion Rostock räumt auf am World Cleanup Day. Und diese Aktion findet ab 10 Uhr am kommenden Sonnabend, also morgen, in verschiedenen Orten in Rostock statt. Wer an diesem Tag keine Zeit hat, der kann ja mal beim nächsten Spaziergang in der Natur mal Müll sammeln. Einfach einen Beutel oder Handschuhe einstecken. Irgendwas liegt immer rum und mir geht's genauso. Wenn ich irgendwelche größeren Stücken sehe, ja, Plastiktüten oder achtlos weggeworfene Nicht-Pfandflaschen oder auch Pfandflaschen, dann hebe ich die auf, weil Müll ist fürchterlich und wenn der ins Meer gespült wird und man tritt vielleicht auf eine Flasche, das möchte man sich gar nicht vorstellen.

0: Guten Morgen, ihr hört Loho 90,2 hier aus dem Studio in der Frieda. Guten Morgen, Rostock. Es war eben die Band Wonder Horse, der Titel ist Wonder Horse. Und wir haben ein volles Programm, wir haben ganz, ganz viele Beiträge. Unsere Redakteure, die waren sehr, sehr fleißig. Und das nächste Thema, was wir hier bei Loro euch verkünden wollen, im Weckruf an diesem wunderbaren Freitag, sind Wahlumfragen. Und fast täglich konfrontieren uns die Medien und Forschungseinrichtungen derzeit mit Wahlumfragen. Wer liegt vorn, wer holt auf, wer stürzt ab? Und vor allem, was bedeuten die Zahlen? Was machen wir daraus und was machen diese Zahlen mit uns? Dr. Jan Müller, Politwissenschaftler an der Universität Rostock, sagt, die Zahlen und Wahlumfragen sagen uns eigentlich nur die halbe Wahrheit. Was er wohl damit meint?
1: Ja, also da habe ich eine wissenschaftliche Perspektive dazu und die sieht folgendermaßen aus. Diese Umfragen befragen mit soliden Methoden ungefähr 1000 bis 1500 Menschen, das war so die Spannweite bei den angesprochenen Umfragen, in verschiedenen Methoden. Eine Umfrage war jetzt nur online, der andere ist ein Mix aus Telefonumfragen und online. Warum? Weil junge Menschen kein Festnetztelefon besitzen und wir nicht Handynummern anrufen können, weil die eine Provider-Vorwahl haben und keine Vorwahl für Rostock zum Beispiel. Und die Daten werden aber nicht so veröffentlicht, wie sie erhoben werden, also die 1500 Befragten, sondern die werden gewichtet nach Geschlecht, Alter, Wohnort, also Stadt, Land, auch Beruf spielt durchaus eine Rolle, dass man ungefähr versucht, ein repräsentatives Bild von Mecklenburg-Vorpommern zu zeichnen. Und neben der Gewichtung kommt auch noch was anderes mit zu, und das sind Erfahrungswerte, die diese Institute besitzen. Und dieser Rechenmechanismus ist etwas, was bei diesem Betriebsgeheimnis ist. Das ist auch erstmal gar nicht schlecht, weil diese Umfrageinstitute verkaufen ihre Dienstleistungen an die Medien. Die Medien kaufen das ein. Und deswegen kann ich da als Wissenschaftler auch nicht reinschauen, wie das gemacht wird. So, das würde ich mir aber wünschen, und es gibt viele Vorschläge auch in der Debatte, wie wir mit Umfragen umgehen, ist, dass wir eigentlich nicht die Zahl, also die 38%, die nehme ich mal heraus für die AfD bei Infratest, zeigen, sondern da müssten wir eigentlich sagen, naja, es sind 38 plus minus 3,5 plus minus 4%. Also wenn wir das als Spannweite ausweisen, dann wäre eine 34% möglich, aber auch eine 42 wäre möglich. In diesem Rahmen ist das AfD-Ergebnis zu erwarten. Das ist aber nicht so toll in Schlagzeilen oder Facebook-Posts zu verpacken, die klicken sollen. Von daher nimmt man da die Zahl. Die Umfragen unterscheiden sich, wenn wir diese Spannbreite nehmen, und bei den größeren Parteien ist es so ungefähr diese knapp 4%, dann schon gar nicht so sehr. Aber natürlich macht es einen Unterschied, ob man 3 Punkte weg ist oder 5 oder mehr. Und was wir halt auch erleben, ist, dass diese Umfragen jetzt gerade und die gesamte Berichterstattung zu diesen 4 Umfragen hat gezeigt, dass es eine reine Konzentration auf das Rennen Manuel Schwesig und AfD. Und da fällt halt einiges hinten runter. Und ja, das können wir aus einer Demokratieperspektive kritisieren. Aber aus einer Medienlogik ist es irgendwo verständlich, weil das verkauft sich am Ende.
0: Tja, soweit der Politikwissenschaftler Dr. Jan Müller von der Universität Rostock. Und wir werden sehen, diese ganzen Wahlumfragen, wir haben das ja vorher gesehen, ob das Sachsen-Anhalt ist, ob es vorher dann vor einigen Jahren auch mal eine Bundestagswahl war. Da hat es immer wieder diese interessanten Zahlen gegeben. Und oft ist es so, dass sich diese Vorhersagen dann nicht bewahrheiten. Wir wollen mal sehen, wie es in diesem Jahr wird hier in Mecklenburg-Vorpommern. Mal gucken, es ist ja wirklich nicht mehr lange. Es ist die Wahl am Sonntag und die Wahllokale sind, also das habe ich auch gestern schon mal gesagt, sind geöffnet von 8 bis 18 Uhr. Deshalb nochmal diese Information. Es ist wichtig, wählen zu gehen. Und hier kommt ein Titel von den Toten Hosen.

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1: Es ist Zeit für Kurzinfos. Schönen guten Morgen heute im Studio Ali Biwa. Am neuen Markt haben die vorbereitenden Arbeiten für den sogenannten City Cube begonnen. Das Gelände wurde abgesperrt. In den kommenden Tagen sollen die Fundamente für den künftigen Bürger- und Vereinstreff gelegt werden. Interessenten können die Räume des City Cubes im kommenden Jahr reservieren und dann kostenlos nutzen. Die Bürgerschaftsfraktion der FDP hat auf Probleme im Bereich Friedhofsweg in der Köpeniner Torvorstadt aufmerksam gemacht. Demnach klagen Anwohner zunehmend über Ruhestörungen, über eine Vermüllung der Gehwege, blockierte Hauseingänge und auch öffentliches Urinieren im Bereich Friedhofsweg. Die Fraktion hat Rostocks Stadtverwaltung jetzt nach entsprechenden Gegenmaßnahmen angefragt. Das Handwerk in der Region bekommt Zuwachs. In der Rostocker Nikolaikirche haben gestern 90 Gesellen ihre Ausbildung mit der traditionellen Freisprechung offiziell beendet. Etwa 15 Auszubildende hatten die Handwerksprüfungen in diesem Jahr nicht bestanden. In Brandenburg ist gestern ein mutmaßlicher Islamist festgenommen worden. Die Bundesanwaltschaft ist sich sicher, dass er Anschläge geplant hat, unter anderem auch auf eine Kirche in Bremen. Das Gelände soll er bereits umfassend erkundet haben. Gesucht wird noch ein mutmaßlicher Helfer. Und in Italien ist ein internationales Netzwerk zur Kinderpornografie aufgeflogen. Bei einer Razzia gestern wurden 17 Menschen vorübergehend festgenommen. Das über den Messenger-Dienst Telegram organisierte Netzwerk soll mehr als 1000 Nutzer in fast 100 Ländern gehabt haben. Soweit einige Kurzinfos.
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2: Ja, pünktlich zur halben Stunde, auch in diesem Weckruf wieder das Wetter. Es hat sich so wahnsinnig viel in den letzten 30 Minuten nicht verändert. Es ist also ein bisschen grau, aber wenn ich hier aus dem Studiofenster schaue und wenn ich darüber in das ehemalige Haus der Schifffahrt sehe, dann sehe ich doch da schon die Sonne hervorkommen und hervorgucken. Und immer noch kein Regen. Am Nachmittag dann vielleicht, dann kommen wir nachher nochmal dazu, den Regenschirm einpacken. Aber soweit sieht es ganz gut aus und ich werde auch später nochmal einen kurzen Ausblick auf das Wetter am Wochenende geben. Gefühlt sind es ja 18 Grad sogar mittags. Das ist ja für eine Zeit Mitte September auch schon sehr, sehr warm. Aber um den 20. September rum, da hat ein sehr, sehr lieber Mensch, der mir nahe steht, Geburtstag. Und da ist es eigentlich immer schön. Und gleich geht's weiter mit dem Wetter. Ali, ich habe hier eine Zeitungsmeldung mitgebracht. Ali Biwa, bei mir im Studio.
3: Moin.
2: Ja, das ist ja der, ich hab schon vorhin gesagt, als die Musik gelaufen ist, habe ich gesagt, ich werde auf diese 4.14 Uhr, die haben mich wirklich beeindruckt. Und ich habe hier eine Zeitungsmeldung mitgebracht, die ist vom Mittwoch. Da steht also zu lesen, Überschrift: Japan, erstmals mehr als 100.000 Hundertjährige. Man hat also eine Statistik und die Japaner werden ja offenbar doch wirklich älter als wir. Mhm. Meinst du, Ali, dass das frühe Aufstehen auch was damit zu tun hat, dass man alt wird oder älter wird als der Durchschnitt?
3: Lass mich mal kurz überlegen. Also 100 Jahre. Ja, ich sag mal so. Durch das frühe Aufstehen sind Tage natürlich sehr lang und man erlebt sehr viel. Ich hab dich voll in der Sonne übrigens. Deshalb, wenn ich dich jetzt anblinzel,
2: ist es so besser. Ich stelle mich mal also ein bisschen weg vom Mikro.
3: Frühes Aufstehen verursacht ja oftmals lange Tage, ne? Das heißt, man erlebt mehr. Und ich würde sagen, vom Erleben her habe ich meine 100 Jahre schon erlebt. Ob ich zu alt werde.
2: Sport ist ja auch wichtig, ja. Okay.
3: Ja.
2: Aber ich meine, das ist ja auch mal dann die Frage, ob man wirklich auch dann 100 Jahre alt werden möchte, nicht? Also,
3: Nee. Also 100 Jahre ist schon Hammer. Wenn man sie gesund erlebt, dann sicherlich. Ne? Ja. Gesund ist immer alles, egal ob mit 80 oder 100.
2: Ja.
3: Auf alles andere brauchen wir nicht.
2: Nee, das ist richtig. Und wenn man dann, ich könnte mir auch vorstellen, wenn man 100 wird, es werden ja nicht so viele. Und wenn das Umfeld dann wegbricht, weißt du, und wenn die Freunde, mit denen du groß geworden, die Kinder sind da, die Enkel ja, aber wenn die Freunde groß, mit denen du groß geworden bist, wegbrechen, dann, ist es vielleicht nicht ganz so schön. Also 100.000 Hundertjährige erstmals in Japan. Irgendwann können wir vielleicht mal feststellen, wie viele in Rostock leben. Mal gucken, vielleicht kann ich das so rausfinden. Aber jetzt gibt's erstmal wieder Musik. Danke, Ali.
3: Bitte.

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1: Aber jetzt gibt's Musik.

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1: Ja, den Weckruf hört ihr heute am diesem wunderschönen Freitag. Die Sonne, Ali hat es gerade eben gesagt, die scheint hier direkt ins Studiofenster. Was ist das für ein Arbeitsplatz, wenn einem die Sonne so wirklich ins Gesicht scheint am frühen Morgen um 7.38 Uhr? Und wir haben noch einige schöne, interessante und wichtige Beiträge in der nächsten Zeit, in den nächsten 2,5 Stunden, die noch vor uns liegen. Ich gehe ein bisschen zurück mit der Musik in die Geschichte. Vor 35 Jahren, das ist alle an die, die vielleicht ein bisschen älter sind als 35 Jahren, hat die US-amerikanische Band Guns N' Roses ihr drittes Studioalbum vorgelegt und das heißt Lose Your Illusion 1. Und das ist ein, wie ich finde, denkwürdiger Anlass, 35 Jahre dieses Album. Und da kann man ruhig mal einen Titel davon spielen. Und ich spiele einen, der heißt Don't Cry. Hier sind Guns N' Roses am Weckruf.

0: Guns N' Roses und bis zum letzten Klang, wunderbaren Klang ausgespielt. Ja, ihr habt es sicherlich schon mehrfach gehört, am kommenden Sonntag wird in Mecklenburg-Vorpommern ein neuer Landtag gewählt. In diesen Tagen, in diesen Wochen haben wir euch hier bei LOHO über den Wahlkampf und die Standpunkte der Parteien informiert. Und wir haben auch einen Blick auf die Zivilgesellschaft im Lande gerichtet, denn auch sie war natürlich im Vorfeld der Landtagswahl unterwegs mit Aktionen, Veranstaltungen. Und das landesweite Bündnis Zusammen bewegen, das sich Anfang des Jahres gegründet hat, das war auch mit dabei. LOHO ist hier Medienpartner. Und am 12. September, rund eine Woche vor der Wahl, hat dieses Bündnis einen Aktionstag in Rostock organisiert mit einer Demo in der Innenstadt und einem Konzert am Stadthafen. Es waren etwa 3000 Teilnehmende dabei und das waren deutlich mehr als erwartet. Meine Kollegin Flavia hat einige von ihnen gefragt und hier ist, was sie mitgebracht hat.
1: Ich bin heute hier, um zu verhindern, dass die AfD an die Macht kommt und um zu zeigen, dass wir viele sind, die an Demokratie interessiert sind.
2: In wenigen Tagen wird hier gewählt für die Landtagswahl. Wie ist Ihre Stimmung?
1: Oh, ich hab Angst und deswegen bin ich hier. Also mir ist wichtig, dass Demokratie und Vielfalt hier einen Ort hat. Und ich bin froh, dass hier so viele Leute sind und dass hier so viel Präsenz gezeigt wird.
3: Wichtig, dass man da seine Fahne zeigt, auf welche Seite man steht. Dass wir alle zusammenhalten. Nur Zusammenhalt und dass wir vielleicht auch unseren Politikern mal sagen, dass die auch sich nicht bekämpfen sollen, mehr zusammenhalten sollen und Politik für uns machen sollen, für den Bürger, für das Volk. Egal, ob es junge Menschen sind, alte Menschen sind, ein bisschen auch berücksichtigt, was wirklich wir wollen. Aber wichtig ist für mich eben die AfD, dass wir Flagge zeigen, dass wir dagegen sind.
2: Warum seid ihr heute hier?
4: Wir haben gerade ein Date, deswegen sind wir gerade hier und wollten einfach jetzt hier einfach mal dabei sein, um mitzubekommen, einerseits, wie viele Menschen hier vorbeikommen, aber auch, dass wir halt so viele Menschen sind, die für eine gemeinsame Sache stehen, nämlich für ein weltoffenes, für ein buntes, für ein diverses Mecklenburg-Vorpommern. Und wir hoffen natürlich alle, dass nächste Woche Sonntag die Landtagswahl nicht so schlimm ausfallen, wie es in Sachsen-Anhalt der Fall ist.
5: Ich bin Ina, ich bin die Pressesprecherin von Zusammenbewegen.
2: Also gerade ist die Demonstration hier in Rostock jetzt an der Hetke-Halbinsel angekommen für das Konzert, das heute Nachmittag und heute Abend andauern wird. Was ist ein bisschen so dein Fazit des Tages, deine Stimmung auch soweit?
5: Also ich bin total überwältigt, wie viele Menschen gekommen sind und wirklich Menschen aller Altersgruppen, Kinder, Familien, junge Menschen, alte Menschen. Wir haben, glaube ich, zwischen 4.000 und 5.000 Leuten gezählt, die auf dem neuen Markt waren. Und die sagen nicht mit uns, MV bleibt stabil. Und ich bin total überwältigt, wirklich.
2: Also in wenigen Tagen gibt es die Wahl. Zusammenbewegen hat wiederholt, es geht nicht nur um die Landtagswahl, aber war zumindest auch im Mittelpunkt von der Kampagne. Wie blickt ihr jetzt da drauf?
5: Auf die Wahl. Also ich habe das Gefühl, dass die Stimmung sich wirklich dreht. Und ich sage immer wieder, in MV sind es 65%, die etablierte Parteien wählen und die das nicht wollen. So, und deshalb sage ich, wir sind mehr und wir zeigen das auch. Und heute ist, glaube ich, ein ganz toller Tag, an dem man sieht, wie viele Menschen wir sind, die wollen, dass MV stabil bleibt.
2: Und wie geht es weiter nach der Wahl?
5: Wir werden mit unseren ganzen Aktionen weitermachen und wir werden einfach weiter den Politikern auf die Finger schauen. Also ich glaube, das ist unsere Aufgabe. Und es sind ja nicht alle Probleme weg nach der Wahl, egal wie sie ausgehen wird. Wir haben ja bei den Leuten gesammelt, was sie bewegt, was sie für Probleme haben und das werden wir weiter adressieren.
0: Ja, soweit Flavia von der Demo und mit dem Aktionstag in Rostock von dem Bündnis Zusammen bewegen, schließen wir unsere kleine Serie über die Zivilgesellschaft im Vorfeld der MV-Landtagswahl. Wie gesagt, am 20. September, oft gesagt, kann aber gar nicht oft genug gesagt werden, wird gewählt und LOHO wird natürlich auch den Tag sowie den Wahlabend im Programm begleiten, also schaltet ein. Weitere Informationen findet ihr dann auf unserer Programmseite, das ist loro.de/Programm.

0: Guten Morgen. Ihr hört Loro 90,2 an diesem wunderbaren sonnigen Freitagmorgen. Es ist 7:51 Uhr. Und da Freitag ist und da es ja bald ins Wochenende geht, was könnte da besser in diese Morgensendung von Loro 90,2 passen als die Veranstaltungstipps? Hört hin, trefft eure Auswahl und habt Spaß.
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2: Hallo, ich bin Arthur und ich bin zusammen mit 5 weiteren Leuten neu als Buvdi bei Loro. Und wir haben Veranstaltungstipps für euch vorbereitet. Hier ist meine. Wenn ihr heute einen Ausflug geplant habt, könnt ihr euch in Schwerin der Veranstaltung Aktionstag für Demokratie anschließen. Die Organisatorinnen setzen sich für Menschenwürde, Vielfalt und Zusammenhalt ein. Um 14 Uhr findet eine Kundgebung auf dem Markt statt. Anschließend ziehen die Teilnehmerinnen zur Siegessäule. Um 15 Uhr sind Informationsstände demokratischer Gewerkschaften vor der Staatskanzlei geplant. Von 16 Uhr bis 22 Uhr wird an der Siegessäule das Fest der Demokratie gefeiert. Dort kann man am längsten Klonschnacktisch bei Kaffee und Kuchen von den Omas gegen rechts etwas essen. Auf der Bühne gibt es ein abwechslungsreiches Programm mit Reden und Gesprächen im Wechsel mit musikalischen Beiträgen. Im Line-Up stehen Künstlerinnen wie Edna Übel, Dear Robin, Les Booms Boys und Die Skeptiker. Die Aktionstag ist Teil der zivilgesellschaftlichen Kampagne Zusammenbewegen. Heute ab 14 Uhr in Schwerin. Der nächste Tipp kommt von Mare.
3: Und ich habe düstere Beats, gesellschaftskritische Texte und eine ordentliche Portion Berliner Rap im Angebot. Im Peter Weißhaus zu Gast ist heute Grimm 104. Auf seiner Solotour No Country for Old Grimm performt der Rapper, auch bekannt als Teil des Hip-Hop-Duos Zugezogen Maskulin, eine Mischung aus schwarzem Humor, persönlicher Geschichte und gesellschaftspolitischen Inhalten. Seine dunklen Texte regen zum Nachdenken an, seine harten Sounds zum Feiern. Wer bebende Live-Shows, wildblitzende Lichter und Deutschrap abseits des Mainstream schätzt, sollte sich Grimm 104 nicht entgehen lassen. Seine Songs wie Artist Dinner mit dem Crazy Frog oder Schüsse auf den Nistenhund könnt ihr heute ab 19 Uhr im Peter Weißhaus live hören. Einen weiteren Tipp für eure Wochenendplanung hat jetzt Emi für euch.
4: Danke, Mare. Und zwar ist mein Tipp für euch, dass Rostock aufräumt. Nämlich morgen Vormittag von 10 Uhr bis 12 Uhr. Im Rahmen des World Cleanup Days veranstaltet der offene Meeresmüllstammtisch Rostock eine Müllsammelaktion. An Standorten in ganz Rostock, unter anderem in Warnemünde, Lüttenklein und am Stadthafen, rufen verschiedene Vereine und Initiativen dazu auf, die Stadt gemeinsam etwas sauberer zu machen. Das Ganze soll nicht nur für ein schöneres Stadtbild sorgen, sondern auch direkt dem Meeresschutz dienen. Wenn ihr dabei mitmachen wollt, könnt ihr einfach morgen Vormittag zwischen 10 und 12 zu einem der Standorte kommen. Ihr müsst euch nicht anmelden und braucht auch keine Vorkenntnisse. Die Ausrüstung bekommt ihr vor Ort und zur Belohnung gibt es danach sogar 2 kleine Partys, am Stadthafen und in Warnemünde. Ab 14 Uhr könnt ihr euch zum Beispiel an der Hafendomme im Stadthafen kostenlos eine kleine Stärkung abholen und an verschiedenen Aktionen teilnehmen. Danach wird der Umweltfilm Geisternetze gezeigt und abends könnt ihr bei der Silent Disco mit Kopfhörern auf zu eurer Lieblingsmusik tanzen. Wenn ihr euch für die Müllsammelaktion interessiert, findet ihr alle Informationen und die genauen 12 Standorte, an denen morgen Vormittag sauber gemacht wird, nochmal auf rostockräumtauf.de. Weiter geht's dann jetzt mit Sophie, die eine Empfehlung für die Sportinteressierten von euch hat.
5: Danke, Emi. In der Stadthalle trifft morgen das heimische Basketballteam, die Rostock Seawolves, auf den Verein Phoenix Hagen. Beginnen wird dieses Match um 18.30 Uhr. Für die Rostock Seawolves ist es das erste Spiel in der neuen Saison 2026-27. Ihre morgigen Gegner, Phoenix Hagen, ist nach 10 Jahren wieder der Aufstieg in die Basketball-Bundesliga gelungen. Die Gäste werden auf jeden Fall mit Euphorie in das Spiel starten. Aber auch die Rostock Seawolves haben hohe Erwartungen an die neue Saison. Die letzte beendeten sie auf dem 9. Tabellenplatz. Es bleibt also spannend, ob das Rostocker Team die Ergebnisse der erfolgreichen Saison 2025-26 nochmal toppen kann. Nun geht's weiter mit Moritz, der euch einen tollen Event-Tipp vom Sonntag vorstellen wird.
6: Das Volkstheater Rostock zeigt diesen Sonntag die Uraufführung einer Freischütz-Version des Musiktheaterstückes The Black Rider – The Casting of Magic Bullets. Das Stück ist vom Autor William S. Burroughs mit Musik von Tom Waits. Darin sucht sich der Schreiber Wilhelm Hilfe bei einem mysteriösen Fremden, der ihm Zauberkugeln verschafft, die immer ihr Ziel treffen. Diese Hilfe hat er auch bitter nötig, denn die von ihm geliebte Förstertochter, Kätchen, soll aus Tradition nur einen Förster zum Bräutigam kriegen. Um als Kandidat für die Hochzeit antreten zu dürfen, müssen Anwärter deshalb einen Probeschuss absolvieren. Um die Zauberkugeln zu testen, geht Wilhelm vor dem Probeschuss auf die Jagd. Und tatsächlich, jedes Tier, auf das er anlegt, wird zielsicher von seinen Kugeln getroffen. So sammelt sich das von Wilhelm erlegte Wild in der Försterhütte. Für den traditionellen Probeschuss braucht er nun aber neue Zauberkugeln. In einem nächtlichen Ritual beschwört er deshalb den schwarzen Reiter und die Geschichte nimmt ihren Lauf. Wer nun aber wissen will, wie sie weitergeht, der kann sich das rund 2,5 Stunden lange Stück diesen Sonntag im Volkstheater um 18 Uhr ansehen. Und jetzt hört ihr Milan, der euch verrät, wo dieses Wochenende die Musik spielt.
7: Falls The Black Rider, The Casting of Magic Bullets nichts für euch ist, spielt am Sonntag im Dieter, die Kneipe im Mauclub, die britische Band Transmission ab 20 Uhr. Die Band ist ein Tribute an die damalige Punkband Joy Division, die sich nach dem Selbstmord von dem Leadsänger Ian Curtis aufgelöst hat. Transmission widmet sich die damals geschaffene Atmosphäre der Joy Division wiederzubeleben. Im Gegensatz zu anderen Tribute-Bands, die versuchen, wie Klone der Band auszusehen, die sie covern, liegt der Fokus bei Transmission ganz allein darin, den Sound und die musikalischen Fähigkeiten von Joy Division wiederzuspiegeln. Bei Songs wie Love With Tears Apart oder She's Lost Control gibt die Band eine einzigartige Soundkulisse und versucht mit ihrem eigenen Touch die Illusion perfekt zu machen. Sie starten in Düsseldorf, weiter geht es nach Bremen und Lugau, bis sie schließlich ihr letztes Konzert am Sonntag in Rostock geben. Das waren unsere ersten Veranstaltungstipps von den neuen Buftis bei Radio Loro.
0: Ja, vielen herzlichen Dank, ihr neuen Buftis, sage ich mal so, für diese wunderbaren Veranstaltungstipps. Da ist ja wirklich jede Menge dabei und auch gerade Rostock und aber auch andere Städte, habe ich gehört. Liebe Hörerinnen und Hörer von Loro 90,2, um 7.58 Uhr an diesem Freitag. Diese Stimmen von den neuen Buftis solltet ihr euch gut merken, denn ich bin ganz sicher, dass ihr im nächsten Jahr, im Laufe des nächsten Jahres noch viel von dem einen oder anderen hören werdet. Also schaltet ein, Loro, dann könnt ihr eben die Beiträge von den Buftis hören. Das war ein erster zusammengestellter und ich

0: geboten werden, damit sie sich nicht nur wohlfühlen, sondern damit sie auch ein Programm zusammenstellen, ein Programm gestalten, was den Hörerinnen und Hörern von Loro 90,2 gefällt. Und damit sind wir auch fast schon mit der ersten Stunde zu Ende. Es sind wirklich nur noch ganz wenige Sekunden, die uns von der ersten, nein, sie ist schon da.
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2: Und damit starten wir die zweite Stunde. So einfach ist es. Schönen guten Morgen, manchmal. Nachrichtenzeit mit Ali Biewer. Danke für deine Worte. Auf der Warnow wird es in den kommenden Wochen unruhig, denn die Stadt will mit den Bauarbeiten an der künftigen Regattastrecke beginnen. Geplant ist, die etwa 1000 Meter lange Sportanlage rundum zu erneuern. Das umfasst auch die Steg- und Slip-Anlagen auf der Uferseite Gelsdorf. Die Arbeiten auf dem Wasser, diese sollen bis Ende 2026 abgeschlossen sein. Die neue Regattastrecke auf der Warnow wird dann im Frühjahr 2027 in Betrieb genommen. Genutzt wird sie von zahlreichen Vereinen für den Trainings- und Wettkampfbetrieb in verschiedenen Wassersportarten. In der Rostocker Südstadt haben die Arbeiten für ein neues Wohnquartier begonnen. Wie die Immobiliensparte der Ostbahn mitteilte, werden jetzt Grundstücke vermessen sowie notwendige Baustraßen und Zufahrten abgesteckt. Der eigentliche Hochbau soll dann voraussichtlich in einem Jahr starten. Die Ostbahn will im neuen Quartier am Südblick bis zu 400 Wohneinheiten schaffen, neben Mehrfamilienhäusern auch Einfamilien- und Reihenhäuser. Der Bebauungsplan für das 15 Hektar große Areal war erst im Juli von der Rostocker Bürgerschaft beschlossen worden. Das sogenannte Grüne Band entlang der ehemaligen deutsch-deutschen Grenze ist jetzt auch in Mecklenburg-Vorpommern ein sogenanntes nationales Naturmonument. Das haben Umweltminister Backhaus und Vertreter der Regionalgruppe des BUND gestern bekannt gegeben. Damit ist der 1400 Kilometer lange ehemalige Grenzstreifen jetzt offiziell komplett von der Ostsee bis zur Elbe eine gemeinsame Natur- und Erinnerungslandschaft von nationaler Bedeutung. Praktisch besteht das Grüne Band derzeit allerdings noch aus mehreren Abschnitten mit nicht einbezogenen Flächen. Diese Lücken sollen perspektivisch geschlossen werden, so Mecklenburg-Vorpommerns Umweltminister Backhaus. Im Bundestag haben Abgeordnete mehrerer Fraktionen gestern einen Antrag gestellt, die Freiwilligkeit bei der Organspende neu zu regeln. Ihren Vorstellungen nach sollen sich künftig alle Bürger nach dem 18. Geburtstag zur Organspende positionieren. Dies soll dann mit einer Aufklärungskampagne begleitet werden. Ein anderer Antrag zur Organspende wurde bereits im August in den Bundestag eingebracht. Dieser sieht vor, dass jeder, der nicht aktiv widerspricht, zum potenziellen Organspender wird. Beide Anträge werden in der kommenden Woche im Bundestag beraten. Und in Russland hat am späten Abend die Parlamentswahl begonnen. Traditionell als erstes öffneten dabei Wahllokale auf der fernöstlichen Halbinsel Kamtschatka. Zur Wahl zugelassen sind in diesem Jahr 10 Parteien, die allerdings alle auf der Linie von Präsident Putin und seiner Regierungspartei Geeintes Russland liegen. Oppositionsparteien sowie Kritiker des Angriffs auf die Ukraine wurden zuvor von der Parlamentswahl ausgeschlossen. Gegen den Protest der Ukraine findet die Wahl erstmals auch in den von Russland völkerrechtswidrig annektierten ukrainischen Regionen Luhansk, Donetsk, Saporischschja und Cherson und auch auf der Halbinsel Krim statt. Soweit die Nachrichten.
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0: Ja, die Sonne scheint immer noch und es ist bewölkt, so steht es hier auf meinem Monitor, wenig Sonne. Das kann ich so nicht bestätigen, weil ihr habt das ja vorhin gehört, Ali war geblendet. Nein, er war nicht von mir geblendet, er war von der Sonne geblendet, die hier auf meinen Rücken scheint. Es sind 17 Grad, es werden 19 Grad nachts, das ist noch ein bisschen hin, da werden es dann 14 oder 12. Aber ihr braucht in ein paar Stunden vielleicht so um die Mittagszeit euren Schirm, ansonsten nicht. Wir gucken nachher auch gleich nochmal auf das Wetter vom Wochenende. Soweit, oh, das war ein Geräusch. Soweit jetzt erst einmal das Wetter hier von Loro. Und
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0: Ja, den hört ihr. Du hast eben gerade eine interessante Sache mit diesem grünen Band, hast du gerade was gesagt, Ali, was sich durch die unterschiedlichen Bundesländer zieht. Ich habe bei mir im Garten, ich habe 1989 auf der anderen Seite der Mauer, im wahrsten Sinne des Wortes der Mauer gewohnt. Ich habe in West-Berlin gewohnt, als die Mauer fiel. Und das war gar nicht weit weg von dem Todesstreifen. Und dann sind

0: Und wir da, als nachher die Mauerteile alle weg waren, konnte man da spazieren gehen. Das ist ja so ähnlich wie auch mit dem grünen Band. Das war also ein Wunder. Das ist jetzt ein bisschen zynisch. Ein wunderbarer Wanderweg. Es fuhren da keine Jeeps mehr, auf den Volksarmisten oder Grenzpolizisten saßen, die dann geschossen haben. Nein. Und da haben wir so einen kleinen, da wuchs dann schon irgendwann, das war im Frühjahr 90, da wuchsen dann so kleine grüne Bäume. Und da haben wir einen mitgenommen. Und der steht heute in unserem Garten, das ist eine Birke und ist, ich weiß nicht, schon 3 Meter fast hoch. Und manchmal, wenn Leute fragen, warum hast du hier eine Birke, dann erzähle ich das. Also auch von dem, was heute das grüne Band ist. Denn ich denke mal, das ist sicherlich auch um Berlin herum, vermute ich mal, ne, das grüne Band.
1: Also das jetzt konkret an der deutsch-deutschen Grenze, Berlin sicherlich ähnlich, kann man sagen. Da kenne ich mich jetzt aber nicht so gut so aus. Ja, aber klar, wenn so ein Streifen über Jahre nicht benutzt wird oder genutzt wird, dann entwickeln sich da Sachen, da staunt man manchmal drüber.
0: Ja, das sind ja auch Tiere, die wieder zurückgefunden haben in ihrem alten Bereich. Und es gibt Fahrradtouren. Ich habe das mal gelesen und habe auch mal einen Bericht darüber gesehen, dass man also an weiten Teilen schon diesen Streifen langfahren kann. Und das ist gut. Gott sei Dank ist das so, Ali. Ja, ja, die zweite Stunde. Danke, Ali. Es ist 8.06 Uhr an diesem Freitag hier bei Loro. Die zweite Stunde hat begonnen. 3 sind es insgesamt, die wir euch heute hier präsentieren werden. Und ja, erstmal Musik.

0: War eben keine Musik, ich habe das fast gehört. Die zweite Stunde hat begonnen hier bei Lore 90,2 um 8.09 Uhr im Studio aus der Frieda. Und das ist nicht so häufig, aber wenn es stattfindet, dann ist das immer eine sehr angenehme Sache. Wir haben einen Studiogast heute Morgen. Heute Morgen um 8 Uhr, seit 8 Uhr ist Marv hier. Und hallo, guten Morgen.
1: Ja, wunderschönen guten Morgen. Vielen lieben Dank für die Einladung.
0: Sehr gerne. Wir haben vorhin gehört, Ali ist um 4.14 Uhr aufgestanden. Wann bist du aufgestanden?
1: Nee, ich bin um 7 Uhr aufgestanden. Also das ich bin nicht so nicht der Frühaufsteher.
0: Nee, ich eigentlich auch nicht. Also bei mir war es ein bisschen eher, aber mich hat das stark beeindruckt. Marv, guten Morgen bei Loro. Stell dich doch bitte mal vor.
1: Ja, ich bin Marv aus Rostock. Ich bin seit vielen Jahren, seit fast 30 Jahren kann man sagen, Veranstalter hier in Rostock. Ich veranstalte Partys, Konzerte. Ich bin hier aber auch bei Loro aktiv seit mittlerweile mehr als 20 Jahren. Nicht ganz von Anfang an, aber auch nicht viel später eingestiegen hier bei Loro. Bin aktiv hier beim Schwarzen Kanal, mache mehrere Radiosendungen im Rahmen des Schwarzen Kanals. Also ich würde mal im Großen und Ganzen sagen, ich bin Kulturschaffender in Rostock.
0: Ja. Prima, wunderbar. Und du bist unter anderem dann auch im Rahmen dieser Veranstaltung, bist du auch derjenige, der etwas über die Veranstaltungsreihe Gotenklang weiß. Und für all diejenigen, die noch nie etwas davon gehört haben, was ist Gotenklang? Was ist das Konzept dabei?
1: Ja, also der Gotenklang ist, wie der Name vielleicht schon ein bisschen vermuten lässt, eine Veranstaltung, eine Musikveranstaltung im Rahmen der schwarzen Szene. Ich habe ja eben schon gesagt, ich bin hier auch beim Schwarzen Kanal aktiv. Also es geht im weitesten Sinne um die Musik der sogenannten Gothic-Szene oder schwarzen Szene. Und der Gotenklang, der existiert seit tatsächlich 1999, hat damals angefangen als eine kleine Underground-Party in der alten Gerberei hier in Rostock. Wer das vielleicht kennt, an der Haltestelle Gerberbruch sieht man noch diese schöne Graffiti an diesen alten Giebelhäusern, alte Gerberei. Und da hat diese Veranstaltung stattgefunden die ersten paar Jahre. Dann gab es aber ein bisschen Herausforderungen mit entsprechend behördlichen Genehmigungen, sodass wir dann ins JATS umgezogen sind und da viele Jahre zu Gast waren. Ja, und das Konzept ist Party auf mehreren Ebenen für die unterschiedlichen Subgenres innerhalb der schwarzen Musik, so möchte ich es mal sagen. Also das Spektrum der Gothic-Musik oder der schwarzen Musik ist sehr, sehr vielfältig, reicht halt von gitarrenorientierter Musik bis hin zu elektronischer Musik, auch härterer elektronischer Musik, teilweise Genres wie ich erzähle einfach weiter. Ich weiß nicht, ob man mich gerade noch hören kann.
0: Irgendwas läuft hier schief.
1: Sind wir jetzt wieder da? Ja, also ich rede einfach mal weiter. Also ich glaube, ist alles in Ordnung. Ich bin weiterhin zu hören. Also wie gesagt, das musikalische Spektrum ist da sehr vielfältig und wir bieten halt unterschiedliche Musikstile auf unterschiedlichen Ebenen an und zusätzlich gibt es auch immer Live-Konzerte mit entsprechenden Bands aus diesem musikalischen Genre. Genau.
0: Ihr macht die seit, also du bist seit 2005 etwa dabei, habe ich verstanden. Und jetzt ist es ja, das ist ja schon 21 Jahre her. Wie ist die Idee entstanden und was hat sich im Laufe der Zeit, ist ja ein Vierteljahrhundert, was hat sich da verändert?
1: Na, verändert hat sich auf jeden Fall die Location mehrfach. Ich habe gesagt, wir haben in der alten Gerberei gestartet, sind dann ins JATS umgezogen und ihr kennt vielleicht auch so ein bisschen die Geschichte des JATS, des Jugendalternativzentrums hier in Rostock. Das hatte ja mittlerweile auch drei Inkarnationen. Also die allererste war noch am Lindenpark, am Rosengarten, nicht am Lindenpark. Dann ist es in die Lindenstraße umgezogen hinter dem Ostseedruck. Und dann wurde das nochmal komplett neu gebaut am gleichen Standort. Also drei Inkarnationen vom JATS, die wir mit dem Gotenklang durchgemacht haben. Dann kam tatsächlich Covid 2019, dann die entsprechende Pause und nach der Pandemie sind wir dann in den Bunker umgezogen. Also das ist natürlich eine wesentliche Veränderung. Die Location und jede Location bringt natürlich auch ihre Besonderheiten und Eigenheiten mit sich. Und dann hat sich natürlich das Team im Laufe der Jahre auch verändert. Haben ja vorhin schon gesagt, 1999 gestartet, ich so wahrscheinlich gegen 2005 dazu gekommen, so genau wissen wir das alle gar nicht mehr. Es sind dann Mitgliederinnen aus dem Team aus Rostock auch weggezogen, die leben jetzt in anderen Städten, dementsprechend war die Teilnahme oder die das Mitwirken dann schwierig. Leider ist auch jemand aus dem Team frühzeitig verstorben. Also auch es gab einfach personelle Veränderungen aufgrund unterschiedlicher Situationen. Und das Konzept ist aber grundlegend immer gleich geblieben. Also wir versuchen immer auf mindestens 2 Ebenen, im Bunker sind es jetzt sogar 3 Ebenen, unterschiedliche musikalische Stile zu präsentieren und immer mindestens eine Liveband dabei zu haben. Und das ist tatsächlich relativ konstant geblieben über die mittlerweile insgesamt 27 Jahre.
0: Ja. Das ist eine lange Zeit. Ja. Aus deiner Sicht, welche Lokation, du hast den Bunker erwähnt und andere Lokationen auch, welche Lokation passt am besten aus deiner Sicht zum guten Klang?
1: Also da muss ich ganz ehrlich sagen, den größten Charme hatte tatsächlich die alte Gerberei, ja, weil einerseits hatten wir da maximalen Freiraum, um die Location auch zu gestalten und auch zu verändern tatsächlich. Du hast gerade über Veränderung gesprochen und in der alten Gerberei haben wir es geschafft, von Veranstaltung zu Veranstaltung die Räumlichkeiten immer wieder zu variieren, so dass sich Besucherinnen und Besucher jedes Mal neu orientieren mussten, auch in dieser Location. Es hatte also auch mal so ein bisschen was von Labyrinth oder Irrgarten. Wir haben da sehr viel mit Dekoration gearbeitet. Es gab einen wunderschönen Innenhof. Da konnte man Lagerfeuer machen. Da wurde teilweise gekocht, gegrillt. Also das sind so alles Dinge, die heute so aus verschiedenen Gründen nicht mehr möglich sind. Also ich würde schon sagen, die alte Gerberei hatte halt wirklich diesen ursprünglichen Do-it-yourself-Charme. Und man muss auch sagen, noch ergänzend zum Konzept, das Ganze ist absolut Non-Profit. Also wir haben in den 27 Jahren nicht einen Euro wirklich verdient damit, weil jeden Euro, den wir eingenommen haben, den haben wir immer wieder in die nächste Veranstaltung investiert.
0: Ja. Und möglicherweise habt ihr auch wirklich eigenes Geld auch noch reingesteckt, denn in der Regel ist es ja so, wenn ihr eine schwarze Null geschrieben habt, dann seid ihr ja schon gut bei solchen Veranstaltungen.
1: Ja, Gott sei Dank muss man sagen, dass das tatsächlich beim Gotenklang niemals so richtig notwendig war. Also die Kosten konnten immer gedeckt werden über all die Jahre hinweg. Wir konnten uns auch immer ein kleines Polster schaffen, sodass wir dann zu den runden Jubiläen zum 10-Jährigen, zum 20-Jährigen dann auch immer ein bisschen das Ganze größer gestalten konnten. Da gab es dann mehr als eine Band, also bis zu 6 Live-Bands, die dann da auch gespielt haben. Also man könnte sagen, das war dann sogar schon ein richtiges Festival, vor allem zum 10-jährigen Jubiläum im Jahr 2009 mit 6 Bands. Wie gesagt, das hat ja schon Festivalcharakter
0: dann. Ja, 10 Bands ist schon viel. Das sind ja unterschiedliche, ich sag mal, Highlights auch. Und jetzt am Wochenende, am Samstag habe ich gelesen, da treten die Gruftschlampen auf. Das ist vielleicht ein ganz neues Highlight. Was kannst du uns zu der Band kurz sagen?
1: Ja, der Name mag jetzt erstmal ein bisschen befremdlich sein. Also Schlampen ist jetzt auch sicherlich kein wirklich schönes Wort. Wenn so alleinstehend in dieser Kombination Gruftschlampen lässt sich, glaube ich, schon gut erkennen, dass da natürlich auch eine gewisse Selbstironie im Spiel ist. Ja. Die Band, ich glaube, die Besonderheit dieser Band ist, dass sie sich auf eine gewisse Weise sehr theatralisch inszeniert auf der Bühne. Also es hat schon so ein bisschen was von Theaterperformance. Inhaltlich, textlich geht es aber auch wirklich um teilweise heftige Themen, wie so oft auch in der Gothic-Musik. Ja, also es geht eben um gesellschaftliche Themen, psychische Störungen, Isolation, also all diese Dinge, die die Menschen emotional belasten können und eben auch krank machen können. Und das spielt in den Texten der Band eine große Rolle. Das soll uns aber nicht davon abhalten, einfach an dem Abend Spaß zu haben. Das soll ja keine Therapiesitzung werden, sondern ich glaube, die Band hat auch eine gute Energie auf der Bühne und wird die auch auf das Publikum übertragen. Und es darf natürlich auch ausgiebig getanzt werden.
0: Tja, da wollen wir mal gucken. Wir haben hier einen Titel vorbereitet von der Band, die hier am Samstag bei euch auftritt. Und hören wir mal rein.

0: Ja, wunderbar. Ihr hört Loro 90,2. Ich freue mich, dass ich Marv hier habe, der unter anderem die Veranstaltungsreihe Grottenklang betreut. Wir haben eben gerade ein Highlight gehört von der, ja, der Namen. Die heißen Gruftschlampen so. Und die werden also am Sonnabend auftreten. Und vielleicht nochmal kurz für die Hörerinnen und Hörer. Welche Personen stehen hinter Grottenklang? Wer organisiert das alles? Was hängt da alles dran?
1: Ja, auch das hat sich im Laufe der Zeit verändert. Ich habe es vorhin schon so ein bisschen angedeutet. Aktuell kann man sagen, dass das feste Organisationsteam aus zwei Personen besteht. Diese zwei Personen kümmern sich im Vorfeld um alles, was die Vereinbarung mit dem Bunker selbst, mit der Veranstaltungsstätte angeht, die Vereinbarung mit den Bands, die Werbematerialien erstellen, in Druck geben und so weiter und da auch verteilen. Das sind primär zwei Leute. Einmal der Matze, der auch hier Sendung bei Radio Logo macht.
0: Der trifft sich dann alles so als Schmelztiegel.
1: Ja, es gibt halt Leute, die können einfach nicht anders, die müssen einfach irgendwie kulturell aktiv sein und, ja. Und dann aber auch auf vielen Ebenen. Und der Matze gehört natürlich auch dazu. Er ist auch bekannt als Betreiber, als Mitbetreiber des Pleitegeiers hier in Rostock, Pleitegeier 2 und des Dieters, die angeschlossene Kneipe zum Mau-Club. Und darüber hinaus gibt es aber natürlich ganz viele Leute, die uns unterstützen. Es gibt die Anke, die sich um die ganzen Social Media Sachen kümmert. Auch das ist sehr zeitintensiv, ja, wenn man das gut machen möchte. Und dann haben wir natürlich Resident DJs, mehrere, die teilweise auch schon vom Anfang an mit dabei waren beim Grottenklang. Aber ich habe es vorhin schon erwähnt, weil sie nicht mehr in Rostock leben, in Hamburg zum Teil eben nicht mehr in der direkten Vorbereitung so intensiv beteiligt sind, aber an dem Abend natürlich dann einen super Job machen und eben auch aufgrund der 27 Jahre eine entsprechende DJ-Erfahrung mitbringen.
0: Ja, klar. Ich meine, ich finde das immer auch gut, wenn Leute anreisen von ferne, um dann hier in Rostock was zu machen. Der Bunker, das hat man gehört, da gab es finanzielle Schwierigkeiten so in der letzten Zeit und das war nicht immer einfach. Ich glaube, zwischendurch war auch mal die Schließung irgendwie im Gespräch. Was weißt du und wie geht's weiter mit dem Bunker?
1: Ja, also das Ganze hängt natürlich mit Corona-Hilfen zusammen. Will da jetzt gar nicht so im Detail drauf eingehen. Fakt ist, dass es dann mit einmal ein größeres finanzielles Loch gab von 20.000 bis 30.000 Euro, was gestopft werden musste. Und die Rostocker und Rostockerinnen wissen das vielleicht oder die auch regelmäßig den Bunker besuchen. Das ist halt ein alternativer Club, ja. Also der macht halt keine Veranstaltung für den Mainstream, für die Masse. Und in dem Bereich ist es natürlich schwer, wirklich auch Geld zu verdienen und man muss um jeden Euro kämpfen. Und im Unterschied zu mir oder zu dem Grottenklang-Team müssen wir davon nicht leben. Aber die Betreiber des Bunkers müssen davon leben. Ja, ja. Die finanzieren sich damit ihre Miete, ihren Lebensunterhalt. Und mit einmal, wie gesagt, 20.000 bis 30.000 Euro zurückzahlen müssen, das hat man nicht auf der hohen Kante liegen, ja. Und da wurde dann eine entsprechende Crowdfunding-Kampagne gestartet und es haben zwei Soli-Partys stattgefunden, wo eben alle Beteiligten der Soli-Partys inklusive aller Bands eben auch ohne Gage gespielt haben und sämtliche Einnahmen dann dafür genutzt worden sind, um diese Corona-Hilfen dann entsprechend zurückzuzahlen. Aber wäre das nicht so gut gelaufen, auch mit der Crowdfunding-Kampagne dafür nochmal vielen Dank auch an alle, die da einen Beitrag gespendet haben. Das Grottenklang-Team natürlich auch. Wäre das nicht so gut gelaufen, dann wäre es wirklich fraglich gewesen, ob der Bunker so hätte weiter betrieben werden können. Ja.
0: Das war Marv von der Veranstaltungsreihe Grottenklang. Vielen herzlichen Dank. Wir spielen jetzt, weil der zweite Live-Act an diesem Samstag ist Warsaw. Und
1: Warsaw stirbt, genau.
0: Ja. Oh ja, das, Entschuldigung, nee, das ist auf der anderen Seite. Und davon spielen wir jetzt. Danke, dass du hier warst und toi toi toi für die nächsten Veranstaltungen.
1: Vielen Dank und danke auch nochmal für die Einladung. Ja.

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1: Kurz nach 8:30, wunderschönen Freitag, Nachrichtenzeit jetzt mit Arne Biewer. Die Rostocker Filiale der Verbraucherzentrale, sie zieht um. Die Beratungsstelle am Standort Gewerkschaftshaus August-Bibelstraße wird am kommenden Donnerstag endgültig schließen. Ab 5. Oktober öffnet die Verbraucherzentrale dann neue Räume in der Erich-Schlesinger-Straße. Der Rostocker AfD-Politiker Meister hat die Stadtverwaltung aufgefordert, das öffentliche Auftreten des Volkstheaters zu prüfen. Er fordert in einem Antrag eine politische Neutralität vom Haus und verweist dabei auf die Finanzierung des Theaters mit öffentlichen Geldern. Das Volkstheater hatte in der Vorwoche auf eine Kundgebung der Initiative Rostock Nazifrei hingewiesen und auch unterstützt. Dabei wurde vor der AfD gewarnt. Das Team der Rostocker Piranhas startet heute Abend in die neue Eishockeysaison. In den vergangenen Wochen hatte der Verein 13 Spieler neu verpflichtet und mit Marius Pöpel steht auch ein neuer Cheftrainer an der Bande. Gegner der Piranhas heute Abend in der Eishalle Schillingallee sind die Hannover Indians. Mehr Sport dann bei uns gleich in den nächsten 20 Minuten. In Schleswig-Holstein benötigt das Bahnprojekt Fehmarnsundbrücke deutlich mehr finanzielle Unterstützung. Nach Angaben der Deutschen Bahn werden für die Sanierung nun 170 Millionen Euro benötigt. Das ist fast doppelt so viel wie bisher geplant. Der Grund: Die Betonpfeiler der Brücke sind weniger stabil als bislang gedacht. Und die französische Regierung hat massive Einsparungen im Haushalt für das kommende Jahr angekündigt. Premierminister Le Cornu sprach gestern Abend von mehr als 50 Milliarden Euro. Die beiden vorherigen Premierminister in Frankreich mussten nach gescheiterten Haushaltsentwürfen jeweils zurücktreten. Soweit ein paar Kurzinfos.
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2: Ja, es ist 8:30, 8:33 und ich denke, das ist eine gute Zeit, um sich mal das Wetter vom Wochenende anzusehen. Also heute strahlender Sonnenschein, 19 Grad haben wir im Moment. Es wird ein bisschen regnen später. Morgen, da ist es dann leider ein bisschen anders. Da wird es 18 Grad, das ist auch nicht sehr kalt, angenehm, aber eine 90-prozentige Regenwahrscheinlichkeit. Und wenn wir auf den Sonntag dann kommen, Temperaturen sehr angenehm, 17 Grad. Aber auch 90% Regenwahrscheinlichkeit. Das heißt, man kann eine leichte Jacke anziehen, aber bitte den Schirm nicht vergessen. Soweit das Wetter aus Rostock. Ali, hast du am Wochenende ein Sportereignis? Wirst du hingehen? Du hast ja einige angekündigt. Hast du das andere Ereignis Sport auf dem Zettel?
1: Naja, wir haben ein bisschen Handballspiele. Denke ich, werde ich mal vorbeischauen. Und Basketball ist natürlich auch. Die starten auch in die neue Saison morgen. Ja. Das ist ja immer sehr, sehr familiär und hoffentlich auch sportlich erfolgreich.
2: Warum ist das familiär? Man kennt sich oder man...
1: Naja, es ist ja eine Samstagveranstaltung, ist immer ein bisschen mehr Familie als unter der Woche. Mhm. Und die machen schon ziemlich Bambule.
2: Und dann kommen die wirklich auch mit den Kleinen und mit den, weiß ich nicht.
1: Ja.
2: Und die sind dann auch die Kinder, wenn die da mitkommen, also die Familienmitglieder, die Jüngeren, sind die dann auch engagiert und springen die auch rum und schreien die auch, wenn es dann wirklich gute Spielzüge gibt?
1: Naja, es gibt ja die Unart mit diesen Klatschpappen, ne? Müsste man tatsächlich mal überprüfen, wie viel Geld da immer.
2: Klatschpappen.
1: Was ist das? Das sind so eine großen Papier-Pappe-ähnlichen Dinger, die faltet man und dann klatscht man so, klatschen die immer die Hände und die machen Hammerlärm so im Laufe eines Spiels. Nachteil ist, die fliegen danach irgendwo hin oder weg oder die werden einmal benutzt.
2: Müll,
1: was man nicht braucht, so ungefähr. Wie gesagt, haben einen schönen Zweck, aber sind eigentlich, ich finde, aus der Zeit gefallen. Naja.
2: Ich habe das noch nie gehört. Also ich kenne, guck mal, wir haben ja beide zwei gesunde Hände.
1: Könnte man auch nehmen,
2: ja. Wenn man klatscht, dann ist das doch eine Sache, die auch angenehm ist und auch
1: Durchblutung klingt. Fördert.
2: Ja, alles. Wir haben die 100.000 Hundertjährigen in Japan vorhin gehabt. Wer weiß, ob das auch noch hilft. Ja, gut. Es ist jetzt mittlerweile 8:35 Uhr. Danke, Ali. Und wir hatten ja eben den Marv hier von der Veranstaltungsreihe Gotenklang. Und vielleicht diejenigen, die es nochmal wissen wollen, also diese Veranstaltung am Samstag beginnt um 22 Uhr, da ist der Einlass und dann um 22.30 Uhr kommt die erste Band, das ist Wars of Stirbt, den Titel haben wir gerade gehört, und die zweite Band, die dann auf die Bühne geht, das sind die Gruftschlampen, wir haben sie hier gehört mit dem Titel Tanz. Ich habe den Eindruck, das wird eine prima Veranstaltung und ich war noch nicht da in dem Bunker, das muss ich zu meiner Schande gestehen, aber ich mach's sicherlich nochmal. Tja, ihr hört den Weckruf bei Loro. Guten Morgen, Rostock!

0: Das war Frau Paul mit dem Titel Streichholz. Vor dem Start ins Wochenende hören wir noch ein letztes Mal in unser aktuelles Album der Woche rein. Es stammt heute oder in dieser Woche von der Berliner Post-Punk-Band Agatha's Dead und trägt den Titel Concrete. Der abschließende Song Negative Space befasst sich kritisch mit dem Thema Religion. Und worum es genau geht, verrät uns nun die Sängerin und Songschreiberin Lilly der Band.
1: Negative Space ist auf jeden Fall einer meiner Lieblingssongs vom Album. Der ist recht kurz und knackig, aber braucht auch nicht viele Wörter, um auf ein bestimmtes Gefühl drauf einzugehen, nämlich den Frust und den Schmerz und die Wut, die man empfindet, wenn man bestimmte Machtinstitutionen sieht und denen zuhört, und die Verlogenheit und die Heuchlerei, die da halt mitschwingt, wenn bestimmte Leute irgendwie im Namen der Religion gräuliche, schreckliche Taten begehen und irgendwie Frieden und Moralität predigen und dann im gleichen Atemzug wirklich schrecklichsten Machtmissbrauch auch ausüben. Und ja, es ist eine Auseinandersetzung mit dieser Heuchlerei. Und vor allem in diesem Song wird es explizit dargestellt mit einem Bezug zur Religion, weil ich finde, dass Religion so oft missbraucht wird und gar nicht richtig ausgelebt wird im Sinne der Nächstenliebe, sondern eher im Sinne einer Machtkeule.
0: Soweit Lilly zu dem Song, den ihr jetzt gleich hört.

0: Ja, ihr hörtet den Song von Agatha is Dead, Negative Space von Agatha is Dead. Das ist der letzte Song in unserem Album der Woche Concrete, also Beton. Und in Kürze erfahrt ihr mehr über unsere sozialen Kanäle, welches das neue Album der Woche wird.
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0: Tja, ihr hört den Weckruf. Es ist mittlerweile 8 Uhr und 45 Minuten und wir haben noch eine gute Stunde hier bei uns jetzt im Weckruf zu spielen. Da freuen wir uns drauf. Und die nächsten Sendungen, einen Moment mal hier. Ah ja, ich mache nochmal Musik.
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0: Ja, nochmal ein kräftiges guten Morgen hier aus dem Loro-Studio in der Frieda. Es ist 8.50 Uhr. Heute ist Freitag, ein sonniger Freitag. Wir haben gehört, es wird ein bisschen schlechter, das Wetter am Wochenende, aber es wird warm und wir haben ja auch Regenschirme. Ja, Wahlen, Wahlen, Wahlen. An diesen Tagen sicherlich das alles überragende Thema und zu Recht. Und daran kam auch Friedrich bei seinem monatlichen Besuch im Rathaus nicht vorbei. Wie geht die Stadtchefin damit um? Diese und andere Antworten von Oberbürgermeisterin Kröger jetzt.
1: Im September 2026 ist der Wahlkampf los, auch in Rostock. Der Wahlkampf um die Landtagswahl ist im Gange. Wie sehr beeinflusst so etwas deinen Arbeitsalltag?
2: Oh, das ist eine spannende Frage. Gar nicht und viel. Beides eigentlich. Streng genommen nicht. Also der Wahlkampf läuft und ist ja auch überall in der Stadt sichtbar, soll ja auch so sein. Aber ich habe jetzt selbst so in meinen alltäglichen Arbeitsabläufen damit eigentlich nichts zu tun. Viel insofern, weil ich natürlich ganz oft darauf angesprochen werde. Ich war jetzt beispielsweise am Wochenende unter anderem beim Stadtteilfest in Lüttenklein. Und da redest du natürlich mit unglaublich vielen Leuten, die sprechen dich ja an. Und da geht es dann schon oft um den Wahlkampf, ne? Um die Parteiprogramme und was wird, wenn so gewählt wird oder so gewählt wird. Also ich spreche schon ziemlich viel darüber, weil ich einfach oft gefragt werde.
1: Nun ist ja bekannt, dass auch die Stadtverwaltung durchaus einen ordentlichen Batzen Arbeit hat, wenn so eine Wahl ansteht. Was passiert dann typischerweise nach einem Wahlwochenende so in der Stadtverwaltung? Sind dann Leute erstmal im Urlaub oder so?
2: Ja, das ist tatsächlich was anderes. Genau, das eine ist der Wahlkampf, das andere ist die Wahl selbst. Ne? Mit der Wahl selbst haben wir natürlich viel zu tun als Stadt, weil die Wahl vorbereitet und durchgeführt werden muss. Da sind viele Kolleginnen und Kollegen dann eingebunden. Das ist eine relativ aufwendige Angelegenheit. Natürlich müssen alle Wahlbenachrichtigungen vorbereitet und versendet werden. Die ganzen Wahlbüros müssen ja auch besetzt werden. Da brauchen wir ja immer fast 2000 Wahlhelferinnen und Wahlhelfer, die dann im Ehrenamt unterwegs sind. Und da sind auch viele Kolleginnen und Kollegen dabei aus der Stadtverwaltung selbst. Die Stimmen müssen alle ausgezählt werden am Sonntag. Auch das ist viel Arbeit. Dann muss die Wahl nachbereitet werden. Da schließen sich also dann nochmal 2 Wochen Arbeit an. Also dass danach dann aber alle in den Urlaub gehen, ist nicht so. Das ist nicht möglich. Aber es ist schon so, dass es Kolleginnen und Kollegen gibt, die heftig Überstunden schrubben in der Zeit.
1: Jetzt mal ein bisschen kurz reminisziert zurückgeschaut. Noch haben wir eine aktuelle Landesregierung. Von einer Skala von 1 bis 10. Wie zufrieden bist du denn mit der Landesregierung Mecklenburg-Vorpommern?
2: Boah, das ist eine fiese Frage. Das ist eine fiese Frage. Wie zufrieden bin ich? Also als Oberbürgermeisterin würde ich der Landesregierung eine 6,9 geben, weil es viele Sachen gibt, die ich sehr gut finde. Und wir profitieren natürlich auch als Stadt davon, dass wir zur Landesregierung einfach eine gute Beziehung haben, es einen guten Zusammenhalt und gleiche Ziele auch gibt. Das merken wir allein schon, wenn es jetzt um die Förderung von bestimmten Projekten oder Baumaßnahmen geht, dass die Landesregierung da schon sehr zugänglich ist und sehr unterstützt, sehr offen ist. Das ist schon so. Aber auf der anderen Seite haben natürlich auch wir unsere Themen, wo wir mit der Landesregierung uneins sind. Gerade wenn es um die Refinanzierung von Aufgaben geht. Wir übernehmen ja viele Aufgaben als Stadt, die Bund und Land uns gegeben haben. Und aus unserer Sicht sind nicht alle diese Aufgaben voll finanziert. Das ist ja auch einer der Gründe unserer Haushaltskrise, die wir Kommunen ja alle gemeinsam haben. Von daher gibt es da natürlich auch Dinge, bei denen wir uns nicht einig sind.
1: Du hast jetzt vor kurzem auf Social Media geschrieben, wer im Land regiert, ist nicht egal. Darauf Bezug nehmend vielleicht auch noch mal kurz die Frage aus deiner Sicht, weil du warst ja auch landespolitisch aktiv. Wie stark sollte man denn so als wählende Person die politische Ebene trennen? Also wer ist für was zuständig und wie gelingt dir persönlich das?
2: Ja, ich glaube, dass es den meisten Leuten super schwer fällt. Also diese föderale Trennung von dafür ist der Bund, dafür das Land, dafür die Kommune zuständig, das nervt die meisten Leute eigentlich nur, weil Staat ist Staat und der Staat soll sich kümmern. Oder die Politik wahlweise. Da verschwimmen ja auch oft die Grenzen. Das ist natürlich dann für die staatlichen Ebenen selbst nicht so leicht, ne? Weil ich habe als Stadt, als Kommune viele Grenzen. Also worum darf ich mich gar nicht kümmern, selbst wenn ich wollte. Und zeitgleich habe ich aber auch viele Pflichten. Ne? Worum müssen wir uns kümmern, weil das einfach unsere Aufgabe qua Gesetz ist. Das ist in Deutschland schon alles ziemlich kompliziert, ehrlich gesagt. Mit Blick auf das Land muss man aber ganz klar sagen, es ist eben nicht egal, wer regiert, weil die Bundes- und die Landespolitik sehr konkrete Auswirkungen auf uns Städte haben. Und wenn auf Landesebene zum Beispiel etwas anders entschieden wird, dann hat das direkte Auswirkungen auch auf uns als Stadt.
1: Auch anders als jetzt nur in Bezug auf Fördermittel. Gibt es da noch andere Möglichkeiten, wie Landespolitik, sag ich mal, ein bisschen die Weichen stellen kann einer Stadtkommune?
2: Ganz viele sogar. Also auf Landesebene werden ja viele wichtige Entscheidungen gefällt, allein im Bereich der Bildung, der Sportförderung, der Kulturförderung. Und machen wir es an einem Beispiel, das aus meiner Sicht sehr eindrücklich ist. Wir haben ja Unterkünfte für geflüchtete Menschen. Und nur in Bayern und in Mecklenburg-Vorpommern bezahlen die Länder die Kosten für diese Unterkünfte, weil eine solche Unterkunft zu betreiben ist ziemlich teuer natürlich. Logischerweise ist ja auch klar, sie muss auch gesichert werden. Es geht um die Versorgung der Menschen und die ja 24/7 begleitet werden. Und das Land übernimmt diese Kosten für die Kommunen und das ist eine ganz schnelle, einfache Entscheidung zu entscheiden, dass es nicht mehr so ist. Und wenn das Land sagt, so liebe Stadt Rostock, wir bezahlen das jetzt nicht mehr für dich, das machst du jetzt bitte selbst, dann muss ich mir Gedanken machen, woher ich die Mittel nehme. Und dann würde das oder Zweifel in der Folge dazu führen, dass ich woanders Gelder streichen müsste.
0: Tja, vielen Dank. Der komplette Talk mit Oberbürgermeisterin Kröger, der läuft gleich nach dem Weckruf. Den könnt ihr hören im Programm oder alternativ auch in der Mediathek. So, ich gucke nochmal auf den Zettel. Frühsport. Ali war so freundlich und hat die Frühsport-Nachrichten zusammengefasst. Und ja, das hören wir uns jetzt mal an.
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5: Ja, hast ja gar kein Erbarmen, ne? Informationen auf Informationen hier heute Morgen, muss man sagen. Wir gucken nach Berlin, dort sind Rostocks Goalballer vom RGC Hansa momentan aktiv. Gestern startete ja die Champions League Finalrunde, dafür hatten sich die Rostocker qualifiziert. Es gilt darum, den Titel zu holen, denn in den vergangenen zwei Jahren waren die Rostocker jeweils im Finale knapp gescheitert. Jetzt aller guten Dinge sind drei, kennt man, soll es endlich gelingen. Gestern allerdings gab es nicht so ganz die erwünschten Erfolge. Das erste Spiel gegen eine türkische Mannschaft wurde zwar gewonnen, 15-8, das zweite allerdings verloren, 1-3, und zwar gegen eine Mannschaft aus Göteborg. Heute stehen noch zwei weitere Vorrundenspiele an. Es geht gegen Aarhus aus Dänemark und gegen ein portugiesisches Team. Sonntag folgen dann K.O.-Spiele und je nachdem, wie erfolgreich sie sind, Sonntag das große Finale, hoffentlich toi toi toi mit dem RGC Hansa Rostock. So, und was haben wir Wochenende noch sportlich im Angebot? Heute Eishockey, wir haben es gerade gehört, die Piranhas starten in die neue Saison. Zu Gast sind heute die Hannover Indians. Anpfiff ist 20 Uhr in der Eishalle Schillingallee. Dann haben wir morgen Handball. Die Dolphins, vergangenes Wochenende mit einer richtigen Pleite in die neue Saison gestartet. Die spielen in der zweiten Frauen-Handball-Bundesliga. Jetzt soll es also klappen mit dem ersten Heimspiel. Zu Gast heute, Samstag ab 18.30 Uhr ist der Bergische HC. Samstag 18.30 Uhr auch die Seawolves am Start im ersten Saisonspiel gegen Hagen. Und noch ein Tipp für Sonntag. Die Handballer vom HC Empor empfangen Sonntag 17 Uhr in der Sporthalle Marienehe das Team aus Hamburg-Barmbek. Das vielleicht soweit zum Sportwochenende.
0: Ali, vielen herzlichen Dank. Wir haben ja unsere so Kernkompetenzen und meine ist definitiv nicht Sport. Deswegen vielen herzlichen Dank dafür, dass du mit dem Frühsport eingestiegen bist. Es ist kurz vor 9 Uhr, 8.59 Uhr.

0: eine Photovoltaikanlage bekommen. Die Sanierung beinhaltet zudem die Außenanlagen. Die Arbeiten am und im grünen Ungeheuer sollen 3 Jahre andauern. Die Kosten belaufen sich auf ca. 28 Millionen Euro. Auf der Warnow wird es in den kommenden Wochen unruhig, denn die Stadt will mit den Bauarbeiten an der künftigen Regattastrecke beginnen. Geplant ist, die etwa 1000 Meter lange Sportanlage rundum zu erneuern. Das umfasst dann auch die Steg- und Slip-Anlagen auf der Gelsdorfer Uferseite. Die Arbeiten auf dem Wasser, sie sollen bis Ende des Jahres abgeschlossen sein. Einweihung der neuen Regattastrecke auf der Warnow ist dann im Frühjahr 2027. Genutzt wird sie von zahlreichen Vereinen für den Trainings- und auch Wettkampfbetrieb in verschiedenen Wassersportarten. Das grüne Band entlang der ehemaligen deutsch-deutschen Grenze ist jetzt auch in Mecklenburg-Vorpommern ein sogenanntes nationales Naturmonument. Das haben Umweltminister Backhaus und Vertreter der Regionalgruppe des BUND-MV gestern bekannt gegeben. Damit ist der 1400 Kilometer lange ehemalige Grenzstreifen jetzt offiziell komplett von der Ostsee bis zur Elbe eine gemeinsame Natur- und Erinnerungslandschaft von nationaler Bedeutung. Praktisch besteht das grüne Band derzeit allerdings noch aus mehreren Abschnitten mit nicht einbezogenen Flächen. Die Lücken sollen aber perspektivisch geschlossen werden, da auch das sagte unser Umweltminister Backhaus. In Bonn ist das russische Generalkonsulat seit heute offiziell geschlossen. Die Mitarbeiter des Generalkonsulats wurden gestern bereits größtenteils mit einem Sonderflug nach Russland gebracht. Die Schließung der Vertretung hatte die Bundesregierung angeordnet. Sie reagierte damit auf den Vorfall mit einer Sprengstoffdrohne am Flughafen Leipzig. Dafür macht sie Russland mitverantwortlich. Als Reaktion darauf hat Russland auch das deutsche Generalkonsulat in St. Petersburg schließen lassen. Und die italienische Regierung hat angekündigt, die eigenen Schiffe bei ihrer Passage durch das Rote Meer militärisch zu schützen. Wie Italiens Verteidigungsminister Crosetto mitteilte, wolle sein Land nicht erst auf eine gemeinsame Entscheidung der Europäischen Union warten. Er verwies auf die massiven wirtschaftlichen Probleme, sollte die Seeroute nicht mehr befahrbar werden sein, sollten sein. Sie gilt als die wichtigste Schifffahrtsroute zwischen Europa und Asien. Allerdings hat inzwischen die Houthi-Miliz im Jemen uneingeschränkten Zugriff darauf. Mehrere Handelsschiffe sind in den vergangenen Wochen bereits von den Houthi-Rebellen attackiert worden. Soweit einige Nachrichten.
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2: Ja, das Wetter in Rostock ist da, es existiert. Wir haben Wetter in Rostock und hier auf den Dächern, wenn ich aus dem Studiofenster sehe, dann spiegelt sich die gleißende Sonne hier auf diesen unterschiedlichen Dächern. Es ist nach wie vor ungefähr 17 Grad, etwas bewölkt, nicht ganz, ja doch, man kann die Sonne sehen. Und es wird aber im Laufe des Tages nur unwesentlich kälter. Nur nachts gibt es dann einmal 14 Grad. Das ist vielleicht für diejenigen wichtig, die heute Nacht irgendwie wo hier in Rostock auf den Straßen unterwegs sind und nach Hause gehen. Das Wochenendewetter machen wir gleich. Und nochmal hier die 14 Grad, 16 Grad, so sind die Temperaturen. Ali, du hast das grüne Ungeheuer erwähnt. Ich habe das studiert. vor etlichen Jahren. An dieser Stelle, Frank, wenn du uns hörst, ja, der hat auch studiert, ist dieser junge Mensch, der hier auch bei Radio Loro manchmal ist, Frank Händel und Heino, falls du zuhörst. Und das steht ja schon ziemlich lange, ich glaube seit den Ende der 20er Jahre steht das. Und da war so eine Berufs- oder Gewerbeschule hieß das. Und das war, ich weiß gar nicht, ob das heute noch so ist, aber als ich damals da war die Sektion Seeverkehrswirtschaft, das habe ich studiert, dort angesiedelt. Und das ist ja heute noch Uni-Bereich, ne?
0: Ja, also nicht mehr so in vollem Umfang. Da waren zuletzt hauptsächlich so ein paar Büroabteilungen, Studentenvertretungen waren da angesiedelt. Ich erinnere mich an die Zeit 2015, wo ja auch die Initiative Rostock hilft dort ein Lager, großes Kleiderlager einrichten konnte im Keller, wo dann Leute dann Hilfsgüter abgeben konnten, Kleidung vor allem. Ja, ist nur noch teilgenutzt quasi. Aber wir haben lange drauf gewartet, dass da endlich was passiert.
2: Ja, das glaube ich. Also wenn man da vorbeifährt mit der Straßenbahn und das mal so, oftmals fährt man mit der Straßenbahn, es lohnt sich wirklich, da mal lang zu gehen, weil das ist, finde ich, architektonisch auch ein schönes Gebäude.
0: Da gibt's sensationell.
2: Ne? Ich konnte es nicht besser sagen. Danke, Ali. Danke, vielen Dank. Liebe Hörerinnen und Hörer von Loro 90,2, um 9.05 Uhr ist es jetzt genau hier an diesem sonnigen Freitag. Wir haben hier manchmal bei uns in den Sendungen Bands aus Rostock, aus der Umgebung. Und eine dieser Bands, die hier gerne sind und die wir auch gerne spielen,

0: spielen, ist die Band Country King. Und vor ein paar Tagen haben mir eines der Bandmitglieder mir einen Titel geschickt, einen Song geschickt. Und ja, den hören wir uns jetzt mal an.
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Das war Country King mit ihrem neuen Song. Und die Band hat mir einen Text geschickt. Und die Erklärung dafür ist, der Song ist motiviert durch die politischen Zustände in den USA beziehungsweise den drohenden politischen Änderungen in dieser Republik. Wir wollen damit aber auch gesellschaftliche und personenbezogene Missstände thematisieren, insbesondere toxische Beziehungen, bei denen eine Person unterdrückt wird. Soweit das Statement von Country King zu ihrem neuen Song, den ihr heute, gestern gab es ihn auch schon mal, heute aber exklusiv bei Lore hört. Ich grüße alle Hörerinnen und Hörer in der weiten Welt. Ich habe gehört, in Bremen, ist das nicht toll? Bremen hat also Lore, nicht ganz Bremen, das muss ich leider sagen, nicht ganz Bremen, aber ganz wichtige Leute in Bremen haben Lore eingeschaltet und hören das heute hier um 9:09 von der Frieda senden wir in das sonnige Rostock und wahrscheinlich auch, ich habe jetzt leider nicht nachgeguckt, hoffentlich auch in das sonnige Bremen. Es gibt eine neue Musikrichtung.

0: Coogan's Bluff mit Ein Heart Full of Soul, also ein Herz voller Soul. Morgen, also das ist Sonnabend, der 19.09., startet in Rostock die Nachhaltigkeitswoche. Das ist nicht zum ersten Mal. Und für eine Woche steht Rostock damit ganz im Zeichen der Nachhaltigkeit. Was da genau geht, was da genau passiert, das verrät euch jetzt unser Redakteur Aldo.
1: Vom 19. bis zum 26. September lädt die Stadt Rostock mal wieder zur Nachhaltigkeitswoche ein. Dort sind dann vielfältige Veranstaltungen rund um Klimaschutz, nachhaltige Lebensweise und zukunftsfähige Ideen geplant. Lokale Akteurinnen wollen zeigen, wie die Stadt gemeinsam nachhaltiger gestaltet werden kann. Josephine Busch ist vom Amt für Klima- und Umweltschutz und hat die Nachhaltigkeitswoche organisiert. Sie weiß, worum es in dieser Woche geht.
2: Das Ziel der Nachhaltigkeitswoche ist, das Thema Nachhaltigkeit und Klimaschutz noch einmal ein bisschen breiter aufzustellen. Der Klimaaktionstag ist ja nur ein Tag und wir würden das Thema gerne über einen etwas längeren Zeitraum in die Gedanken der Menschen bringen und das Ganze auch etwas thematisch breiter aufstellen.
1: Um das selbstgesteckte Ziel zu erreichen, wurden jede Menge Veranstaltungen in Rostock organisiert. Was alles am Start ist, verrät uns Frau Busch.
2: Wir haben verschiedene Ausstellungen in der Zeit, zum Beispiel Wasser in der Krise, alles im Fluss. Die ist im Rathaus in der Zeit. Hier in der Frieda findet eine Filmvorführung statt, der Film heißt Melt. Wir haben verschiedene Diskussionen, es wird einen Gottesdienst geben, Lesungen zum Beispiel in der Zentralbibliothek oder zum World Cleanup Day am 19.09. werden verschiedene Abfallsammelaktionen in der ganzen Stadt stattfinden.
1: Am 23. September gibt es dann noch die dritte Regenwaldkonferenz für Jugendliche in der Rostocker Ökovilla. Dort wird über Klima- und Regenwaldschutz diskutiert. Der krönende Abschluss der Nachhaltigkeitswoche ist dann am Samstag, dem 26. September, der Klimaaktionstag in der Rostocker Innenstadt. Das heißt, auf dem neuen Markt, dem Uniplatz und im Klostergarten wird es wieder jede Menge Infostände, Aktionen, Vorträge, einen Flohmarkt, Live-Musik und einiges mehr geben. Eine Veranstaltung der Nachhaltigkeitswoche möchte uns Frau Busch besonders ans Herz legen. Diese findet am 24. September in der Frieda 23 statt.
2: Dieses Jahr ist zum ersten Mal das Netzwerk Zero Nord dabei mit einer Tagung zu Nachhaltigkeit in Kultur. Und diese Veranstaltung wurde extra verlegt, damit sie in die Nachhaltigkeitswoche fällt. Und da treffen sich dann Menschen aus dem Kultursektor, aber auch die Stadtverwaltung und sprechen darüber, wie Nachhaltigkeit eben in Kunst und Kultur auch verankert werden kann.
1: Und was das persönliche Highlight von Frau Busch aus dem Amt für Klima- und Umweltschutz in der Nachhaltigkeitswoche ist, verrät sie uns jetzt.
2: So richtig kann ich mich nicht entscheiden, aber ich würde sagen, der Film hier in der Frieda reizt mich schon am meisten und ich werde ganz sicher auch am 19. bei der einen oder anderen Abfallaktion dabei sein.
0: Ja, alle Infos zur Rostocker Nachhaltigkeitswoche und dem Klimaaktionstag findet ihr unter klimaaktionstag-rostock.de. Und ich finde das schön, dass diese Veranstaltung hier eine der Veranstaltungen hier auch bei der Frieda stattfindet. Denn das ist wirklich ein sehr, sehr spannender und ein sehr interessanter, ein sehr kreativer Ort. Nicht zuletzt Loro ist ja hier. Aber wenn ihr mal einen guten Film sehen wollt oder gute Filme sehen wollt, die jetzt nicht immer gleich nach zwei Tagen aus den normalen Kinos verschwinden, dann kommt ihr hier in die Frieda und schaut euch gerne die Filme an, die hier angeboten werden. 9.15 Uhr, wer glaubt es? Sie haben noch eine Dreiviertelstunde, das sind 45 Minuten, die wir hier Loro 90,2 den Weckruf senden. Und für alle die, ich denke mal, jetzt sind schon die meisten aufgestanden. Ja, vielleicht die, die irgendwie eine Nachtschicht gehabt haben, noch nicht. Aber alle die anderen sind noch einmal herzlich gegrüßt. Mein Name ist Gerhard, ihr habt das schon gehört. Ali wird nachher die Nachricht nochmal lesen. Wir beide sind diejenigen, die heute euch durch den Weckruf begleitet haben. Ali hat vorhin etwas von Italien gesagt, hat ein paar politische Entscheidungen gegeben und ich habe auch sogar einen Titel einer italienischen Künstlerin hier, die heißt Gianna Nannini, eine sehr bemerkenswerte Frau, die auch zufälligerweise morgen im Olympiastadion in Berlin spielt und den Titel, den kennt ihr sicherlich alle. Ob ihr ihn in der Interpretation kennt, weiß ich nicht. Hier ist Gianna Nannini mit Me and Bobby McGee auf Italienisch.

0: Ja, das war Gianna Nannini mit der italienischen Version von Me and Bobby McGee. Und ich habe ja in den paar Minuten, die vorher schon waren, einer Stunde, glaube ich, vorher, Menschen gegrüßt, die jetzt nicht in Rostock Radio Lore hören. Die gibt es, das ist sehr schön, darüber freuen wir uns alle. Und diese Grüße gehen ganz speziell in die, oh Gott, wie heißt die, Rennbahngemeinde Hoppegarten nach Hönow. Da sitzt jemand am Frühstückstisch, von dem ich gerade gehört habe, dass er auch Loro hört. Viele liebe Grüße. Und hier scheint die Sonne. Ich hoffe, dass in den nächsten beiden Tagen, hauptsächlich am Sonntag, auch die Sonne in Berlin scheint. Was wünschen sich die Menschen in Mecklenburg-Vorpommern für ihr Zuhause, ihr Zusammenleben und ihre Zukunft? Genau diese Frage hat das Projekt Lass hören, deine Zukunft in Mecklenburg-Vorpommern gestellt und ist dieser Frage nachgegangen seit Juni. An unterschiedlichen Orten, wie hier in Rostock und in benachbarten Kessin, wurden Stimmen aus der Bevölkerung gesammelt, die zeigen, was den Bürgerinnen persönlich am Herzen liegt. Das ist besonders heute von Bedeutung, denn am kommenden Sonntag, und man kann das gar nicht oft genug sagen, am 20. September 2026 steht die Landtagswahl in Mecklenburg-Vorpommern an. Blickte man zuletzt auf andere Bundesländer wie Sachsen-Anhalt, dann zeichnet sich auch hier ab, dass die AfD stärkste Kraft werden könnte. Eine Entwicklung, die angesichts der politischen Positionen der Partei intensiv und teils kritisch im Hinblick auf die Zukunft unserer demokratischen Kultur diskutiert wird. Wie wichtig den Menschen im Land Demokratie, Miteinander und Gestaltungsmöglichkeiten im Alltag sind, das zeigen zwei Stimmen aus unserer Umfrage, die ihr gleich hören werdet. Konkret antworten sie auf die Frage, was sie sich in Mecklenburg-Vorpommern wünschen.
1: Mehr Ehrlichkeit, mehr Toleranz und mehr Demokratie.
2: Ich glaube, das liegt bei mir nicht an der Zeit. Das liegt daran, dass ich nicht unbedingt Einfluss habe und dass ich vielleicht nicht unbedingt Geld dafür habe. Aber ja, ich glaube, ich würde einfach dafür sorgen, dass es eben mehr Grün gibt, mehr die Aufklärung in puncto Demokratie, Gleichberechtigung. Das sind so meine Themen.
0: Tja, das waren die Stimmen, die wir live und original eingespielt haben. Das sind Rückmeldungen, die deutlich machen, wie wichtig ein starkes zivilgesellschaftliches Fundament für viele Menschen hier im Land ist. Und wenn ihr wissen möchtet, welche Wünsche und Anliegen und Vorstellungen die Bevölkerung in Mecklenburg-Vorpommern noch bewegen, die gesammelten Stimmen, also alle, die wir haben in dem Projekt, die findet ihr online unter www.loro.de/Zukunft. Und auch über den Wahlsonntag hinaus hört ihr bei uns im Programm Loro regelmäßig weitere Perspektiven aus der Region. Das ist ja ganz wichtig, denn wir sind ein lokaler, das sagt ja der Name, Loro, Lokalsender Rostock. Und deswegen liegt uns natürlich in erster Linie das auf dem Herzen und auf der Seele, was die Menschen hier in diesem Land bewegt. Ja, was haben wir hier? Oh, 9.24 Uhr hier und in Bremen und in Hoppegarten und in Hönow und überall die gleiche Uhrzeit. Und jetzt haben wir eine Musik. Ich gucke mal auf das Display hier. Ja, Musik ab.

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1: Ja, schöne Musik. Was hier noch gar nicht erwähnt wurde, und das ist ja auch ein Thema, was, glaube ich, ganz wichtig ist, auch für uns hier bei Rostock. In Rostock ist es ja nicht nur dieser Tag, an dem Müll, die Woche, in der Müll gesammelt wird, ist zwischen dem, Moment, ich muss mal gucken, ja, der Tag der Schiene. Es ist der Tag der Schiene. Ich wohne ja in Berlin und bin mit der Bahn gekommen, die war auch pünktlich, Kompliment ausnahmsweise mal. Und dieser Tag der Schiene, der hat das erste Mal stattgefunden, ich glaube 2022 so etwa. Und er soll jedes Jahr begangen werden. Und es ist also das Ziel, dass man sich an diesem Tag mit Veranstaltungen, das ist ja auch dann oftmals die Deutsche Bahn oder das Bundesministerium für Digitales und Verkehr, dass man eben an diesem Tag nochmal daran erinnert, dass es die Bahn gibt und dass man vielleicht doch öfter mal die Bahn nutzen sollte. Und ich muss sagen, es gibt ja immer ganz, ganz viel Kritik an der Bahn. Es gibt ja immer ganz, ganz viele Leute, die sagen, oh Gott, ich habe hier tagelang im Zug gesessen und konnte nicht weiter. Das kommt vor. Und natürlich hat sich die Bahn, was die Pünktlichkeit angeht, ein bisschen verschlechtert in den letzten Jahren. Aber wenn ich überlege, es ist keine lange Strecke, Berlin-Rostock, wenn ich die fahre, dann bin ich immer ganz froh, wenn ich da drin sitzen kann im Zug. Und dann kann man lesen, da kann man sich auf die Sendung bei Loro vorbereiten zum Beispiel. Und das ist immer sehr angenehm. Also, tja, da wird es sicherlich, wenn man die Augen offen hält, auch einige Veranstaltungen geben. Manche haben eine Bahnkarte, ich auch. Also die Bahn ist schon ziemlich wichtig und man sollte sie nutzen. Und ich glaube, gerade angesichts der Spritpreise, die wir im Moment hier an den Tankstellen vorfinden, ist das eine durchaus gute Alternative. Es ist 9.29 Uhr an diesem immer noch sonnenüberfluteten Freitag hier bei Loro. Und wir werden, ihr ahnt es, in etwa 24 Sekunden ungefähr werden wir uns hier bei Loro wieder versorgen lassen mit den neuesten Nachrichten. Und die hat Ali und naja.
2: Nachrichten. In Kurzform noch einmal schönen guten Freitag. Am Neuen Markt haben die vorbereitenden Arbeiten für den sogenannten City Cube begonnen. Das Gelände wurde bereits abgesperrt. In den kommenden Tagen sollen nun die Fundamente für den künftigen Bürger- und Vereinstreff gelegt werden. Interessenten können die Räume des City Cubes im kommenden Jahr reservieren und dann auch kostenlos nutzen. Die Bürgerschaftsfraktion der FDP hat auf Probleme im Bereich Friedhofsweg in der Köpeliner Torvorstadt aufmerksam gemacht. Demnach klagen Anwohner zunehmend über Ruhestörungen, über eine Vermüllung der Gehwege, über blockierte Hauseingänge und auch über öffentliches Urinieren im Bereich. Die Fraktion hat Rostocks Stadtverwaltung nach entsprechenden Gegenmaßnahmen angefragt. Die Filiale der Verbraucherzentrale bei uns in der Stadt zieht um. Die Beratungsstelle, derzeit noch am Standort Gewerkschaftshaus August-Bebel-Straße, wird am kommenden Donnerstag endgültig schließen. Ab 5. Oktober öffnen dann neue Räume der Verbraucherzentrale. Die befinden sich dann in der Erich-Schlesinger-Straße. Das Kulturministerium in Schwerin gibt finanzielle Mittel frei, um in den Kultureinrichtungen des Landes Barrieren abzubauen. Wie Ministerin Martin heute Morgen informierte, können die Gelder zur Barrierefreiheit ab kommender Woche beantragt werden. Insgesamt stehen für dieses und fürs nächste Jahr 100.000 Euro zur Verfügung. Und die Finanzminister der Europäischen Union kommen heute zu einem zweitägigen Treffen in Dublin zusammen. Bei der Konferenz geht es vor allem um eine mögliche Begrenzung der Spritpreise. Weitere Themen sind die Wettbewerbsfähigkeit des europäischen Bankensektors. Es geht um den digitalen Euro und es geht um Chancen und Risiken von künstlicher Intelligenz. Ja, wie komme ich jetzt zu dir, Gerhard?
1: Wir machen erstmal das Wetter und dann kommen, dann kommen wir zueinander.
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1: Ja, das Wetter in Rostock hier heute um 9.31 Uhr. Für alle, die draußen sind, für alle, die im Auto sitzen, haben wir gerade gesagt, die Spritpreise sind hoch. Für alle, die in der Bahn sitzen, 17 Grad immer noch. Gegen Mittag wird es 18 Grad. Am Abend dann kühlt es ein bisschen ab auf 16 Grad, 14 Grad in der Nacht. Für alle die Nachteulen, die Nachtschwärmer, die Fledermäuse, die unterwegs sind. Und Regen, gut, ein bisschen im Laufe des Tages. Nehmt einen Schirm mit, aber in der Nacht, wenn ihr nach Hause kommt, wenn ihr auf den nassen, spiegelnassen Bürgersteigen lang geht, um nach Hause zu gehen, dann wird es aufhören zu regnen. Soweit. Das ist jetzt die vorletzte Wetteransage und bei der letzten werden wir uns natürlich nochmal auf das Wochenende konzentrieren. Soweit zum Wetter. Ja, mit dem, wie du zu mir kommst, du hast erwähnt, dass die Euro, was eben das Euro erwähnt, das Thema Euro erwähnt.
2: Digitaler Euro.
1: Den digitalen Euro. Ich weiß nicht, ob du das gesehen oder gelesen hast. Das ist digital, ist das eine, aber es gibt irgendwie eine Umfrage, an der habe ich auch teilgenommen, wie die neuen Euroscheine aussehen sollen.
2: Ja.
1: Da gibt's, weiß nicht, ein paar Vorschläge hast du. Ich habe das vergessen, wann das eingeführt werden soll. Jetzt war erstmal die Umfrage.
2: Nee, jetzt bin ich auch sprachlos. Also ich habe auch von gehört, kann dir aber jetzt keine Informationen zu geben. Erzähl aber weiter.
1: Ja, da waren, wenn ich so hier. Das ist, gucken Sie mal, liebe Hörerinnen und Hörer, draußen in Berlin, in Bremen, wo auch immer in Rostock, das ist eben Live-Radio. Da kommt nicht immer alles an und nicht jedes Komma und nicht jedes Semikolon ist da ausgeprägt. Das macht aber so eine Live-Sendung aus. Also was ich gesehen habe, man konnte, glaube ich, unterscheiden bei den Motiven. Einmal so europäische Wissenschaftler war das eine. Dann waren, ich glaube, europäische Bauwerke dabei und auch Umwelt, also Vögel und so etwas. Und also Umwelt, Vögel und also Vögel sind ja Teil der Umwelt, dann waren es die Wissenschaftler und die Bauwerke. Wenn du das jetzt so auf die Schnelle, für welche Reihe hättest du dich entschieden? Bauwerke, Wissenschaftler oder also Persönlichkeiten und Vögel oder sowas?
2: Na, ich habe da keine Präferenz. Ich bin immer traurig, wenn was, was man lange hat, irgendwie verschwindet.
1: Ja.
2: Aber wenn du mich jetzt so genau fragst, ich glaube, Vögel würde ich streichen, das ist mir zu fern. Ja. Bauwerke, ich glaube Bauwerke. Wissenschaftler ist ja auch wieder so ein Ding. Mhm. Bauwerke, die stehen 100 Jahre
1: ja. Und länger.
2: Und länger, ja.
1: War bei mir genauso. Ich habe so eine Online-Umfrage mitgemacht. Ich habe also die Natur, so wichtig wie die Natur ist, habe ich rausgelassen. Und bei den Wissenschaftlern wusste ich auch nicht. Ich habe mich auch für die Bauwerke entschieden. Wir werden sehen, was dann, den Zeitplan kann man im Internet ganz sicherlich nachlesen. Wir werden sehen, was dann irgendwann entschieden wird. Und dann haben wir neue Euroschein, mir geht's genauso, ja. Also diese, ich weiß noch, damals gab's dieses Holstentor, ja, ein 50-Mark-Schein und dann war der weg und dann gab's so einen blauen, das war ein 100er, den hatte man damals nicht so oft und dann kamen die Euroscheine. Ich habe jetzt hier, ich guck gerade mal nach, ich habe jetzt hier einen Euroschein in der Tasche.
2: Boah.
1: Ja,
2: Ali, 100er, guck an.
1: Na, das ist nicht wahr, für alle, die mit mir verwandt sind, ich habe keinen 100er in der Tasche. Das ist ein 20er und ein 5er. Und was ist hier eigentlich drauf? Auf dem 5er sind, da ist ein Aquädukt drauf, hier hinten. Aha. Und auf dem 20er, das sind so Kirchenfenster irgendwie. Und auf der Rückseite ist auch nochmal so eine Brücke, wahrscheinlich eine bedeutende Brücke. Aber du hast natürlich recht, wenn man irgendwann mal die neuen Scheine hat, dann muss man erst drauf gucken. Gut, es steht auch noch immer zu den Motiven auch eine dicke, fette Zahl. Also hier ist eine 20, hier ist eine 5. Aber klar, wenn es Währungsumstellungen, wie auch immer, oder neue Scheine gibt, braucht man erstmal eine Zeit lang, ne?
2: Ja, aber Münzen ist ja genauso, ne? Du hast manchmal so eine Köpfchen drauf, wo du sagst, nicht interessant, aber wenn dann irgendwie solche Bauwerke oder Gegenden oder so, das ist spannender.
1: Also ich finde es immer spannend auf den Münzen, weil man da auch sieht, wo die dann irgendwie herkommen.
2: Das Was hast du denn alles in der Tasche, sag mal?
1: Ich habe... Ich hab ein bisschen, das kommt relativ selten vor, aber wenn ich auf Reisen bin, ich guck gerade, das sind jetzt hier nochmal 2 Euro. Aber du hast bestimmt auch Geld in der Tasche. Ich habe hier ein 1-Euro-Stück aus Italien. Ich finde immer spannend, wie die dann zirkulieren. Also irgendjemand, der in Italien war, hat das mitgebracht und mehr habe ich auch nicht in der Tasche. Ali, wir sind jetzt gleich wieder bei den restlichen Nachrichten. Wir machen noch ein bisschen Musik und einen Beitrag haben wir auch. Dankeschön. Ja, dann gut, dann wollen wir mal noch ein bisschen Musik machen.

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1: Ja, so genau ist es. Ihr hört den Weckruf um 9.39 Uhr. Und ich bin sicher, es gibt viele Menschen, die jetzt am Frühstückstisch sitzen. Und vielleicht können wir auch mal eine Sendung, das werde ich mir mal überlegen, einen Weckruf machen, indem wir die Frühstücksgewohnheiten der Leute erfragen. Also ich habe hier gerade eben ein Foto bekommen aus der Hauptstadt. Und da ist wunderbar zu sehen, ein Brötchen, ein Ei, ein frisches Frühstücksei ist da zu sehen. Und dann liegt daneben die Zeitung. Und ich weiß jetzt gar nicht, ist das jetzt ein Foto aus dem Internet oder etwas Richtiges? Auf jeden Fall sieht mir das, was ich hier sehe, aus nach einem wunderbaren Frühstück. Das Ei ist noch nicht geköpft. Es ist also noch ungegessen und ungeöffnet und die Zeitung und der Kaffee. Und ich kann jetzt leider nicht erkennen, da ist Salzbutter irgendwie auf dem Tisch, wenn ich das richtig sehe. Und eine Marmelade, die fast so ein bisschen aussieht wie Pflaumenmarmelade. Also vielleicht schreibt ihr einfach mal an Loro, dass ihr gerne frühstückt, wenn ihr gerne frühstückt und was ihr dann auch gerne frühstückt. Das wäre mal interessant. Bei mir ist es eher ein bisschen mager. Weil ich nicht mager bin, ist mein Frühstück eher ein bisschen mager. Aber deswegen müsst ihr euch ja nicht verleiten lassen, kein Frühstück zu essen. Ja, im gleich folgenden Release-Radar präsentiert euch unsere Musikredaktion wie jeden Freitag eine kleine Auswahl von vielversprechenden Neuveröffentlichungen der laufenden Woche. Und diesmal mit dabei eine Band aus New York, die mit dem Feuer spielt. Ein Song mit der Message, einfach mal selbst zu sein. Eine Band aus Leicester mit einem Song über die Herausforderung einer aufstrebenden Musikkarriere. Und ja, mehr erfahrt ihr von Carsten und Anne aus der Musikredaktion.

Im Video zur neuen Single Hand to the Flame der Band Gift beginnt alles im Feuer. Verbrannte Kleidung, verkohlte Instrumente, ein Setting, das nach Zerstörung aussieht. Doch sobald die Musik einsetzt, kippt die Stimmung. Trotz der intensiven Bilder wirkt der Song nicht bedrohlich, sondern wie ein großes Versprechen. Ein Sog in Richtung etwas Bedeutendem, selbst wenn klar ist, dass es wehtun könnte. Hand to the Flame ist der erste Vorbote des kommenden Albums Frenzy for the Thrill, das im Januar 2027 erscheint. Inhaltlich erzählt der Song vom schmalen Grat zwischen Ambition und Ego, Leidenschaft und Besessenheit und von der Versuchung, immer wieder aufs Neue zu glauben, dass das Feuer diesmal vielleicht nicht brennt. Die Band beschreibt den Track als Ausdruck von Leidenschaft in einer zunehmend leidenschaftslosen Welt. Es geht um das Festhalten an dem, was uns menschlich macht, auch wenn der Weg dorthin schmerzhaft sein kann.

Core Deluxe sind eine Band aus Kill Devil Hills im US-Bundesstaat North Carolina, die heute ihre zweite LP Year of the Horse und die erste auf ihrem neuen Label veröffentlichen. Die Band besteht aus zwei Männern und zwei Frauen, die schon lange miteinander befreundet sind und eine Mischung aus Post-Punk und Noise-Rock spielen. Dabei kommen aber auch einschmeichelnde Melodien und emotionaler Gesang von Dawn Moraga nicht zu kurz. Doch kaum hat man sich daran gewöhnt, wird aus dem scheinbar balladesken Stück ein Garage-Monster voller progressiver Wucht und Wut. Ein typisches Beispiel dafür ist der Song Blind Smile, über dessen Video Dawn Moraga dies sagt. Das Video handelt von einer Frau, die in einer Welt voller Gleichgültigkeit feststeckt. Deshalb begibt sie sich auf eine Reise, um sich davon zu befreien und den Menschen um sie herum bunte Farben zu zeigen. Wie auch im Song an sich geht es darum, einfach man selbst zu sein.

Die Alternative-Rockband Mouth Culture aus Leicester hat ihre erste neue Musik des Jahres veröffentlicht. Growing Pains heißt die frische Single, erschienen über Killer Bob. Der Track markiert den Beginn eines neuen Kapitels nach dem letzten Release On and On. Inhaltlich beschäftigt sich Growing Pains mit den Herausforderungen, die entstehen, wenn eine Band wächst und das Leben komplexer wird. Der Song thematisiert den Balanceakt zwischen musikalischem Anspruch und Alltag, zwischen Karriere, Beziehungen, Familie und Freundschaften. Er zeigt, wie schwierig es sein kann, all diese Bereiche miteinander zu vereinbaren, besonders wenn die Band immer mehr Zeit und Aufmerksamkeit fordert. Gleichzeitig steckt in Growing Pains eine hoffnungsvolle Note. Die Musik vermittelt das Gefühl, dass das Ziel zum Greifen nahe ist, auch wenn der Weg dorthin nicht immer geradlinig verläuft. Es ist ein Song über Entwicklung, über das Lernen im Prozess und über den Mut, dran zu bleiben, selbst wenn es herausfordernd wird.

Soweit Anne und Carsten aus unserer Musikredaktion mit dem Release-Radar. Ihr habt es gehört, die Band Gift hat eine neue Single veröffentlicht. Hoffentlich wird das kein Kassengift. Der Titel heißt Hand to the Flame und diesen Titel könnt ihr jetzt noch einmal in voller Länge hören.

Ja, das war der Titel noch von unseren Kollegen von den aussichtsreichen Bands. Man kann es kaum glauben, es ist 9.50 Uhr, noch 10 Minuten. Das ist immer so, wenn man morgens ins Studio kommt und in der Regel, Ali war ja schon, das habe ich schon mehrfach gesagt, ich kann es einfach nicht lassen, der ist um 4.14 Uhr aufgestanden und war schon lange hier. Und ich bin dann so, weiß nicht, Viertel nach sechs, 20 nach sechs ungefähr hier aufgeschlagen. Und dann hat man die 3 Stunden und es hat auch ein bisschen kurz in der Nacht und so. Und dann denkt man, oh, 3 Stunden weggerufen. Aber so ab der ersten halben Stunde, wenn auch die Knöpfe mitspielen, dann hat man wirklich diesen Punkt, oder ich zumindest diesen Punkt überwunden. Und dann kann ich auch die Stunden danach gut, zumindest aus meiner Sicht, ich hoffe, euch gefällt es auch. Für alle, die geschlafen haben, ich hoffe, ihr habt alle in einem guten Bett geschlafen. Das hat der Interpret des nächsten Songs, Wolfgang Ambros, ganz offenbar nicht, in der Kinetten, wo ich schlaf. Vielleicht für diejenigen, die nicht ganz so des österreichischen, der österreichischen Mundart kundig sind. Eine Kinette, das ist so eine Baugraben, eine Baugrube, wie sie manchmal haben, wenn Glasfaser verlegt wird oder irgendwie eine Wasserleitung. Und der hat da drin geschlafen in seinem Song. Ein nicht gerade optimistischer Song, aber hoffen wir, dass es keinem von uns jemals so geht.

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0: Das war ein Lied für alle, denen es nicht so gut geht auf dieser Welt. 9.56 Uhr, Zeit für die Vorschau auf das heutige Programm von Loro 90,2. Also ihr hört nach dem Weckruf um 10 Uhr erstmal gleich anschließend den Rathaus-Talk. Das ist so kurz nach 10. Den hat uns der Friedrich hier reingestellt. Hört rein, es lohnt sich. Ein Teil habt ihr ja schon gehört. Und dann gibt es Musik und anschließend später dann nochmal das Nachhören der Wellenlänge Wissenschaft. So steht es hier auf meinem Monitor. Und wenn ich jetzt hier die Maus auch noch rüberkriege auf die andere Seite, dann machen wir es mal einfach so. Moment. Wir machen erstmal Musik.
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0: Ja, kurz vor neun, kurz vor zehn. Ich habe jedes Zeitgefühl verloren, ganz offenbar. Also was ihr nach dieser Sendung hört, das ist der Rathaus-Talk, das hatte ich schon gesagt, von Friedrich. Dann gibt es um 13 Uhr das Nachhören der Wellenlänge Wissenschaft. Um 14 Uhr kommt die Rotation, um 16 Uhr heute dann der Home Run. Um 18 Uhr Cup of Soul, das ist Funk and Soul. Diejenigen, die es hören und lieben, die wissen das. Und ja, 20 Uhr der Weltempfänger. Und dann beenden wir diesen wunderbaren Freitag um 22 Uhr hier bei Loro mit dem Bass-Channel. Und alle die, die das sich noch einmal vielleicht anhören wollen oder lesen wollen, die können auch gerne auf die Loro-Webseite gehen. 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Ja, ich bin immer noch Gerhard, hier ist immer noch Ali, der in wenigen Sekunden jetzt hier die Nachrichten verlesen wird. Und das sind dann für heute Morgen erstmal die letzten Nachrichten.
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2: In diesem Sinne, lasst uns beginnen.
0: Schöner Tag.
2: Die Universität Rostock geht eine weitere Baustelle an. Für das sogenannte grüne Ungeheuer in der Parkstraße soll noch in diesem Jahr die Sanierung beginnen.

0: Damit zieht sich der Prozess am Landgericht Rostock voraussichtlich bis Mitte November. Zuvor hatten die Richter gestern mehrere Anträge der Verteidigung abgelehnt, gewisse Zeugen und Gutachter ein zweites Mal vorzuladen. Auch weitere mögliche Beweismittel wurden nicht zugelassen. Nach Ansicht der Richter würden sie keine neuen Erkenntnisse liefern. Ausgesagt haben gestern Hort-Mitarbeiter. Sie erklärten den getöteten Fabian nicht am Tattag selbst, sondern einen Tag zuvor gemeinsam mit zwei weiteren Kindern gesehen zu haben. Rückschlag für Mecklenburg-Vorpommern. Eine geplante Entsorgungsanlage für Altmunition aus Nord- und Ostsee wird nicht in unserem Bundesland gebaut. Bundesumweltminister Schneider vergab einen entsprechenden Auftrag gestern nach Niedersachsen. Eine Yachtwerft in Lehmwerder soll das Projekt mit Know-how aus Schweden umsetzen. Voraussichtlich in 2 Jahren soll die Anlage zunächst in der Ostsee dann getestet werden. Auf dem Meeresgrund von Nord- und Ostsee liegen geschätzt noch rund 1,6 Millionen Tonnen Altlasten an Munition. Im Bundestag haben Abgeordnete mehrerer Fraktionen einen Antrag gestellt, die Freiwilligkeit bei der Organspende neu zu regeln. Ihren Vorstellungen nach soll sich künftig alle Bürger nach dem 18. Geburtstag zur Organspende positionieren. Dies wird mit einer Aufklärungskampagne begleitet, so der Vorschlag. Ein anderer Antrag zur Organspende wurde bereits im August gestellt. Er sieht vor, dass jeder, der nicht aktiv widerspricht, zum potenziellen Organspender wird. Beide Anträge werden nun kommende Woche im Bundestag beraten. Und die Vereinten Nationen rechnen mit einer Geschlechtergleichstellung erst in frühestens 170 Jahren. In einer veröffentlichten Analyse verweisen sie darauf, dass entsprechende Institutionen nahezu weltweit Förderungen gekürzt haben. Zudem kritisierte die Vereinte Nation, dass Frauen gezielt von politischer, wirtschaftlicher und gesellschaftlicher Macht ausgeschlossen werden. Zeitgleich hat die sexuelle Gewalt gegen Frauen weltweit zugenommen, vor allem in Konfliktgebieten. Ja, das war vielleicht dann nicht so eine schöne Nachricht, aber wir sind trotzdem am Ende. Gerhard.
1: Ja, wir sind trotzdem am Ende, aber wir bringen noch mal das letzte Wetter.
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1: Ja, das Wetter in Rostock heute um 10.03 Uhr an diesem wunderschönen Freitag und natürlich für die nächsten 3 Tage, weil wer heute das Wetter weiß und kennt, der möchte auch wissen, was morgen und übermorgen passiert, übermorgen am Wahltag. Also heute, es sind immer noch 18 Grad, das ist schön, auch mittags sind es 18 Grad. Die Regenwahrscheinlichkeit allerdings, die steigt so auf 70% bis zum Abend hin, nachts dann trocken, das sagte ich schon für all die Nachteulen und für all die Fledermäuse. Und morgen wird es dann auch 18 Grad, übermorgen 17 Grad. Und da ist es dann leider so, dass morgen 80% Regenwahrscheinlichkeit und am Sonntag 90% Regenwahrscheinlichkeit gibt. Aber wir lassen uns dieses Wetter nicht verregnen. Wir lassen uns das Wochenende nicht verregnen. Wahl, Ali, wann gehst du hin? Weißt du das? Hast du vielleicht sogar schon gewählt?
0: Nein, ich liebe die Extremzeiten, entweder sehr, sehr früh oder sehr, sehr spät. Also auf alle Fälle nicht in der Mitte. Auch wenn manche Parteien sagen, ja, in der Mitte ist es am besten, aber
1: nee. Politisch weiß man jetzt nicht so genau, aber du stehst nicht wieder so 4 Uhr früh auf oder so, ja, um dahin zu gehen. Die machen um 8 auf die Wahllokale.
0: Um 8 machen die Lokale.
1: Um 18 Uhr machen sie zu. Also kann man dich vielleicht um 10 nach 8 oder um 10 vor 6 Uhr dann sehen.
0: Dort. Wenn du wüsstest, in welchem, das sage ich dir natürlich
1: nein, nicht. Nein. Ich wollte nur, weil mich diese 4.14 Uhr beeindruckt haben, nur mal auf die Zeit zurück. Nein, aber machst du
0: das? Das ist ja nur Weckerzeit, ne? Natürlich ja. Drehe ich mich nochmal um,
1: ach so.
0: Regel mich und dann ist es vielleicht 4.15 Uhr, wo ich aufstehe.
1: Ach, Mensch, also, die eine Minute, die macht den Nicole ja nur weiß Gott nicht fett. Also ich habe mir das irgendwie abgewöhnt. Ich hatte das auch mal vor vielen Jahren, aber wenn es klingelt, stehe ich wirklich auf, weil die Gefahr, wenn du den Wecker nicht hörst, und das ist ja jetzt du haust einmal rauf, ja. bei diesen modernen Dingern, da kommt das ja immer nochmal wieder, wenn du es nicht ganz ausschaltest, die Gefahr, dass man da wirklich verschläft, die ist eigentlich für mich zu groß.
0: Ich habe auch gleich 3 Wecker gestellt immer. Also alle 15 Minuten wird nochmal nachgeklingelt.
1: Gut, dann bist du auf der sicheren Seite. Und dann bist du auch ganz, ganz klar. Liebe Hörerinnen und Hörer, in Berlin, in Bremen, in Rostock und wo immer ihr euch hört, ich möchte mich erst einmal recht herzlich bei Ali bedanken. Das hat wieder Spaß gemacht mit dir. Dankeschön. Wir haben ein bisschen mehr was gelernt über Alis Tagesrhythmus oder bestimmte Phasen in seinem Tag. Und vielen herzlichen Dank. Damit ist der Weckruf an diesem Freitag beendet. Ihr hört jetzt anschließend von, das hatte ich schon gesagt, von dem Rathaus-Talk die volle Länge.

ist ein Beitrag, den hat Friedrich eingestellt. Ich möchte mich verabschieden. Ich fahre nach Berlin auf der Schiene, unter anderem auch, weil heute Tag der Schiene ist. Und macht's gut, lasst es euch gut gehen und geht wählen. Tschüss.

0: Im September 2026 ist der Wahlkampf los, auch in Rostock. Der Wahlkampf um die Landtagswahl ist im Gange. Wie sehr beeinflusst so etwas deinen Arbeitsalltag?
1: Oh, das ist eine spannende Frage. Gar nicht und viel. Beides eigentlich. Streng genommen nicht. Also der Wahlkampf läuft und ist ja auch überall in der Stadt sichtbar, soll ja auch so sein. Aber ich habe jetzt selbst so in meinen alltäglichen Arbeitsabläufen damit eigentlich nichts zu tun. Viel insofern, weil ich natürlich ganz oft darauf angesprochen werde. Ich war jetzt beispielsweise am Wochenende unter anderem beim Stadtteilfest in Lüttenklein. Und da redest du natürlich mit unglaublich vielen Leuten, die sprechen dich ja an. Und da geht es dann schon oft um den Wahlkampf, ne? Um die Parteiprogramme und was wird, wenn so gewählt wird oder so gewählt wird. Also ich spreche schon ziemlich viel darüber, weil ich einfach oft gefragt werde.
0: Nun ist ja bekannt, dass auch die Stadtverwaltung durchaus einen ordentlichen Batzen Arbeit hat, wenn so eine Wahl ansteht. Was passiert dann typischerweise nach einem Wahlwochenende so in der Stadtverwaltung? Sind dann Leute erstmal im Urlaub oder so?
1: Ja, das ist tatsächlich was anderes. Genau, das eine ist der Wahlkampf, das andere ist die Wahl selbst. Ne? Mit der Wahl selbst haben wir natürlich viel zu tun als Stadt, weil die Wahl vorbereitet und durchgeführt werden muss. Da sind viele Kolleginnen und Kollegen dann eingebunden. Das ist eine relativ aufwendige Angelegenheit. Natürlich müssen alle Wahlbenachrichtigungen vorbereitet und versendet werden. Die ganzen Wahlbüros müssen ja auch besetzt werden. Da brauchen wir ja immer fast 2000 Wahlhelferinnen und Wahlhelfer, die dann im Ehrenamt unterwegs sind. Und da sind auch viele Kolleginnen und Kollegen dabei aus der Stadtverwaltung selbst. Die Stimmen müssen alle ausgezählt werden am Sonntag. Auch das ist viel Arbeit. Dann muss die Wahl nachbereitet werden. Da schließen sich also dann nochmal 2 Wochen Arbeit an. Also dass danach dann aber alle in den Urlaub gehen, ist nicht so. Das ist nicht möglich. Aber es ist schon so, dass es Kolleginnen und Kollegen gibt, die heftig Überstunden schrubben in der Zeit.
0: Jetzt mal ein bisschen kurz reminisziert zurückgeschaut. Noch haben wir eine aktuelle Landesregierung. Von einer Skala von 1 bis 10. Wie zufrieden bist du denn mit der Landesregierung Mecklenburg-Vorpommern?
1: Boah, das ist ja eine fiese Frage. Das ist ja eine fiese Frage. Wie zufrieden bin ich? Also als Oberbürgermeisterin würde ich der Landesregierung eine 6,9 geben, weil es viele Sachen gibt, die ich sehr gut finde. Und wir profitieren natürlich auch als Stadt davon, dass wir zur Landesregierung einfach eine gute Beziehung haben, es einen guten Zusammenhalt und gleiche Ziele auch gibt. Das merken wir allein schon, wenn es jetzt um die Förderung von bestimmten Projekten oder Baumaßnahmen geht, dass die Landesregierung da schon sehr zugänglich ist und sehr unterstützt, sehr offen ist. Das ist schon so. Aber auf der anderen Seite haben natürlich auch wir unsere Themen, wo wir mit der Landesregierung uneins sind. Gerade wenn es um die Refinanzierung von Aufgaben geht. Wir übernehmen ja viele Aufgaben als Stadt, die Bund und Land uns gegeben haben. Und aus unserer Sicht sind nicht alle diese Aufgaben voll finanziert. Das ist ja auch einer der Gründe unserer Haushaltskrise, die wir Kommunen ja alle gemeinsam haben. Von daher gibt es da natürlich auch Dinge, bei denen wir uns nicht einig sind.
0: Du hast jetzt vor kurzem auf Social Media geschrieben, wer im Land regiert, ist nicht egal. Darauf Bezug nehmend vielleicht auch noch mal kurz die Frage aus deiner Sicht, weil du warst ja auch landespolitisch aktiv. Wie stark sollte man denn so als wählende Person die politische Ebene trennen? Also wer ist für was zuständig und wie gelingt dir persönlich das?
1: Ja, ich glaube, dass es den meisten Leuten super schwer fällt. Also diese föderale Trennung von dafür ist der Bund, dafür das Land, dafür die Kommune zuständig, das nervt die meisten Leute eigentlich nur, weil Staat ist Staat und der Staat soll sich kümmern. Oder die Politik wahlweise. Da verschwimmen ja auch oft die Grenzen. Das ist natürlich dann für die staatlichen Ebenen selbst nicht so leicht, ne? Weil ich habe als Stadt, als Kommune viele Grenzen. Also worum darf ich mich gar nicht kümmern, selbst wenn ich wollte. Und zeitgleich habe ich aber auch viele Pflichten, ne? Worum müssen wir uns kümmern, weil das einfach unsere Aufgabe qua Gesetz ist. Das ist in Deutschland schon alles ziemlich kompliziert, ehrlich gesagt. Mit Blick auf das Land muss man aber ganz klar sagen, es ist eben nicht egal, wer regiert, weil die Bundes- und die Landespolitik sehr konkrete Auswirkungen auf uns Städte haben. Und wenn auf Landesebene zum Beispiel etwas anders entschieden wird, dann hat das direkte Auswirkungen auch auf uns als Stadt.
0: auch anders als jetzt nur in Bezug auf Fördermittel? Gibt es da noch andere Möglichkeiten, wie Landespolitik, sag ich mal, ein bisschen die Weichen stellen kann einer Stadtkommune?
1: Ganz viele sogar. Also auf Landesebene werden ja viele wichtige Entscheidungen gefällt, allein im Bereich der Bildung, der Sportförderung, der Kulturförderung. Und machen wir es an einem Beispiel, das aus meiner Sicht sehr eindrücklich ist. Wir haben ja Unterkünfte für geflüchtete Menschen und nur in Bayern und in Mecklenburg-Vorpommern bezahlen die Länder die Kosten für diese Unterkünfte, weil eine solche Unterkunft zu betreiben ist ziemlich teuer natürlich. Logischerweise ist ja auch klar, sie muss auch gesichert werden. Es geht um die Versorgung der Menschen und die ja 24/7 begleitet werden. Und das Land übernimmt diese Kosten für die Kommunen und das ist eine ganz schnelle, einfache Entscheidung zu entscheiden, dass es nicht mehr so ist. Und wenn das Land sagt, so liebe Stadt Rostock, wir bezahlen das jetzt nicht mehr für dich, das machst du jetzt bitte selbst, dann muss ich mir Gedanken machen, woher ich die Mittel nehme. Und dann würde das unter Zweifel in der Folge dazu führen, dass ich woanders Gelder streichen müsste.
0: Du hast schon angemerkt, du tauschst dich mit Menschen aus und würde mich mal interessieren, das habe ich jetzt über einen anderen Medienkonsum nochmal so rausgehört. Also inwiefern hast du vielleicht manchmal den Eindruck beim Austausch mit Menschen, dass vielleicht die Erwartungshaltung an die Politik mittlerweile zu hoch geworden ist?
1: Ja, sind sie. Würde ich zu 100% unterschreiben. Kann ich mich aber selbst auch nicht von frei machen. Ich glaube, dass wir einfach in den letzten Jahrzehnten, manchmal gibt es noch regionale Unterschiede in Deutschland, aber schon dahin gekommen sind, von staatlichen Behörden und Politik ziemlich viel zu erwarten. Alles soll geregelt werden. Alles. Also im Prinzip erwarten wir ja fast in allen unseren Lebensbereichen, wann die Straßenbahn fährt, wann die Laterne an- und ausgeht, wann ein Gehweg saniert ist oder nicht, was in der Schule unterrichtet wird, wie hoch die Hecke vom Nachbarn ist. Also egal, wenn wir uns allein, wenn wir vor die Haustür treten und uns umdrehen, egal wo du mit dem Finger drauf zeigst, verbindet sich damit die Erwartungshaltung, dass der Staat oder irgendeine Behörde oder eben die Politik, nochmal, das wird ja oft nicht getrennt voneinander, dass sich darum mal jemand kümmern muss, dass das und das anders läuft. Und die Erwartungshaltungen werden nicht weniger, sondern sie werden mehr. Und eigentlich sind wir inzwischen an einer gewissen Grenze angelangt, was wir eigentlich noch alles regulieren, steuern und beherrschen können. Nicht nur, weil das alles auch sehr viel Geld kostet und du dafür auch Personal brauchst, sondern ich glaube, manchmal macht uns das inzwischen auch mürbe. Ich glaube, wir sind überreguliert.
0: Gut, das weht natürlich Wind in die Fahnen der Leute, die sagen Bürokratieabbau, was ja dann auch wieder irgendwie ein bisschen bedeutet, weniger Sonderregelungen und her mit dem luftfreien Raum oder dem noch unbeschriebenen Blatt Papier. Nochmal zurück zu dieser Erwartungshaltung. Ein alternativer Ansatz wäre natürlich dann wieder vielleicht bemüht, auf das Ehrenamt oder das Engagement sozial lokaler Gruppen zu setzen. Und da gibt es ja durchaus schon die Initiativen von der Stadtverwaltung.
1: Ja, gibt es, die unterstützen wir auch. Ich finde, in Rostock funktioniert das super. Wir haben in Rostock in allen Stadtteilen, also wirklich überall, ehrenamtliche Initiativen, die ganz wichtige soziale Arbeit leisten, die Menschen zusammenbringen, die viele Aufgaben übernehmen, von denen vielleicht andere sagen würden, darum müsste sich doch eigentlich der Staat kümmern, aber stattdessen machen es Menschen, die sich um andere Menschen kümmern. Und da bin ich wahnsinnig dankbar für. Ich kenne ganz viele dieser Initiativen inzwischen auch richtig gut. Und das ist total beeindruckend, wie viel es davon in Rostock schon gibt. Deswegen würde ich mich jetzt auch gar nicht trauen zu sagen, wir ziehen uns da als Staat mal noch weiter aus der sozialen Verantwortung raus. Das sollen mal lieber Menschen einfach für Menschen machen, unbezahlt. Ich glaube, das wäre der falsche Weg. Und es findet ja auch schon statt. Ich glaube, es gibt viele andere Bereiche, in denen wir wirklich überreguliert sind. Ich würde nicht zuerst auf den gucken, der sich damit befasst, wie wir uns umeinander kümmern.
0: Ja, ich wollte auch nur anmerken, es gibt ja bereits die Förderung, also die Ehrenamtsförderung und auch die Wertschätzung. Vielleicht noch mal eine andere Frage, die so ein bisschen brisant sein könnte. Angenommen, eine junge Person möchte sich lokalpolitisch engagieren, was ja eigentlich sehr löblich ist. Nun legt die junge Person allerdings so einen hohen Wert auf die sogenannte Brandmauer. Welche Ratschläge würdest du der Person geben?
1: Also wenn sich ein junger Mensch engagieren will und Wert auf die Brandmauer legt, dann gäbe es ja sowieso, also dann ist ja im Parteienspektrum klar, wer diese sogenannte Brandmauer, ich habe mit dem Begriff auch ein Problem, ehrlich gesagt, aber wer da eine klare Haltung zu hat, ne, mit wem er zusammenarbeiten würde und mit wem nicht. Ne, und danach müsste man sich dann orientieren und sagen, okay, es ist die Partei oder die Partei. Wie glaubwürdig finde ich dieses Statement dann auch? Stimmt es eigentlich auch? Weil das gehört ja zur Wahrheit auch dazu. Nehmen wir mal den Landesvorsitzenden der CDU, der ja regelmäßig, hat er jetzt auch neulich gerade in der Zeitung erst wieder gesagt, also für ihn hat die Brandmauer also Bestand als Landesvorsitzenden, keine Zusammenarbeit mit der AfD, auch mit den Linken will er ja auch nicht zusammenarbeiten. Aber wir wissen ja, dass es im Land kommunalpolitisch Realität ist, dass in vielen, vielen Gemeindevertretungen CDU-Politikerinnen und Politiker ganz eindeutig und auch offen mit AfD-Politikerinnen und Politikern zusammenarbeiten. Das wird da auch gar nicht verheimlicht. Das findet seit Jahren schon statt. Ne, so, die haben keine gemeinsame Fraktion, das ist nicht so, aber sie arbeiten ganz eindeutig zusammen. Ne? Also inwieweit diese sogenannte Brandmauer auf kommunaler Ebene noch Realität ist, da würde ich mal ein Fragezeichen setzen. Mit Blick auf das Land ist das womöglich nochmal ein anderes Thema. Aber kommunal würde ich immer empfehlen, guck einmal in die Kommune, welche Parteien, politischen Akteure gibt es da und wem vertraust du, dass man sich darauf verlassen kann?
0: Wobei ich ja mitbekommen habe, dass beispielsweise in der Bürgerschaft ein Antrag zusammen von CDU und Linke getragen werden kann. Also auch das ist ja jetzt nicht, da blockiert man sich ja nicht auch einfach nur der Farbe wegen oder so.
1: Nein. Nein, im Gegenteil. Also früher gab es da noch eine sehr viel offenere Zusammenarbeit zwischen CDU und Linke. Das war eigentlich jahrelang Usus. Ne? Heute hat sich das thematisch ein bisschen begrenzt. Also es passiert sehr, sehr, sehr viel seltener, dass Linke und CDU sich auch inhaltlich unterstützen in der Bürgerschaft. Hat dann aber auch ein bisschen was mit inhaltlichem Auseinanderdriften zu tun. Aber früher ist das schon sehr viel häufiger passiert, ja.
0: Ich habe den Punkt auch deswegen angesprochen, weil in einem just veröffentlichten Buch einer starken Stimme aus Mecklenburg-Vorpommern dafür geworben wurde, wenn man lokal, und da jetzt eher auf den ländlichen Raum bezogen, wenn man etwas wuppen möchte, dann so nach Motto ist dann vielleicht eher so das gemeinsame Ziel für die Kommune ausschlaggebend und vielleicht nicht unbedingt, naja, die Einstellungen oder so. Aber das nur am Rande.
1: Ja, würde ich als Politikwissenschaftlerin, da würde ich immer sofort in die Diskussion gehen, weil am Ende ist genau das Problem. Ne? Es gibt in der Politik den Spruch, Korruption entsteht durch Nähe. Ne? Also es gibt in der Politik den Spruch, je näher du beieinander bist und je enger dein Vertrauensverhältnis ist, umso eher bist du auch bereit, innere Werte mal zu überspringen oder auf innere Werte oder auf idealistische Werte zu verzichten, weil du die andere Person gut kennst. Man ist sich persönlich einfach nah. Und in kleinen Gemeinden ist man sich persönlich näher als in großen. Man wohnt zusammen in kleinen Gemeinden, man sind Nachbarn, die Kinder spielen regelmäßig zusammen und eine Gemeindevertretung besteht oft nur aus sehr wenigen Menschen. Manchmal sind das nur 6, 7 oder 8 Personen. Man sitzt also sehr nah an einem Tisch und dadurch entsteht persönliche Nähe. Und das heißt ja nicht, dass alle Menschen schlechte Menschen sind. Und wenn man sich dann eigentlich gut versteht und auf den Sportplatz den gleichen Blick hat und auf die Straße, die kaputt ist und auf die Laterne, die erneuert werden muss, dann entsteht das Gefühl von Gemeinsamkeit und dieses Gefühl kann andere Grenzen in Bezug auf andere Themen dann natürlich überschreiten lassen. Und deswegen fällt die sogenannte Brandmauer auch immer zuerst auf kommunaler Ebene.
0: Wobei das, was du gerade sagst, natürlich auch anderweitig ausgelegt werden kann auf, nennen wir es jetzt mal, Bestandspersonalien. Also Menschen, die deswegen schon Nähe aufgebaut haben, weil sie seit Jahren in einer Fraktion zum Beispiel tätig sind, wo ja dann auch eine gewisse Nähe entsteht und wo dann vielleicht auch schon wieder man kritisch fragen könnte, muss denn eine Personalie vielleicht ein Jahrzehnt lang an einer Stelle kleben oder so, ne? Das ist ja durchaus auch eine Frage. Okay, ich würde mal dann kurz einen kleinen Themenwechsel vorschlagen. Im September beginnt die Stadt mit einer stadtweiten Plakatkampagne heute schon mit ihrem Kind gesprochen. Das mag vielleicht verwundern, wird allerdings durch eine Debatte in der Bürgerschaft passend unterlegt. Dort sprach sich eine Mehrheit über einen Prüfantrag aus, bei dem es um frühkindliche Sprachbildung geht. Sehr ernst kam seitens der Verwaltung der Appell, dass kein Förderprogramm Defizite aufholen kann, die aus dem Elternhaus mit gegebenenfalls herausfordernder Mediennutzung kommen können. Wie siehst du da so die Rolle der Stadtverwaltung in so einem sozialen Bereich?
1: Jetzt haben wir eine tolle Frage, die sich auf das zurückzieht, was du am Anfang gesagt hast. Wofür ist eine Stadt eigentlich zuständig qua Gesetz? Ja, so. Wir können natürlich als Stadt Programme, Projekte, Maßnahmen freiwillig fördern, die dieser Sprachbildung zuträglich sind. Das können wir natürlich machen. Und dann gibt es ja auch hin und wieder mal das eine oder andere Fördergesetz des Bundes, zum Beispiel Thema Sprachkitas und so weiter, ne? Und da sind wir dann als Kommune natürlich auch mit im Boot, gar keine Frage. Aber es ist nicht zuallererst eine kommunale Aufgabe, das zu machen. Und dann, und das ist im Grundgesetz verankert, ist es natürlich schon so, dass die Ersten, die für die Erziehung und Bildung eines Kindes zuständig sind, immer die Eltern sind. Das sieht auch der Gesetzgeber so, ne? Dass es dann aber natürlich Defizite gibt und wir dann dabei helfen wollen, um Chancengleichheit bei Kindern herzustellen, dass wenn sie etwas übers Elternhaus bedauerlicherweise nicht mitbekommen, dass wir dann über die Bildungseinrichtungen, die der Staat zur Verfügung stellt, versuchen, dieses Defizit auszugleichen. Das machen wir ja aber auch schon. Mehr geht immer, gar keine Frage, aber diese Einrichtungen gibt es, die Förderprogramme gibt es, die Projekte gibt es und da, wo wir als Kommune helfen können, tun wir das auch. Aber noch mehr Verantwortung in dem Bereich zu übernehmen, das ist das, was wir sehr kritisch gesehen haben als Verwaltung.
0: Nun ist natürlich auch die Frage, die Plakatkampagne ist jetzt gestartet und würde, also mir ist sie ja sofort aufgefallen, muss ich gestehen, und sollte damit natürlich auch die entsprechenden Personen ansprechen. Aber gibt es gegebenenfalls auch noch Möglichkeiten über Kitas, Kinderärzte, Familienzentren oder Stadtteilangebote, oder jetzt vielleicht in dem konkreten Fall sogar Spots auf Social Media, da noch irgendwie die Erreichbarkeit zu erhöhen?
1: Auf jeden Fall. Über Social Media wird es da auch noch Formate geben. Ich glaube, dass diese Einrichtungen, die du aufgezählt hast, das schon machen. Ich glaube, dass im Zuge der Elternarbeit, die ja von vielen Einrichtungen mitgeleistet wird, was ja auch ein Riesenthema ist, weil das viel Arbeit ist, schon stattfindet, dass man Eltern versucht, darauf hinzuweisen, dass Kommunikation mit Kindern das A und O ist. Nicht ständig aufs Handy zu gucken, wenn man auf dem Spielplatz sitzt, wenn man den Kinderwagen schiebt, wenn man was auch immer, ne, sondern wirklich seinen Kindern vorzulesen, mit seinen Kindern zu sprechen, dass das für die Sprachbildung wahnsinnig wichtig ist. Und das Schlimme ist ja, früher damals, haben wir immer nur über das Fernsehen geredet. Da war das Hauptproblem das Fernsehen, ne? Das Kind sitzt zu lange vom Fernseher. Dann kamen die Computer dazu, die Computerspiele dazu. Jetzt gibt es dann auch noch das Handy und die Tablets. Es sind also immer mehr Medien dazugekommen, ohne dass die anderen weggefallen sind, die dazu führen, dass wir weniger miteinander sprechen in den Familien, weil auf Bildschirme starren ja inzwischen alle, groß wie klein. Aber ich glaube, für diese Themen sensibilisieren Schulen und Kindergärten auch schon lange.
0: Okay, noch ein anderes herausforderndes Thema, und das ist nicht neu, betrifft die kommunale Pflegeplanung. Dazu brachte die Stadt den Rostocker Pflegepfad heraus, wo unter anderem der Zeitraum bis 2040 betrachtet wird. Aktuell oder Ende 2023 lebten um die 14.000 Menschen mit Pflegebedarf in der Hansestadt. Der Trend wird aufwärts gehen. Bis 2040 wird mit 1.300 weiteren Menschen mit Pflegebedarf gerechnet. Aber, und das ist ein großes Aber, so einfach können keine zusätzlichen Pflegeplätze geschaffen werden. Allein aufgrund von Personalmangel. Die Stadt setzt auf den Ansatz vermeiden oder herauszögern einer Pflegebedürftigkeit. Im Pressetext steht explizit auch Maßnahmen gegen Einsamkeit. Und das lässt mich an die Debatte um Stadtteilkantinen oder ähnliche Begegnungsstätten in Stadtteilen denken. Ein Bedarf wird lokalpolitisch weitgehend erkannt. Nur leider wirken die Handlungsmöglichkeiten eher komplex, wenn man das mal noch optimistisch ausdrücken kann. Was meinst du, wie kann sich da eine Stadtverwaltung am besten verhalten oder Prioritäten setzen?
1: Ja, genau so. Also ja, das war ja im politischen Raum in der Bürgerschaft umstritten, das Anliegen, auch das, was du gerade nochmal vorgetragen hast. Ich finde das nachvollziehbar. Dass Einsamkeit, der Kampf gegen Einsamkeit ist ja ein Baustein, wenn wir Menschen dabei helfen wollen, sich möglichst lange selbst zu versorgen und eben nicht auf Pflege angewiesen zu sein. Da gibt es ja viele Bausteine. Und der Kampf gegen Einsamkeit, weil Einsamkeit krank macht, ist natürlich auch einer. Und damit brauchst du Orte, wo Leute zusammenkommen können, sich treffen können, sich unterhalten können, sich austauschen können und sich auch Tipps geben, ne? So fürs alltägliche Leben und für das ein oder andere Leiden, das dann im Alter einfach dazu kommt. Und ich finde das schon nachvollziehbar und wir werden das auch machen. Also wir werden schon fortlaufend danach gucken, wie entwickeln sich in den Stadtteilen Treffpunkte und Trefforte. Da arbeiten wir auch echt gut mit der Wohnungswirtschaft zusammen, die da auch eine Sensibilität für hat, weil es sind ja auch ihre eigenen Mieterinnen und Mieter. Die haben auch Interesse daran, dass mehr und mehr Orte entstehen, wo Leute zusammenkommen können. Ich glaube, ehrlich gesagt, da sind wir auf einem ganz guten Weg, weil das ist fester Bestandteil des Umgangs mit steigenden Pflegebedarfen, dass wir auf Treffpunkte gucken müssen. Und mal sehen, wie sich das mit den Mittagsmatrosen entwickelt. Ich hoffe ja gut, aber dass man diese Idee doch noch mal ein bisschen festhält, dass man dann vielleicht hier oder da, also da, wo sich's anbietet, eine natürlich wirtschaftlich sich tragende kleine Kantine macht. Und es wird Kantine, jetzt Café, wie auch immer, wo du eine warme Mahlzeit bekommst und auch ein bisschen nett sitzen kannst, das wäre schon eine Idee.
0: Woran siehst du denn eigentlich die größte Hürde bei der Entwicklung von so Nachbarschaftstreffs? Ist es vielleicht doch wieder die Wirtschaft?
1: Ja, es sind immer die Kosten. Du musst Räume bezahlen, Strom, Wasser, es muss geputzt werden, jemand muss sauber machen. Manchmal sind Sicherheitsthemen auch ein Thema. Wer schließt abends ab? Wer stellt sicher, dass da nichts passiert? Dann haben wir das Thema Versicherung, Brandschutz, Fluchtwege, Barrierefreiheit. Also es ist ja nicht so, dass der Staat, der sich so viele Regeln gegeben hat, es uns einfach machen würde, solche Treffpunkte einzurichten, sondern die vielen Regeln, die wir haben, machen es uns dann manchmal auch schwer, einfache Lösungen zu finden.
0: Nun kann man ja positiv anmerken, das hast du bereits gesagt, es gibt die Kommunikationsbereitschaft und es werden beteiligte Gruppen und AkteurInnen eingebunden, sowie auch das Zusammentragen von Informationen hinsichtlich der Transparenz, was es gibt. Ich persönlich finde zum Beispiel generationsübergreifende Wohnformen ziemlich interessant und wollte einfach mal wissen, gibt es vielleicht schon erste Erkenntnisse, wie effektiv ein gut geplantes Quartier den Pflegebedarf vermeiden kann, vielleicht sogar besser als ein zusätzliches gebautes Pflegeheim?
1: Die Erkenntnisse gibt es, aber die Realität noch nicht. Also wir wissen, viele wissen das, wie ein Quartier organisiert sein müsste, um dort einen positiven Effekt zu haben. Dass Jüngere und Ältere aufeinander achten und sich gegenseitig unterstützen. Sowas gibt es in Rostock natürlich auch. Ne? Ich will die Stadt da jetzt nicht schlecht reden, weil auch da ist sie eigentlich super. Es gibt unglaublich viele tolle Nachbarschaftshilfen, nicht nur Initiativen, sondern auch einfach persönliche. Die passieren jeden Tag hundertfach, nur wir wissen nichts davon. Dass jüngere Nachbarinnen ihren älteren NachbarInnen helfen beim Einkaufen und so weiter und so weiter. Das existiert ja alles, ne? Aber es gibt Dynamiken im Quartier, die das auf jeden Fall begünstigen. Das generationenübergreifende Wohnen, das so organisiert ist, dass Jung und Alt sich schon in der Struktur des Wohnens gegenseitig unterstützt, das gibt es kaum. Wird aber auch nicht gut angenommen.
0: Und vielleicht jetzt mal generell auf diesen Bereich geschaut, kannst du schon absehen, wo beispielsweise die Stadt möglichst bald in Dinge investieren sollte, weil gegebenenfalls in 10 Jahren ein viel größeres Problem entstehen könnte?
1: In Bezug auf die älter werdende Bevölkerung? Ja, also ist auch wieder eine schwierige Frage, auf die man überhaupt nicht kurz antworten kann, weil es so viele verschiedene Maßnahmen in diesem Bereich gibt, die die Stadt natürlich auch schon macht und auch schon angeht und auch schon vor mir gemacht hat, ehrlich gesagt. Weil das ist ja ein bunter Blumenstrauß aus, wo wird welcher Wohnraum geplant. Nun sind wir natürlich nicht im Sozialismus, das macht die Stadt ja nicht alles allein. Ne? Also Wohnungswirtschaft ist überwiegend privatwirtschaftlich. Auch die müssen sich natürlich Gedanken machen, wie sie ihren Wohnraum gestalten, damit er für ältere Menschen annehmbar ist und sie dort lange leben können. Für uns ist so ein großes Thema Flächen, weil wenn du für ambulante oder stationäre Pflegeeinrichtungen Flächen brauchst, dann müssen die auch zur Verfügung stehen. Das ist natürlich das, woran wir arbeiten mit den Trägern, weil wir selbst als Stadt betreiben ja kein Pflegeheim, sondern mit den Trägern, die das machen, eng zusammenzuarbeiten, um darüber zu reden, wo entstehen die Bedarfe und wie können wir euch da unterstützen. Ah, da gibt es schon viele Schnittmengen, ne? Muss ich sagen. Es geht um Parkanlagen, Spielplätze, Gesundheitsversorgung, also alles Sachen, die wir als Stadt natürlich in der Stadtplanung auch auf dem Zettel haben.
0: Okay, gut. Und abschließend, wir haben jetzt über eine Reihe von Herausforderungen gesprochen. Wahrscheinlich werden vielleicht auch die nächsten Tage für die ein oder anderen politisch interessierten Menschen herausfordernd werden, allein wahrscheinlich durch die Medienberichterstattung. Abschließend vielleicht die Frage, was macht dir derzeit am meisten Mut?
1: Oh, das ist auch eine schöne Frage. Was macht mir am meisten Mut? Mut macht mir eigentlich immer das, was ich erlebe während meiner Termine. Also ich habe viele Termine, die irgendwo in der Stadt sind. Klar muss man auch viel im Rathaus über den Papieren sitzen und Akten wälzen und so, aber es finden ja auch viele Termine in der Stadt statt. Und das finde ich schon sehr ermutigend, muss ich sagen, weil ich treffe eigentlich immer nur Leute, die engagiert sind, die irgendwo sich in Vereinen engagieren oder in der Nachbarschaft, die ein Interesse haben, die ihre Stadt auch positiv sehen und sehen, was alles passiert ist und wie sie sich verändert hat und so. Und das ist schon was, was mir Mut macht, dass bei allem Stress und bei aller politischen Zuspitzung und bei aller Radikalisierung und dem Frust und so weiter, sich trotzdem Menschen immer noch gegenseitig unterstützen. Und das passiert jeden Tag zuhauf.

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0: Innovationsteam vor. Ich bin Leonie vom Leibniz-Institut für Ostseeforschung in Warnemünde, kurz IOW. Und neben mir im Studio ist
1: Silke vom Max-Planck-Institut für demografische Forschung.
0: Genau, und als Gast haben wir heute, beziehungsweise als Gästin, Prati hier bei uns. Prati, stell dich doch gerne mal vor und sag, von welchem Institut du kommst, was ihr so macht, welche Arbeitsgruppe und so weiter.
2: Hallo, so ich heiße Prati, so Prati Dhwani Bishwal und kurz gesagt Prati. Und ich arbeite in Fraunhofer IGP als eine wissenschaftliche Mitarbeiterin im Bereich thermische Beschichtungssystem. So, Fraunhofer IGP, wir sind eine Forschungseinrichtung, genau. Und wir arbeiten, wie die Name sagt, so IGP bedeutet Institut für Großstruktur in der Produktionstechnik. So, das bedeutet, wir arbeiten viel mit Großstrukturen, Produktion, Fertigung. Wir sind sehr anwendungsorientiert und wir arbeiten in Schiffbau, Stahlbau, Windenergie und so weiter. Aber nicht nur das. Wir sind, so kurz gesagt, sehr weit, breit aufgestellt. Und ich arbeite genau in thermischer Beschichtungssystem. Das ist ein besonderes Spritzverfahren der Technikgruppe.
0: Genau, wir werden ganz viel noch darüber hören. Also falls ihr euch jetzt noch nichts drunter vorstellen könnt unter thermischem Spritzen oder so, das wird noch ausführlich erklärt. Aber bevor wir dazu kommen, kannst du gerne einmal deinen ersten Song vorstellen.
2: Ja, gerne. So, meine erste Song ist eine Song von viel Motivation für mich. Dieser Song gibt mir viele Inspirationen, wenn überhaupt habe ich keine Energie oder ich mich kraftloser fühle, dann höre ich immer diesen Song an. So, das heißt Unstoppable von Sia.
1: Ich glaube, der hilft vielen Leuten, oder?
0: Ich kenne den nicht, also wahrscheinlich schon.
1: Oh doch, der geht gut nach vorne.
0: Aber, ja, cool.
1: Ich glaube, ganz viele Leute hören das auch beim Sport. Wir hören da mal
0: super
1: rein.

0: Ja, herzlich willkommen bei Wellenlänge Wissenschaft zurück. Wir sind hier immer noch im Studio mit Leonie vom IUW, meiner Wenigkeit Silke vom Max-Planck-Institut. Und ich nenne mich nicht als zweites, weil ich mich so wichtig finde. Nein, unser Gast ist am wichtigsten, die Prati vom Fraunhofer IGP, die uns gerade schon mit so einem Song nach vorne hier in die Sendung gebracht hat. Ich hoffe, ihr seid jetzt alle total energetisch und super durchmotiviert. Aber kommen wir mal zu dir, Prati. Du hast, glaube ich, als einer unserer Studiogäste, die wir hier hatten, also zumindest wo ich in der Sendung dabei war, den weitesten ursprünglichen Weg nach Deutschland oder nach Rostock,
1: wir
0: besser gesagt.
1: Wir hatten auch schon Chile, aber
0: ja gut, da könnt ihr jetzt alle auf der Karte nachgucken, was weiter weg ist. Wo kommst du denn her?
2: So, ich komme ursprünglich von Indien aus, aber ich wohne in Deutschland seit 7 Jahren. Es ist fast 7 Jahre im September Ende dieses Jahr.
0: Okay, also du bist pünktlich zur Pandemie hergekommen.
2: Ja, 6 Monate vor Pandemie, ich erinnere mich, ja.
0: Okay, wie groß war der Kulturschock?
2: Oh, das war richtig groß. Ich erinnere mich, erste 2 Jahre hatte ich gedacht, ich hatte meine Eltern jeden Tag angerufen und sagte, ich, ältere Mutter, ich komme zurück nach meinem Studium. Ich denke, ich kann hier gar nicht leben. Aber ja, sagt man, mit Zeit ist alles anders. Ich liebe es, ist hier jetzt.
0: Hast dich dran gewöhnt an Deutschland?
2: Oder ja.
0: Auch an das Essen, ja?
2: Ja, ehrlich gesagt, wenn ich meine Heimat besuche, ich vermisse das Schnitzel und Spätzle.
1: Das heißt, hast du auch schon mal weiter im Süden gelebt, dass du Spätzle vermisst? Oder?
2: Nein, aber vielmals dienstlich ins Süd gegangen,
1: okay.
2: Vielmals zu München gegangen und jedes Mal, ich verpasse nie Schnitzel und Spätzle, die beiden. Das sind in meiner Liste, wenn ich eine Dienstreise habe.
1: Ja, das heißt, du bist zum Studium hierher gekommen.
2: Ja, richtig. Ich bin für mein Masterstudium zu Kiel umgezogen von Indien direkt. Das war mein erster Auslandort auch.
0: Okay, also direkt an die Küste.
2: Ja, zufälligerweise, ich habe immer in Küste gelebt, weil ich komme aus einer kleinen Stadt, da gab es keinen Strand und so, aber für meinen Bachelorabschluss hatte ich auch neben Strand gelebt, danach war das Kiel und jetzt Rostock auch, das war immer neben Strand.
1: Ist das für dich wichtig, in der Nähe vom Meer zu wohnen, also magst du das, oder?
2: Ich hatte das nie geplant. Das war immer ein Zufall und das mag ich. Sommer sind richtig cool, wenn wir Strandnähe haben, mehr Sonne und das ist so interessant, weil hier wir auch den Sonnenuntergang im Sommer um 11 Uhr haben, um 11 Uhr, das ist dann spannend, ne? Neben Strand, einen Sonnenuntergang zu gucken, das mag ich gerne unbedingt.
0: Ja, ich glaube auch, wenn man einmal am Meer gewohnt hat, möchte man dann nochmal ins Inland ziehen.
1: Es ist schwierig, aber wählerisch auf jeden Fall.
0: Ja.
1: Wie bist du sozusagen, oder wie kommt es dazu, dass du nach Deutschland gekommen bist? Wie ist es auch fachlich dazu gekommen? Also womit hast du ursprünglich irgendwie angefangen nach der Schule und wie bist du dann hier gelandet?
2: Ja, so das ist eine interessante Geschichte unbedingt. So, ich war in 6. Klasse, wenn ich eine Lektion in meiner Englischfach hatte. Das war über Kalpana Chawla. Sie ist eine Astronautin. Sie war eine Astronautin und sie ist die erste Astronautin mit indischer Herkunft. Damals war ich in 6. Klasse, hatte ich das gelesen und sie hat eine Bachelorabschluss und eine Masterabschluss in Luft- und Raumfahrtingenieur. Dann hatte ich entschieden, ich möchte eine Wissenschaftlerin sein. Und ich war sehr streng, dass ich werde entweder Luft- und Raumfahrtingenieur studieren oder gar nichts studieren. Und danach hatte ich für mich diesen Kurs gesucht. In einer anderen Stadt in Indien. Davor hatte ich auch von meiner Heimat, davor muss ich von meiner Heimat umsehen, so eine andere Ort, sehr weit weg. Das war mit Bahn, 2 Tage mit Bahn, weil es gibt keine IC in Indien. Aber ja, danach hatte ich meinen Bachelorabschluss in Luft- und Raumfahrtingenieur gemacht. Und danach hatte ich entschieden für mein Studium in Deutschland. Das ist mein Masterstudium. Ich hatte viele Interesse in diesem Material, Werkstofftechnik von Luft- und Raumfahrt. Deshalb hatte ich mein Masterstudium, dieses Subjekt Werkstofftechnik, Werkstoffwissenschaft und Ingenieur. Und das hatte ich in Kiel Universität gemacht und danach war ich in Dresden, nicht danach, aber durch mein Studium und so. Inzwischen als für eine wissenschaftliche studentische Hilfskraftposition war ich in Dresden Fraunhofer IWS und da hatte ich thomische Spritzentechnik kennengelernt. Und das war die Phase, wo ich entscheidet hatte, dass ich möchte unbedingt in thomischer Spritzentechnik bleiben und ich möchte meine Karriere unbedingt in diesem Bereich nur machen.
0: Bevor du weitermachst, du bist gerade so im Pfad, aber ich würde gerne nochmal zurückspulen nach Indien, was ich gerade total interessant finde. Man kann mal sehen, dass Vorbilder tatsächlich total wichtig sind. Die Wissenschaftlerin, sag mal nochmal ihren Namen, die Astronautin.
2: Kalpana Chawla.
0: Genau. Was meinst du, du hattest im Vorgespräch auch gesagt, dass bei dir im Studium gar nicht so wenige Frauen waren in dem Bereich. Was meinst du, wie viele Mädchen und Frauen sie inspiriert hat?
2: Ja, das ist eine richtige, echt gute Frage. Ich muss das sagen, weil erst auch nach quasi 20 Jahren oder nicht 20, aber mindestens 15 Jahre, denke ich, das war eine kurze, eine Seite Lektion, nur eine Seite. Und das hat mich vollkommen richtig inspiriert. Und danach, ich erinnere mich, wenn ich auch mein Bachelorstudium machen Interesse hatte, hatten meine ganze Familie gesagt, das ist deine wie Maschinenbaustudien in Luft- und Raumfahrt. Warum überhaupt möchtest du das machen? Da gibt es wenige Frauen. Das ist kein Bereich für eine Frau. Aber siehst du, die Inspiration und Motivation, ja, das hat eine richtig tolle Sache gemacht, für mich mindestens. Wir finden so wenig Frauen immer in Maschinenbau und so. So, ja.
1: Vielleicht kannst du jetzt ja auch jemanden inspirieren, wer weiß.
2: Ich hoffe so. Ich würde mich sehr freuen, wenn eine junge, ich bin jung, aber eine mehr junge Frau für einen Maschinenbau entscheidet oder müsste etwas mechanisch machen, weil es ich freue mich immer, Frauen in Wissenschaft bereit zu sehen.
0: Ja, gerade bei den Maschinenbauern, ne?
1: Ja, es ist noch weniger als bei uns in der Physik, schätze ich. War das dann in deinem Studiengang in Indien, waren da noch mehr Frauen als dann hier in Deutschland, oder?
2: Ich war auch überrascht. Wir wären in 50-50 Prozentteile Männer und Frauen. Aber ehrlich gesagt, alle Frauen sind nicht mehr in diesem Bereich. Sie hatten das studiert, ja. Aber arbeiten sie in diesem Bereich? Leider nein. So.
1: Okay. Weißt du, woran das liegt?
2: Manchmal denke ich, es liegt auch auf Familien. Manchmal sie denken, ja, ich habe das gemacht, jetzt muss ich auf Familien denken. Leider, das ist so, wir sprechen so viel, dass Frauen sind in jedem Bereich, sie entwickeln, sie machen alles, sie sind machtvoll. Aber gibt überhaupt unsere Gesellschaft das Freiheit? Wir haben immer Grenzen davor. Immer, es gibt eine Frau muss so und so machen. Das ist seit, sie muss jetzt nicht auf Karriere denken, aber sonst auf Familien denken. So, ich denke, es ist nur gesagt oder gelesen, dass Frauen sind. Frauen haben die Freiheit, alles zu tun. Vielleicht, das ist nicht genug.
0: Vielleicht können wir noch einige von deinen Kolleginnen aus Indien hier nach Rostock in dein Team holen. Ja. Weil ich kann mich tatsächlich erinnern, damals, ich habe auch mal bei Prati gearbeitet. Sie hat angefangen, ich habe aufgehört, aber trotzdem, ich weiß, dass die Kollegen sich immer eine Frau im Team gewünscht haben. Und sie haben gesagt, es bewirbt sich keine. Ja. Und jetzt bist du da und vielleicht ziehst du ja noch ein paar weitere Frauen mit.
2: Ja, ich hoffe so. Wir sind immer offen für eine Frau, eine Wissenschaftlerin. Und leider bewerben sich die Wissenschaftlerin nicht bei uns. Es ist immer Männer als Bewerber. Dann was kann man tun, wenn die Frauen keine Bewerbung zu uns schicken? Aber wir freuen uns viel, wenn wir eine Frau als, ich freue mich persönlich viel, wenn ich eine weitere Frau als meine Kollegin habe.
0: Ja, also Mädels, raus in die Welt, Maschinenbau studieren.
2: Ja.
0: Vielleicht auch thermische Fügetechnik.
2: Ja, als eine Hebi bei uns arbeiten.
0: Genau.
2: Ihr seid willkommen. Ja.
0: Genau, und ich kann auch sagen, die Männer sind auch alle sehr nett.
2: Ja,
0: geschlossen.
2: Das muss ich
0: das
2: auch sagen.
0: Das macht auch wirklich Spaß. Und es wird auch manchmal viel Quatsch gemacht. Aber nur in der Freizeit, in der Pause. Genau. Wir haben, ich weiß gar nicht, wie stehen wir in der Zeit. Vielleicht können wir noch mal kurz darüber reden. Was machst du denn, wenn du nicht Ingenieurin bist? Was hast du für Hobbys?
2: Ja, so ich mag Art. Kunst. So, ich male gerne Natur, Sonnenuntergang, Bunt, Himmel, das sind meine Lieblingssache. Und ich schreibe gern auch Gedichte auf Englisch. So, ich habe auch ein paar veröffentlicht, Gedichte öffentlich schon in Bücher und so, nicht meine eigenen Bücher, aber in Bücher und auch Online-Portals. So.
0: Ah, okay. Also guck nach Pratis Gedichten. Worüber, also machst du das, um dich so zu runterzubringen? Ist das so ein kleiner Ausgleich?
2: Manchmal, ja. Manchmal, also zwei Sachen. Manchmal, wenn ich in einer langen Reise bin, ich gucke Leute einfach. Ich gucke einfach raus, diese Fenster, die Natur und von innen, es kommt direkt, ne, dass wie Natur und Leute gleich sind. Es gibt keinen Unterschied zwischen so einem Beispiel. Leute haben im Leben Herbst und Frühlings, Sommer und Winter. Winter ist manchmal traurig, aber wenn manchmal Schnee kommt, dann freuen wir uns darauf auch. So Leben und Natur sind ganz ähnlich zueinander. Dann schreibe ich ein paar Gedichte basiert auf das.
1: Ja, sehr cool. Spannend. Ich weiß nicht, das ist eine schwierige Frage, aber ich habe manchmal das Gefühl, dass man in der Wissenschaft so viel kreativ sein muss, dass mir in der Freizeit manchmal die Kreativität für sowas fehlt. Also ich habe früher auch viel Gedichte geschrieben, aber jetzt kommt das irgendwie nicht mehr so. Aber das scheint bei dir nicht so zu sein. Oder hast du das auch manchmal irgendwie sowas?
2: Du hast ein bisschen Rest. Ich habe leider für letzte ein Jahr kein Gedicht geschrieben. Aber ich nehme das als eine Motivation von dir. Sehr und vielleicht gut. Schreibe ich nächste Woche ein.
1: Jetzt ich meine, im Herbst ist ja auch irgendwie so...
2: Ja.
1: Da kommen ja auch dann so Stimmung und
2: ja,
1: so.
2: Ja, das ist richtig. Ich schreibe auch viele Gedichte in Herbstseite. Das habe ich auch bemerkt.
0: Okay, wir beobachten das. Dich beobachte ich auch, Leonie. Oh Gott, du mal wieder.
1: Das wollte ich dann jetzt nicht gesagt haben.
0: Ich schreibe euch dann immer an, dass ihr mir eure Gedichte schickt. Ich schreibe den ganzen Tag auf Arbeit. Ich schreibe zu Hause nichts mehr. aber ich glaube, jetzt können wir eigentlich schon mal zum nächsten Song kommen.
1: Ja.
0: Magst du den einmal anmoderieren?
2: Ja, so dieser Song ist etwas ganz anderes. Er zeigt, dass Leben eine Mischung von Höhen und Tiefen ist. Und das ist alles in Ordnung. Es ist okay, not to be okay.
0: Okay. Moment. Willst du noch sagen, von wem das ist? Ah, okay, dann helfe ich dir schnell. Demi Lovato und Marshmello. Falsch. Moment, ich habe den falschen Knopf gedrückt. Sorry. So, jetzt geht's los.
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0: Okay.
1: Also herzlich willkommen zur Wellenlänge Wissenschaft und wir starten den Blog mit den Wissenschaftsnews aus Rostock. Ökosysteme lesen wie ein Buch. KI-Methode macht verborgene Muster in mikrobiellen Gemeinschaften der Warnow sichtbar. Mikrobielle Gemeinschaften reagieren sensibel auf Umweltveränderungen, doch ihre enorme Vielfalt macht ökologische Muster schwer erkennbar. Ein Forschungsteam des IOWs zeigt nun, dass sich eine ursprüngliche für Textanalysen entwickelte KI-Methode erfolgreich zur Untersuchung komplexer Umweltproben einsetzen lässt. Das Verfahren identifizierte in der Warnow-Mündung 5 jahreszeitlich aufeinanderfolgende mikrobielle Teilgemeinschaften, bewahrte dabei ökologische und funktionelle Informationen ähnlich gut wie klassische Verfahren und war diesen teilweise sogar überlegen. Die Studie erschien jetzt im Fachjournal Environmental Microbiome.
0: Weiter geht's mit einer Meldung der Uni Rostock. Digitale Zwillinge für sichere, individuellere Medizin. Universität Rostock ist Partner im preisgekrönten Verbundprojekt. Der Forschungsverbund Initiative for Digital Implant Research wurde mit dem Norddeutschen Wissenschaftspreis 2026 ausgezeichnet. Der Forschungsverbund, kurz IDIR, an dem auch die Universität Rostock mit dem Lehrstuhl Data-Driven Analysis and Design of Materials von Professorin Berit Zeller-Plumhoff beteiligt ist, wurde mit dem Norddeutschen Wissenschaftspreis 2026 ausgezeichnet. Im Verbund arbeiten das Helmholtz-Zentrum Herion, das Universitätsklinikum Schleswig-Holstein, die Christian-Alberts-Universität zu Kiel, die Technische Universität Hamburg und die Universität Rostock zusammen. Ziel ist die Entwicklung digitaler Zwillinge von Implantaten und ihrer biologischen Umgebung, um das Zusammenspiel von Material, Implantat und Körper computerbasiert realitätsnah zu simulieren.
1: Und jetzt noch eine News in eigener Sache. 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
0: Genau, damit kommen wir wieder zurück zum eigentlichen Thema der Sendung. Und zwar haben wir Prati zu Gast vom Fraunhofer IGP. Ich hoffe, das ist richtig.
1: Das ist richtig.
0: Ich war da noch nie, deswegen. Aber ich sollte wahrscheinlich mal hingehen, weil Prati macht thermische Spritzen und das ist, glaube ich, sehr interessant. Und da wollen wir jetzt ein bisschen mehr drüber reden. Also, wie bist du in diesen Bereich gekommen und was machst du da eigentlich?
2: Ja, also wie gesagt, ich habe meinen Bachelorabschluss in Raumfahrt, Luft- und Raumfahrtingenieur gemacht. So, ich hatte Interesse immer in diesem Bereich zu bleiben, etwas in diesem Bereich zu machen, aber mit Materialtechnik, mit Werkstofftechnik und so. Deshalb hatte ich für eine HIWI-Stelle, studentische Hilfskraftstelle bei Fraunhofer IWS in Dresden geworben. Und da hatten sie mit dieser thermischen Spritztechnik gearbeitet. Damals hatte ich keine Idee, was genau dieser Prozess ist. Ich hatte nur Ahnung, dass sie arbeiten mit einer Beschichtungstechnik, die für diese TBC, für diese Hochtemperaturturbinen genutzt sind, diese Beschichtungs. So zum Beispiel, wir haben Turbin in einem Luftzeug, da kann die Temperatur sehr, sehr hoch sein, manchmal mehr als 3000 Grad Celsius auch. Dann brauchen wir eine Beschichtung, das schützt diese ganze Geräte, ganze Teile von dieser Hochtemperatur. Deshalb hatte ich mit dieser thermischen Beschichtung-Thema angefangen. Dann war ich in Lieb mit diesem Thema. Nach 1,5 Jahren war ich auch mit meinem Masterabschluss fertig und suchte ich aktiv für eine Arbeitsstelle in diesem Bereich. Ich war so streng, ich brauche unbedingt dieses Thema, ich kann ohne das nicht leben. Und zufälligerweise hatten sie hier in Fraunhofer IGP Rostock eine Stelle offen für eine wissenschaftliche Mitarbeiter oder Mitarbeiterin im Bereich thermischer Beschichtungssystem. Und das war komplett mit thermischer Beschichtung zu tun. Und da hatte ich mich beworben.
0: Was fasziniert dich besonders daran? Oder wie hast du das so kennengelernt? Was hat dich gepackt?
2: Ja, so diese Beschichtungstechnologie ist sehr innovativ und sehr flexibel. So, ich probiere sehr, sehr einfach das zu erklären. Vorstell mal, du hast ein Stahlblech zum Beispiel. Und dieses Blech ist wie ein normales Stahl, hat keine besonderen Eigenschaften. Aber ich kann dieses Blech erstmal eine Struktur geben, zum Beispiel mit Laser oder mit einer sehr rauen Strahlmittel, sodass ich eine Welle oder Tiefenstruktur auf meine Stahlbleche habe. Danach möchte ich, dass dieses Stahlblech eine sehr, sehr besondere Eigenschaft hat. Was kann ich machen? Dann kann ich meinen Lieblingswerkstoff als eine Beschichtung darauf bringen. Da kommt diese thermische Beschichtungstechnologie dran. Was genau passiert ist, dass die Werkstoff, das ich als eine Beschichtung nutzen wollen, das führe ich durch eine Spritzbrenner. So. Spritzbrenner ist wie eine ganz normal Brenner, okay? So, da kann dieser Werkstoff, egal welcher Werkstoff das ist, das kann ein Metall sein, das kann ein Keramik sein, das ist drin, dieser Spritzbrenner geschmolzen. Und mit einer Hochenergiequelle. Und dann was passiert? Wir haben eine Gas und diese Gas beschleunigt alle diese geschmolzenen Teile auf unsere Oberfläche, zum Beispiel diese Stahloberfläche, das eine raue Oberfläche hat, wie Wellen und Tiefen. Und da passiert eine mechanische Klammerung zwischen dieser geschmolzenen Partikel und die raue Oberfläche. Keine chemische Reaktion. Unser Stahlblech schmilzt gar nicht, aber wir haben eine Beschichtung darauf.
0: Das heißt, Verklammerung ist, wie kann man sich das vorstellen, wie so zwei Haken, die so ineinander greifen?
2: Ja,
0: so?
2: Unbedingt. Dann kommt die dritte Haken auf diese zweite Haken. Kann man auch etwas so vorstellen, ja.
0: Das heißt, dass ein essentieller Bestandteil davon immer ist, dass man vorher irgendwie das Material irgendwie anraut,
2: ja,
0: wo man irgendwie eine Schicht drauf machen will.
2: Ja, das muss nicht rau sein, aber das muss eine Struktur sein. Das kann
0: ja
2: auch eine Struktur im Mikrobereich sein oder Nanobereich sein, zum Beispiel mit Laser.
0: Hast du irgendwie ein typisches Alltagsbeispiel, wo man, also du hast schon die Turbinen genannt, aber vielleicht noch irgendwas, wo du woran man gut anschaulich erkennen kann, was das für ein Material sein kann, woraus man eine Schicht macht oder so?
2: Ja, zum Beispiel, wenn ihr jeden Tag auf Straße da Auto fährt, na, in dieser Autobahn, seht ihr genau diese große Windtürme, oder? Die sind auch mit Alu und Zink beschichtet für Korrosionsschutz.
0: Okay, das heißt, das eigentlich, woraus besteht der Turm eigentlich?
2: Das ist wie ganz normal Stahl.
0: Und der würde irgendwann rosten,
2: ja,
0: an der Luft. Und
2: ja,
0: deswegen macht man eine Schicht drauf, dass er nicht rostet.
2: Ja, und dieses Sist kann mehr als 20 Jahre leben manchmal so. Das macht einen großen Unterschied. Das ist nachhaltig, kosteffizient und auch gut für unsere Umwelt.
0: Und du selbst, an was für Systemen arbeitest du? Oder an was für Projekten?
2: So, ich bin selbst in vielen unterschiedlichen Projekten beschäftigt. So bei, in Fraunhofer ist es so, wir dürfen gleichzeitig in vielen Projekten arbeiten, öffentlicher und sowieso industrieller. So, zum Beispiel, einige von meinen Forschungsthemen sind Katalysatorschicht. So, was genau ist eine Katalysatorschicht? Wenn wir über Katalysator sprechen, es ist etwas, der sehr tot. Zum Beispiel, wir haben Methan. So, wir denken so viel über erneuerbare Energie. So, was ist dann eine erneuerbare Energiequelle, wenn wir Holz zum Beispiel nutzen als Benzin? Und ja, wir haben die Holz als eine Biomasse genutzt, als eine Energiequelle, aber gibt das gar nicht CO2 oder CH4 wie Methan? Es gibt viele Methan. Methan ist CH4.
0: Also oder, wenn man Biomasse verbrennt,
2: ja,
0: entstehen Methanemissionen,
2: ja,
0: und
2: Methan,
0: das ist ein Treibhausgas.
2: Ja, richtig. Und auch Kohlenmonoxid, Kohlenstoffmonoxid,
0: ja,
2: und Kohlenstoffdioxid. So, und davor brauchen wir unbedingt eine Lösung, das kosteffizient sind. Ja, natürlich gibt es viele Lösungen im Automobilbereich, aber die sind sehr teuer. So, davor haben wir eine bestimmte, besondere Beschichtungstechnologie entwickelt. Was passiert ist, dass wir haben ein Stahlblech, wie vorher gesagt, darauf kommt eine Metalllegierung. Das bedeutet eine Mischung von drei unterschiedlichen Werkstoffen. Und dann, diese Werkstoffe haben eine besondere Eigenschaften, wenn die mit Kontakt, in Kontakt mit dieser Abgasse von Methan kommen. Was sie machen ist, dass sie trennen die See von H und nehmen diese See auf Oberfläche und lassen diese H frei in unsere Umwelt. Und damit ist die Methanabgase reduziert.
0: Das heißt, das ist gedacht für den Einsatz in Biogasanlagen, oder?
2: Richtig,
0: dass
2: du hast
0: die quasi recht. Einen Schornstein haben und dann baut man das in den Schornstein rein.
2: Richtig, das ist so geplant.
1: Das heißt, der Kohlenstoff, oh Gott, jetzt komme ich hier, also wird gebunden und Wasserstoff wird freigesetzt.
2: Richtig.
1: Aber den Wasserstoff könnte man ja theoretisch auch speichern und weiterverwenden.
2: Kann man auch speichern? Das wäre dann das nächste größte Projekt.
0: Wie ist das mit den anderen Gasen? Du meintest ja, dass auch noch Kohlenmonoxid und auch CO2 frei werden. Reagieren die auch irgendwie mit dieser Schicht? Oder?
2: Ja, richtig. So, diese Schicht kann auch die See von CO trennen und auch die See von CO2 trennen. Und da passiert viele komplexe chemische Reaktionen. Und damit ist nicht nur Methan, sondern auch Kohlenmonoxid und Kohlendioxid reduziert.
0: Und was genau ist deine Arbeit jetzt? Untersuchst du wieder?
1: Sorry, da habe ich vorher noch eine Verständnisfrage.
0: Entschuldigung.
1: Bevor ich das Thema aufbreche. Also die Beschichtung bindet das Kohlenstoff und so weiter.
2: Ja.
1: Wie viel kann das denn binden? Irgendwann ist es ja wahrscheinlich voll, oder?
2: So. Hatte ich auch so gedacht. Ja. Okay. Dann hatten wir letztes Mal einen Test gemacht, eine richtige Feldtest nennt man, so dass wir richtig viel von Methanabgas haben. Und war ich auch überrascht, weil diese Schicht lässt sich selbst regeneriert. Das bedeutet, diese Kohlenstoff sind direkt beim nächsten Mal in die offene Feuer verbrannt.
1: Okay.
0: Aber entsteht dann wieder CO2 oder Methan, wenn die wieder verbrennen, oder wie ist das?
2: Die sind wieder reagiert. Funktioniert das wieder? Das bedeutet, diese See ist wieder gemischt in die Abgase und das ist wieder reagiert mit unserer Schicht. Das bedeutet, es gibt mehr See, aber es ist wieder auch reduziert durch unsere Schicht. So, es ist eine, ich kann das gar nicht sagen überhaupt, dass es wäre ein Zeit sein, wann diese Schicht ist komplett gebracht, gebracht. Aber ich bin nicht sicher, wie lange. Aber erstmal haben wir das verstanden, dass es lässt sich regeneriert. Neuer. So.
1: Cool.
0: Aber ja, eine sehr gute Frage gewesen, stimmt.
2: Ja. Schwierige so Frage.
1: Ja, das sind immer die Dummi-Fragen.
0: Genau, nee, und ich hatte mich gefragt, was genau jetzt deine praktische Arbeit da ist. Also was kann man sich da vorstellen? Stellst du die Legierung her oder machst du das Spritzen oder untersuchst du dann das Material oder was genau machst du? Da machst du alles davon?
2: So, ich mache alles davon. So, ich habe auch selbst die Werkstoffe ausgewählt. Welche Werkstoffe möchte ich auch für diese Beschichtung nutzen? Danach hatte ich auch selbst die Beschichtungsprozess gemacht auf dieses Stahlblech. Also, wie gesagt, dieser Prozess ist sehr flexibel. Kann man viel selbst alleine arbeiten und viel Freiheit gibt es auch. Danach hatte ich auch selbst in besonderes Mikroskopie diese Schicht Eigenschaften untersucht, was alle Phasen gibt da, was hat passiert, wenn ich diese Beschichtung erzeugt hatte und so. Und danach hatte ich auch das selbst getestet in einer Methanabgasse. Das bedeutet von Anfang bis Ende und auch die Ergebnisse Auswertung. Nach diesem Experiment von Abgaskatalysis hatte ich alles selbst gemacht. So, das ist so, ne? So interessant. Man darf alles selbst machen.
0: Und wie kommst du auf deine Ideen oder das Wissen? Also wie kommst du darauf, dieses Material könnte vielleicht gut sein und diese Spritztechnik? Also
2: ja, ich mache viel Recherche unbedingt, Literaturrecherche. Und dann nutze ich auch meine eigenen Erfahrungen, das ich von letzter Projekt gehabt habe oder von einer Kollegin oder Kollegin gehört hatte. Und ja, es ist viel Erfahrung und auch Wissen und von anderer Literatur unbedingt.
1: Aber vielleicht streue ich jetzt mal die Frage von unserer vorherigen, letzten Sendungsgast ein, Mette. Leonie und ich, wir haben leider deinen Vortrag bei Vostok's 11 verpasst und ich glaube, wir haben einen sehr spannenden Teil verpasst, weil Mettes Frage ist nämlich, welche Fläche würdest du gerne mal begrünen? Begrünen passt ja jetzt mit dem, was wir gerade besprochen haben, gar nicht zusammen.
0: Nee, wie
1: kommen wir da hin?
2: Ja, so, alle meine Projekte sind viel nachhaltig Richtung. Ich mag etwas mit für Umwelt zu tun. So, ein weiteres Projekt, womit ich bin beschäftigt, ist das Begrünung von Oberfläche. So, das bedeutet, Pflanzen wachsen, aber ohne Erde. So, wie gesagt, wir können dieser Spritzprozess sehr flexibel auf viele Oberflächen beschichten. Das bedeutet, ich kann auch auf Holz spritzen, auf Kunststoff beschichten, auf Gebäude beschichten, auf Stein beschichten und so. Und was kann ich beschichten? Alle Metallen, Keramik, zum Beispiel wichtige Keramik wie Mangan, Zinkoxid, Zirkonoxid oder Kalium, die sind alle wichtige Elemente für ein Pflanzenwachstum. Und die sind verfügbar in Pulverform. Und ich kann auch diesen Beschichtungsprozess mit Werkstoffen aus Pulver, Draht, Schnur oder auch Flüssigkeit spritzen. So, ich nehme diese Werkstoffe und beschichte ich auf einen Kunststoff, Holz, Metallabbau, Keramikgebäude, alle. Und weil diese alle Werkstoffe sehr reich in Nährstoff sind, wir können die würzlose Pflanzen darauf kleben lassen, haften lassen, sodass diese Beschichtung als eine Haftgrund funktioniert und alle diese Elemente als eine Nährstoff.
0: Was für Pflanzen können da dann wachsen? Und wachsen die dann davon selbst? Oder?
2: Ja, weil die alle würzlose Pflanzen sind. So, die haben keine Würzen. Sie brauchen
1: Wurzeln.
2: Nur eine
1: Wurzeln.
2: Wurzel, sorry.
0: Alles gut, alles gut.
2: So, die brauchen nur einen Haftgrund.
0: Was für Pflanzen sind das zum Beispiel?
2: Zum Beispiel, ich habe die Namen vergessen.
0: Ist das dann sowas wie so Moose oder Flechten?
2: Richtig,
0: oder so, weil
2: richtig,
0: die wachsen immer so Häusern.
2: Richtig, ja, richtig. Moosen und so, das hatte ich komplett vergessen. Ja, Moosen und so. Wir hatten auch das probiert und das geht. Diese Pflanzen hat nach 21 Tagen komplett wachsen lassen sich. So,
0: und
2: das
0: die
2: cool.
0: Wachsen dann auch immer weiter? Haben die nicht irgendwann die Nährstoffe aufgebraucht? Oder wie ist das?
2: Ja, das ist nicht so einfach. Ganze Beschichtung so gleichzeitig nutzen, weil wir können auch dicke Schicht beschichten, porose Schicht beschichten. Wir können viel damit machen. Aber leider haben wir auch nicht mehr als einen Monat das untersucht. Und wir möchten unbedingt das weiter untersuchen.
0: Dann müssen wir jetzt auch die Frage beantworten, ne?
1: Ja, ja. Genau. Und, aber ich wollte gerade sagen, wenn irgendjemand Bock hat, da Geld reinzupumpen.
2: Richtig.
1: Ruft ja. Gerade an. Ja, aber was würdest du gerne begrünen?
2: So, wie gesagt, wir sehen viele Windtürme. Jedes Mal, wenn wir in Autobahn fahren, warum nicht diese alle Windtürme? Sie sind sowieso nur Türme und sie stehen so lange, so eine große Oberfläche, wenn man das begrünen darf, kann man so viel Kohlenstoffdioxid von Umwelt reduzieren lassen, weil Pflanzen nehmen das sowieso für Photosynthese.
1: Jetzt muss ich aber nochmal die Frage stellen, also gab es das vorher schon oder seid ihr auf die Idee gekommen mit der Begrünung?
2: Also, wenn wir jeden Tag an Gebäude schauen,
1: Ja. Wir
2: sehen Pflanzen auf Holz oder Keramik. Aber da gibt es ein Problem. Die Problem ist, diese Pflanzen, auch wenn sie würzlose sind, die haben etwas, das ist genauso wie Wurzel, ja. So, die macht die Gebäude kaputt,
1: Ja. Kann
2: man sagen. Und dann, es ist nicht gut für die Keramikgebäude. Und die wachsen sowieso nicht auf Metallen.
1: Ja.
2: Aber man kann auch mit Metallen damit.
1: Also abgefahren, ihr seht Beschichten, ne? Da machen sich gerade ganz neue Welten. Also wenn ihr Maschinenbau studiert, dann seid ihr nicht beschränkt.
2: Nee.
1: Auf kalte, leblose Sachen. Ihr könnt auch Blumen pflanzen quasi.
2: Ja, richtig. Alle Chemie oder Biologen, alle Bereiche sind offen, ne?
1: Ich guck gerade auf die Uhr. Ich glaube.
0: Zeit für ein Lied, ne?
1: Zeit für einen Song, ja. Das ist, kannst du uns erzählen, warum du ihn ausgesucht hast und welchen Song du ausgesucht hast?
2: Ja, so dieses Lied ist mein Lieblingslied. Die Gesellschaft und die Kultur stellen oft bestimmte Anforderungen an eine Frau. Sie sagen immer, was darf eine Frau, was kann eine Frau? Aber dieser Song ist eine Antwort davor. So Pretty Girls von Maggie Lindemann.

0: Willkommen zurück bei Wellenlänge Wissenschaft mit Prati vom Fraunhofer IGP und aus dem Fachbereich thermische Spritzen. Ich hatte noch eine Frage, weil das war nämlich etwas, was ich mir selber ganz anders vorgestellt habe. Und zwar, wie groß sind eigentlich so die Geräte und Materialien und so, mit denen du arbeitest?
1: Wir haben ein Labor und eine Roboter, nichts viel größer, aber eine große Roboter. Und ich kann ja auch sehr lange. Normalerweise spritze ich auf Substrat, die was 10 Zentimeter lange sind und so weiter. Aber kann man auch mehr als das, zum Beispiel 100 Zentimeter geht auch. Unser Labor kann man einfach 300 mal 300 mal spritzen. Aber
2: Zentimeter, also 3 Meter mal 3 Meter?
1: ja.
2: Okay.
0: Okay, also es ist ein echt großes Gerät.
1: Ja,
0: Oder?
1: Wie gesagt, ne, diese Windturm sind auch beschichtet damit. Du kannst die denken, die sind Monopiles richtig lang. So, die beschichtet man auch mit diesem Spritzverfahren.
2: Okay, aber das
0: Aber
2: macht
0: nicht im
2: dann.
0: Labor. Oh,
2: Entschuldigung,
0: Entschuldigung.
2: nee, aber das macht dann ein Roboter, oder? Der so ein Roboterarm,
1: Es
2: oder?
1: gibt zwei unterschiedliche Optionen. Wir nutzen auch Roboter, aber wir haben auch ein Handverfahren bei uns.
2: Okay.
1: Das bedeutet, ich kann auch diese Pistole in meine Hand nehmen und auch beschichten können.
0: Ah,
2: Aber
0: nice.
2: muss man da gut sein? Muss man das üben? Macht ihr Battles untereinander, wer am schönsten beschichtet?
1: Wir haben das noch nicht gemacht, aber ja, wenn man mehr gute Einweisungen hat und mit Schutzkleidung und so, das ist sehr wichtig, weil die Partikel sind sehr kleine, dann kann man auch das gut mit Zeit, ja, das wird nicht perfekt wie ein automatisches Verfahren unbedingt, aber das machen auch Leute.
0: Kann man sich das bei euch irgendwann mal angucken? Habt ihr irgendwie sowas wie Tagt offene Tür oder so?
1: Ja, natürlich. Lange Nächte der Wissenschaft. Wir sind immer davor offen. Und wir haben auch Leute, die kommen. Letztes Mal hatten wir auch Spray-O-Keychains gemacht. Davor hatten wir Spray-O-Nameplates gemacht. Wo dürfen die Leute eigene Namen mit unserem Spritzverfahren spritzen lassen, beschichten lassen auf einer Platte?
2: Okay, im April ist es, glaube ich, wieder
0: Ja,
2: soweit.
0: das
2: Also,
0: stimmt.
2: aber ich mache trotzdem mal ein bisschen Werbung, weil ich weiß, also wenn da jetzt junge Mädchen und auch Jungs denken, Mensch, ich habe da total Bock drauf. Also ich hätte total Bock jetzt auf thermisches Spritzen, muss ich ganz ehrlich sagen. Ihr könnt auch ein Praktikum machen. Also ihr könnt als Schüler euch auch beim Fraunhofer IGP melden.
1: Ja.
2: Guckt auf der Homepage, ihr findet, da gibt es bestimmt eine Seite und ganz netten Kontakt. Und dann sagt ihr, ihr wollt bei Prati ein Praktikum machen. Und dann könnt ihr Moose bespritzen, also Moosepflanzen auf metallischen Oberflächen.
0: Versprich nicht zu viel.
2: Aber andere tolle Sachen. Also ich finde, es macht auf jeden Fall, es ist total spannend.
1: Ja, es macht mir auch viel Spaß, die Flexibilität von diesem Prozess.
0: Wie ist das? Hast du auch vor, darüber eine Promotion abzuschließen?
1: Ich darf eine Promotion so machen, aber nach 6 Jahren, ich bin schon 3,5 Jahre jetzt, habe ich 2,5 Jahre und ich müsste unbedingt einen Doktortitel mit meinem Namen.
2: Okay, aber du weißt noch nicht genau, welches.
1: Vielleicht nehme ich dieses Katalysator-Thema,
2: Ja.
1: weil das hab ich viel damit schon beschäftigt. Und das ist ein wichtiges Thema, glaube ich, für unsere Gesellschaft.
2: Ja.
1: Und dieser Bereich ist nicht nur für Biokohle begrenzt, sonst auch für alle, zum Beispiel Schiffbau oder alle Bereiche, wo eine Emission Probleme gibt, wo eine Abgase Probleme gibt.
2: Ich gehe jetzt mal ein bisschen Offroad vom Thema weg, aber ich weiß ja, du hast ja vorhin gesagt, du bist auch viel unterwegs
1: Ja.
2: und ich weiß ja, dass ihr wahrscheinlich auch bei Industriekunden viel seid, vielleicht auch mal auf einer Werft oder keine Ahnung. Was war der beeindruckendste Arbeitsort, wo du da standst und dachtest, krass? Also ich stelle mir vor, eine Werft mit so einem gigantischen Schiff oder so, aber es darf auch gerne was anderes sein.
1: erst ist die Bahn, weil ich lange Reise zum Beispiel nach München mache. Oder nächstes Woche habe ich eine Dienstreise nach Schweiz und ich fahre mit Bahn.
2: Oh ja.
1: Dann arbeite ich auch in Bahn für
2: Viel
1: 13
2: Glück.
1: Stunden. Aber ja, zum Beispiel Feld. Direkt letztes Mal bei unserer Feldtest für diese Katalysatorschicht. Ich war zu dieser Person, hatte eine eigene Wohnort, also großer Garten, sehr offenes Feld mit einer kleinen Fluss Und viele dieser Schwan, sagt man auf Englisch, dieser Vögel,
2: ja, der weiße,
0: die,
2: also
0: weiße, ja,
2: die so richtig, aha, garstig werden. Yeah.
1: Und das war meine Arbeitsort für, ja, den Tag.
0: Oh, war das hier in der Nähe irgendwo, oder?
1: Das war in Obodola, nicht in Thüringen.
2: Ah, okay.
1: Also, ja, nicht näher. Nach 4 Bahn war ich da. Aber das war auch spannend. Ich habe unterschiedliche Arbeitsorte manchmal und das finde ich Spaß.
2: Zwei Aspekte des Lebens eines Wissenschaftlers. Ihr müsst viel Bahn fahren.
0: Ein, ja, leidiges Thema. Oder viel Thema. Fähre in oder meinem Fall auch.
2: Ja, aber das ist ein Leid. Also Bahnfahren ist auch bei uns am Institut ein leidiges Thema. Aber das andere finde ich, ist es auch wieder so krass. Du arbeitest in einem Maschinenbauinstitut. Man würde jetzt nicht denken, dass das einer deiner Arbeitsorte ist, was du gerade beschrieben hast. Also, ja, ihr seht, wie vielseitig das sein kann und wie man rumkommt tatsächlich.
1: Ja, richtig. Ich bin auch viel mit in Konferenzen unterwegs. Da trifft man auch Leute aus unterschiedlichen Orten, ne? International, Gesellschaft und so, so.
2: Was war die coolste Konferenz, wo du mal warst?
1: Oh, ich bin in viele Konferenzen, aber jedes Jahr, wir haben unsere International Thermal Spray Conference, das verpasse ich nie. Ich probiere das nicht zu verpassen, manchmal, ja, die Sache erlaubt das nicht, gar nicht. Aber das ist meine Lieblingskonferenz und ich bin jedes Jahr dabei und diese Konferenz ist sehr international. Das bedeutet, es findet statt auch in unterschiedlichen Ländern. Jedes Jahr. In unterschiedlichen Kontinenten. Zum Beispiel ein Jahr in Asien, ein Jahr in Europa, ein Jahr in Amerika und so weiter.
2: Ja, sehr cool. Ich bin immer wieder fasziniert, wie viele Menschen zu so Inselthemen zusammenkommen.
1: Richtig, ja.
0: Na also, gut, weltweit, ja, sind ja, das recht viele.
2: Ja, aber wenn man sich als Normalverbraucher mal überlegt, das Thema thermische Spritzen.
0: Denkt man wahrscheinlich, das macht so eine Person, weil man hat ja noch nie davon gehört. Ne?
2: Genau, genau. Und dann treffen sich da tausende Wissenschaftler.
0: Es gibt einfach viele Menschen.
2: Aber es ist dann wahrscheinlich auch total schön, wenn man auf eine Konferenz kommt und man ist voll drin in seiner Blase und alle verstehen einen.
1: Ja, ja, richtig. Ich bin auch in Konferenzen, wo ich bin die Einzige im thermischen Spritzenbereich und die Leute verstehen die Technik nicht so viel. Aber dann, das ist einfach, ne? Weil sie stellen nicht so viel Frage. Aber dann kommen diese Konferenzen, wo alle Leute kommen aus meinem Bereich. Das ist so spannend, was alles die alle Leute entwickeln, alle neue Sachen, die sie machen. Das ist viel spannend, unbedingt.
2: Ja, cool.
0: Vielleicht noch eine kleine Sache, die mich noch interessiert. Du bist ja dann vom, ich sag mal so, normalen Studium in den Bereich gewechselt, wo du neben der Wissenschaft auch eher viel Kontakt zur Industrie hast.
1: Ja.
0: Wie war das für dich, dieser Übergang? Oder ja, generell, wie kann man sich das so vorstellen? Wie arbeitest du selbst direkt mit Unternehmen zusammen, oder?
1: Ja, das ist manchmal schwierig, weil die Fristdatum sind sehr eng. Manchmal braucht ein Kunde ein Ergebnis in 15 Tagen. Manchmal sie sagen, okay, nur brauche ich das und fertig.
0: Das ist absurd für die Wissenschaft, ja, so als Vorstellung. Wir arbeiten immer Jahre an allem.
1: So, ja, in öffentlichen Projekten geht das, lange Jahre. Industrieprojekte sind immer kurz. Manchmal sie sind richtig 15 Tage, das war es auch. Aber dann, das gibt auch für mich einen freien Raum für Kreativität. Und ich stelle meinen Tag selbst vor. Ne? Ich kann das entscheiden, wie ich das schaffen müsste. Ich müsste vielleicht heute Morgen das schaffen, morgen Nachmittag das schaffen. Und ich plane meinen Tag. Und das gibt mich einen freien Raum zu spielen. So, ich mag manchmal Stress auch.
0: Das heißt, gibt dir das irgendwie auch Energie, oder?
1: Ja, richtig, Motivation.
0: Ah, cool. Ja.
2: Da sind wir wieder bei Unstoppable von
0: Sie. Ja, ja, der, genau. Der Pat Ratti, die Full-Circle-Moment, oder wie man das jetzt so nennt, ne?
2: Genau, und dann gibst du richtig Gas. Ich gucke gerade auf die Uhr und ich bin wirklich traurig, dass wir schon am Ende sind. Aber vielleicht, du hast so noch eine Frage für unseren nächsten Studiogast.
0: Sollen wir einmal sagen, wer das ist?
2: Ja, ich habe es mir nicht aufgeschrieben. Also, es ist meine Kollegin Maxi Maxi Knifka vom Max-Planck-Institut für demografische Forschung. Und Maxi wird zu Gast sein in der Sendung am 20. Oktober. Könnt ihr euch schon mal aufschreiben. Und sie bringt das Thema die Schließung von Geburtskliniken mit und wie man damit umgehen kann.
0: Und ich glaube hier, die Frage, die da steht, ist, wie lange dauert die Fahrt ins nächste Krankenhaus?
2: Die sollte aber Prati fragen.
0: Nein, Moment, das ist nicht die Frage, das ist der Titel.
2: Achso, Entschuldigung.
0: Jetzt kannst du deine Frage noch sagen. Nein, die Frage geht noch weiter. Genau.
1: Ja. So, Maxi, für dich die Frage ist, gibt es Orte, an denen man schneller im Ausland entbindet als in der nächsten deutschen Geburtsstation? Und ist es überhaupt möglich, wenn nötig?
2: Das ist eine gute Frage.
0: Ich meine, irgendwie im dicht besiedelten Europa ist das auch gar nicht so unwahrscheinlich, so eine Situation, oder? Also ich bin sehr gespannt.
2: Dass es schneller geht?
0: Ja, ja, es gibt bestimmt super viele Grenzorte, wo das der Fall ist.
2: Ich spoilere mal, ohne dass ich es weiß, ich würde sagen, in Skandinavien. Ich würde sagen, der Gewinner liegt irgendwo in Skandinavien. Aber das wird Maxi euch bei der nächsten Sendung erzählen. Ich möchte euch nochmal erinnern an die Wellenlänge Wissenschaft und Tour am 8. Oktober. Und dann bin ich sehr traurig, dass ich mich jetzt von Prati verabschieden muss. Also ich kann ja jetzt noch 3 Minuten nach der Sendung mit dir weiterreden, aber wir empfehlen einfach nochmal Wellenlänge Wissenschaft sowieso, die lange Nacht des Wissens im April. Geht ja zum IGP.
1: Und zu uns, Thomische Beschichtungssystem, unbedingt.
2: Ja, unbedingt. Da könnt ihr was euren Namen spritzen.
1: Ja, hatten wir das letztes Mal gemacht.
0: Mal schauen, was das nächste Mal Spannendes gibt. Vielleicht macht ihr euch euer eigenes kleines grünes Windrad.
2: Oh ja, da könnt ihr im 3D doch welche drucken und dann können die Leute die beschichten.
0: Genau.
1: Eine Geheimnisse, Sacker. Ich beschichte auch 3D gedruckte Kunststoff.
2: Ah, okay.
0: Siehst du? Das ist gar nicht so unwahrscheinlich.
2: Richtig, okay. Was los. Aber wir müssen jetzt zum Schluss kommen, ne? Also erstmal, Prati, schön, dass du da warst.
1: Dankeschön. Das
2: hat super viel Spaß gemacht.
1: Unbedingt für mich auch.
2: Und du darfst auch gleich den letzten Song an teasern. Und Leo, toll, wie immer.
0: Es war mir auch eine Ehre, es hat mir auch sehr viel Spaß gemacht. Also, ja.
2: Und wir hoffen natürlich, dass es euch auch viel Spaß gemacht hat. Und jetzt übergeben wir das letzte Wort an Prati.
1: So, die letzte Song hat eine große Bedeutung, zumindest in der Gesellschaft, aus der ich komme. Dort höre ich oft den Satz, was wird der Gesellschaft dazu sagen? So, lass die Gesellschaft sagen. Manchmal muss man auf selbst hören. So, lass uns diese letzte Song genießen.
2: Genau, und bevor der letzte Song kommt, hört ihr nochmal den Closer von der Sendung, also nicht wundern. Und danach kommt Unbothered in Blooming von Lini, richtig?
1: Richtig, ja.
2: Alles klar. Dann, wir hören uns demnächst.
0: Ja, schönen Abend.
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Ja, ihr solltet hier jetzt eigentlich den Jingle zum Home Run hören. Allerdings ist der hier, ja, spielt der hier leider nicht ab. Das kann auch manchmal passieren. Ein kleines Technikproblem. So geht das ja schon mal gut los. Es ist 16 Uhr. Ihr hört den Home Run auf Loro mit Josie. Wir haben heute ein volles Programm für euch. Und zwar geht es heute natürlich um die Wahl. Allerdings haben wir auch noch ein paar andere Aktionen und Vorstellungen und Sachen. Und zwar geht es einmal um den Clean-Up Day, dann um den Cirque du Zoc. Wir haben Veranstaltungstipps von unseren Buffdies, die ja hier alle neu angefangen haben. Da lernt ihr die auch mal kennen. Es gibt eine Musikvorstellung von der Musikgruppe Bodies. Das wäre zumindest das Programm für die erste Stunde. Und in der zweiten Stunde, da hört ihr etwas zum Thema Defibrillatoren, der Nachhaltigkeitswoche und etwas zur Wahlumfrage. Und zum Abschluss dann noch das Release-Radar und ein bisschen Musik. Ja, die Landtagswahlen stehen ja an am Sonntag und das ist ja sozusagen dann auch der letzte Home Run vor den Wahlen. Und in Rostock gibt es hierzu heute auch noch diverse Veranstaltungen, wo ihr hingehen könnt. Wir haben unter anderem den Wahlkampfabschluss von den Linken Rostock von 14 bis 22 Uhr. Das ist eine Kundgebung auf dem Neuen Markt, da könnt ihr hingehen. Und auch der Wahlkampfabschluss mit Musik vom SPD-Landesverband. Die Kundgebung ist von 16 bis 20 Uhr in Warnemünde im Bereich der Seepromenade und am Leuchtturm. Und ja, passend auch zu diesem ganzen Wahlthema, habe ich mal nachgeschaut, ist heute der Tag des Respekts. Also der soll die Menschen daran erinnern, einen guten Umgang miteinander zu pflegen. Und das passt ja gerade in die politische Zeit. Was noch in die politische Zeit passt, ist der nächste Song. Und wir hören uns auf jeden Fall dann gleich mit dem nächsten Beitrag.

Es ist 16.09 Uhr. Ihr hört den Home Run auf Loro mit Josie. Und wir kommen zum ersten Beitrag unserer Sendung. Es geht nämlich um die Rostocker Nachhaltigkeitswoche. Die wird jetzt am kommenden Sonnabend in Rostock stattfinden. Und da wird nämlich Müll gesammelt. Denn das

0: Motto dazu lautet: Rostock räumt auf am World Cleanup Day. Marcel ist vom Meeresmüll-Stammtisch und ist einer der Organisatoren und den hört ihr jetzt im Interview.
1: Vorweg gefragt, was ist der Meeresmüll-Stammtisch?
2: Der Meeresmüll-Stammtisch ist eine lose Vereinigung von verschiedenen Vereinen, NGOs, aber auch von Privatleuten und aber auch der Stadtverwaltung, zum Beispiel auch der Stadtentsorgung, die sich einmal im Jahr zusammentun, um den Tag Rostock räumt auf zu organisieren.
1: Naja, du hast es eben schon erwähnt. Am kommenden Sonnabend heißt es wieder Rostock räumt auf, das Ganze am World Cleanup Day. Wo wird denn überall aufgeräumt?
2: Dieses Jahr gibt es 9 Standorte in Rostock, vom Strand über die Stadtteile. Am Stadthafen wird gesammelt, aber auch in den Wallanlagen, also wirklich eigentlich direkt vor der Haustür, finden verschiedene Müllsammelaktionen statt.
1: Ja, du hast gesagt am Strand. Wo denn am Strand genau?
2: Am Strand wird direkt beim Teeport, beim Leuchtturm, Strandaufgang 1 gesammelt.
1: Wann geht's los?
2: Wir starten um 10 Uhr und sammeln dann bis um 12 Uhr an den jeweiligen Standorten.
1: Das heißt, ihr sammelt Müll. Muss man denn sowas wie Handschuhe oder Müllbeutel selbst mitbringen oder habt ihr da was parat?
2: Also eigentlich hat jede Station eine gewisse Ausrüstung vor Ort. Eimer, Greifer, Handschuhe sind vor Ort. Wer natürlich irgendwie Handschuhe dabei hat zum Sammeln, kann die gerne mitbringen und sich damit auch ausstatten.
1: Was passiert danach mit dem gesammelten Müll?
2: Der gesammelte Müll wird einfach an den Standorten zusammengetragen, dann auch gewogen, weil das ist natürlich dann auch eine ganz wichtige und entscheidende Frage, wie viel Müll zusammenkommt. Und wird dann anschließend durch das Amt für Stadtgrün, die Stadtentsorgung, entsorgt und aus der Welt geschafft.
1: Wie viel Müll kam denn in der Vergangenheit zusammen? Weißt du das?
2: Ja, letztes Jahr sind wir auf eine beachtliche Summe von über 1 Tonne Müll an den gesamten 12 Standorten gekommen. Und das, wenn man sich das mal so in einer Menge vor das Auge führt, ist das schon eine echt erschreckende Zahl.
1: Müll sammeln ist die eine Sache, aber besser wäre es natürlich noch, komplett den Müll zu vermeiden. Was macht ihr diesbezüglich?
2: Ja, mit den Müllsammelaktionen wollen wir erstmal auf das Müllproblem direkt vor der eigenen Haustür aufmerksam machen. Zu zeigen, wie viel Müll wirklich an den Gebüschen, in den Straßen oder auch am Strand liegt, um ein gewisses Gespür bei den Menschen dafür zu machen, ja, dass der Müll dort einfach nicht hingehört und im besten Fall ihn einfach ordentlich zu entsorgen.
1: Das Ganze findet ja im Rahmen der Rostocker Nachhaltigkeitswoche statt. Nach dem Müllsammeln gibt es so ein kleines Treffen an der Hafendommel hier im Stadthafen. Was kannst du dazu sagen?
2: Ja, also wer Lust und Laune hat, nach dem Müllsammeln sich etwas zu stärken, kommt einfach in den Stadthafen zur Hafendommel und bekommt da einen kleinen Snack und kann sich einfach nochmal mit allen austauschen über den Tag.
1: Wo kann man alles nochmal nachlesen? Das waren ja jetzt sehr viele Infos.
2: Ja, am besten einfach auf unserer Webseite rostockräumtauf.de. Da sind alle Informationen und auch die Standorte mit einer Karte genau verzeichnet.
1: Ja, das Wetter soll ja halbwegs passabel werden. Das heißt, kein Regen geben, dann viel Erfolg beim Müllsammeln.
2: Ganz lieben Dank. Wir drücken die Daumen, dass das Wetter durch.
0: Ja, das war Marcel vom Rostocker Meeresmüll-Stammtisch zur Aktion Rostock räumt auf am World Cleanup Day. Diese findet ab 10 Uhr am kommenden Samstag statt in verschiedenen Orten in Rostock. Und wer an diesem Tag keine Zeit hat, der kann sich ja auch mal beim nächsten Spaziergang in der Natur mit einer Mülltüte und ja, Handschuhen bewaffnen. Und es liegt ja immer was rum und das kann man dann auch mal einsammeln. Wir machen jetzt erstmal weiter mit Musik.

0: Das waren The Verve mit The Drugs Don't Work. Und ihr hört hier den Home Run auf Loro. Wir kommen zum nächsten Thema, was jetzt für die erste Sendestunde angedacht ist. Und zwar, wie haltet ihr es denn eigentlich mit Video- oder Computerspielen? Lieber allein oder in der Gruppe? Da haben unsere Redakteure Nico und Damian eine ganz klare Meinung. Sie wollen, dass Gaming Menschen zusammenbringt. Dafür haben sie im Vorjahr das landesgrößte Zockerfestival initiiert. Es heißt Cirque de Zoc und geht am kommenden Wochenende in seine zweite Runde. Ganz nach dem Motto, Gaming ist für alle da. Und natürlich sind Nico und Damian nicht unsere Redakteure, sondern Ali, der das Ganze aufgezeichnet hat. Da habe ich mich hier einmal verlesen. So, das hört ihr jetzt.
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2: Ja, also grundsätzlich ging das Ganze vor einem Jahr los. Da hatten wir überlegt, wie wir mal ein größeres Event machen können im Bereich Gaming. Wir haben das schon seit so 2-3 Jahren gemacht, dass wir jeden Monat zusammenkommen, Smash spielen mit Leuten. Und da waren dann so jeweils so 20 bis 30 Leute, die richtig Bock hatten aufs Zocken. Aber wir dachten uns, hey, wir wollen das gerne nochmal größer machen. Und da haben wir uns getroffen, überlegt und per Zufall hatte einer aus unserer Gruppe einfach Kontakt zu dem Zirkus Phantasia. Dann haben wir durch den SOBI e.V. hier in Rostock, den Soziale Bildungsverein, eine Spende bekommen und Förderung für dieses ganze Event und dann hatten wir auf einmal den Zirkus. Das Ganze lief dann eine Weile unter diesem Arbeitstitel Gaming-Zirkus für uns, das war immer intern der Name, aber es klang nicht so geil. Und da haben wir überlegt, okay, wie können wir das nennen? Und der Name Cirque du Zoc kam dann letztendlich von mir, weil wir haben den Zirkus im Namen, wir haben das Zocken im Namen und naja, das ist alles, was wir machen wollen. Zocken in einem fetten Zirkus, da ist viel Platz, wir haben viele Angebote. Dieses Hobby ist ein Hobby, welches so viel geben kann, wenn man es zusammen auslebt und nicht alleine. Da haben wir uns gedacht, hey, wie schaffen wir es, dass Kinder, Jugendliche, auch junge Erwachsene oder generell jeder eigentlich irgendwie an einen Ort kommen kann in Rostock, um zusammen Videospiele zu spielen. Und das wollen wir erreichen mit diesem großen Event jetzt im Zirkus. Ziel ist es einfach, Leute zu verbinden. Und wenn wir dann sehen, beim letzten Cirque du Zoc zum Beispiel, da kommen Eltern mit ihren Kindern, die Eltern können die Kinder da hinsetzen und die Kinder reden einfach mit anderen Kindern, zocken zusammen, haben Spaß zusammen. Oder lernen vielleicht auch Spiele kennen, die sie gerne spielen, die man am besten lokal bei sich zu Hause mit seinen Freunden spielt. Also dann müssen sie auch sich wieder sozial treffen. Wir wollen so gesehen dafür sorgen, dass man nicht nur alleine zu Hause sitzt und ein Online-Spiel spielt, was auch nicht verwerflich ist, was wirklich nicht schlecht ist, aber dass man auch mal sich mit anderen trifft, sozial zusammenkommt, während man zockt.
3: Ja, da gibt's einiges an Angeboten bei unserem Event Cirque du Zoc. Und zwar haben wir das größte Super Smash Bros. Ultimate Turnier, das es in MV jemals gab. Wir haben derzeit bereits über 46 Teilnehmer, die sich dafür angemeldet haben. Die reisen an von NRW, von Bremen, von Berlin, von Hamburg. Wer das mal mitnehmen möchte und mal ein größeres Turnier mit diesem Ausmaß miterleben möchte, ey, kommt vorbei zum Zirkus Phantasia am 19.09. Ansonsten haben wir auch noch zwei weitere Turniere, und zwar Kartenspielturniere. Einmal für Magic the Gathering und für Pokémon. Ja, die beiden Namen sind auch schon bestimmt vielen Leuten bekannt. Das ist nicht nur Professional. Da gibt es auch ein paar Decks, die man für Anfänger bereitstellt, dass man sich da einfach mal treffen kann und so ein bisschen in dieses Hobby eintauchen kann und mit anderen Leuten, die da richtig into it sind, Kartenspiele zockt. Genau, ansonsten haben wir noch eine Arcade-Ecke von einem Kumpel von uns, und zwar bietet der Arcade Rhythm Games und Fighting Games an. Da kann man sich dann draußen einfach zu ihm hingesellen, kann mal auf so eine japanische Trommel hauen und zum Rhythmus, zu einem Beat, so ein Spiel spielen, auch gegen andere oder mit anderen zusammen. Das ist auch wirklich sehr cool, da steckt auch sehr viel Liebe drin. Ansonsten kooperieren wir auch mit dem Virtual Rostock. Die machen VR-Games, also die stellen da einfach zwei Setups, glaube ich, hin von ihrem VR-Gaming. Das heißt, man kann da einfach vor dem Zirkus die Brille aufsetzen und ja, was weiß ich, wo man dann ist, ne? Also das bockt auch wirklich sehr, das kann ich auch nur jedem empfehlen, da mal für vorbeizuschauen. Ansonsten haben wir, wie gesagt, noch den Makerspace bei uns, der uns unterstützt und der auch ein Angebot liefert, und zwar einen Pocket-Plattformer. Da kann man ein kleines Jump-and-Run-Spiel, so wie Mario, designen und entwickeln, also den Charakter, den man steuert und die Welt, und das dann auch spielen mit sich und seinen Freunden oder Familienmitgliedern. Und dann haben wir noch den SOBI vor Ort. Support, der uns natürlich fleißig unterstützt und der auch ein Angebot liefert. Und zwar haben die da die Minecraft Rostock Map. Also dann kann man mal Rostock in Minecraft im Blockmodus erleben. Und zwar ist das so ein Angebot, das meistens mit so Schülern oder mit Jugendlichen stattfindet, in denen ja, sich einfach so eine Schulklasse dann zusammensetzt und an einem Stadtteil von Rostock arbeitet. Also es ist auch richtig cool. Genau, ich glaube, das wäre es erstmal ungefähr.
2: Passt, du hast die Design Academy vergessen.
3: Design Academy, ja.
2: Diese ist auch da mit einem kleinen Stand von Studierenden, welche dort einmal vorstellen, was man an der Design Academy machen kann. Man kann auch selbst ein bisschen ausprobieren, Dinge zu designen.
0: Ihr habt es also gehört, der Cirque du Zoc diesen Samstag ab 12 Uhr im Zirkus Phantasia. Schaut gern vorbei, spielt ein bisschen, sowohl für Jung und Alt, und habt da einfach Spaß. Wir haben jetzt schon die erste halbe Stunde, ziemlich genau 16.30 Uhr vom Home Run rumbekommen. Und wir haben noch zwei Themen, die wir jetzt die nächste halbe Stunde besprechen. Einmal die Veranstaltungstipps von unseren Buftis und dann stellen wir noch eine Musikgruppe vor, nämlich die Bodies. Das hat unsere Redakteurin Ellen gemacht. Aber bis dahin hört ihr noch ein bisschen Musik.

0: Wir haben es gleich 16.40 Uhr. Ihr hört den Home Run auf Loro. Und ihr hört ja hier immer verschiedene Moderatoren, die sprechen sowohl im Weckruf als auch im Homerun, auch in den anderen Sondersendungen. Und bei Loro fangen ja jedes Jahr Bundesfreiwilligendienstleistende an. Und auch dieses Jahr gibt es 5 neue Buftis. Und die haben jetzt so als erste Amtshandlung hier bei uns in der Sendung mal ihre Veranstaltungstipps genannt. Und da könnt ihr schon mal die Stimmen hören, die ihr vielleicht die nächsten Monate in Beiträgen oder auch hier am Moderationspult dann hören werdet. Und ja, da könnt ihr die mal kennenlernen.
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2: Hallo, ich bin Arthur und ich bin zusammen mit 5 weiteren Leuten neu als Bufdi bei Loro. Und wir haben Veranstaltungstipps für euch vorbereitet. Der nächste Tipp kommt von Mare.
3: Und ich habe düstere Beats, gesellschaftskritische Texte und eine ordentliche Portion Berliner Rap im Angebot. Im Peter-Weiß-Haus zu Gast ist heute Grimm 104. Auf seiner Solotour No Country for Old Grimm performt der Rapper, auch bekannt als Teil des Hip-Hop-Duos Zugezogen Maskulin, eine Mischung aus schwarzem Humor, persönlicher Geschichte und gesellschaftspolitischen Inhalten. Seine dunklen Texte regen zum Nachdenken an, seine harten Sounds zum Feiern. Wer bebende Live-Shows, wildblitzende Lichter und Deutschrap abseits des Mainstreams schätzt, sollte sich Grimm 104 nicht entgehen lassen. Seine Songs wie Artist Dinner mit dem Crazy Frog oder Schüsse auf den Nistenhund könnt ihr heute ab 19 Uhr im Peter-Weiß-Haus live hören. Einen weiteren Tipp für eure Wochenendplanung hat jetzt Emi für euch.
4: Danke, Mare. Und zwar ist mein Tipp für euch, dass Rostock aufräumt. Nämlich morgen Vormittag von um 10 Uhr bis um 12. Im Rahmen des World Cleanup Days veranstaltet der offene Meeresmüllstammtisch Rostock eine Müllsammelaktion. An Standorten in ganz Rostock, unter anderem in Warnemünde, Lüttenklein und am Stadthafen, rufen verschiedene Vereine und Initiativen dazu auf, die Stadt gemeinsam etwas sauberer zu machen. Das Ganze soll nicht nur für ein schöneres Stadtbild sorgen, sondern auch direkt dem Meeresschutz dienen. Wenn ihr dabei mitmachen wollt, könnt ihr einfach morgen Vormittag zwischen 10 und 12 zu einem der Standorte kommen. Ihr müsst euch nicht anmelden und braucht auch keine Vorkenntnisse. Die Ausrüstung bekommt ihr vor Ort und zur Belohnung gibt es danach sogar 2 kleine Partys, am Stadthafen und in Warnemünde. Ab 14 Uhr könnt ihr euch zum Beispiel an der Hafendomme im Stadthafen kostenlos eine kleine Stärkung abholen und an verschiedenen Aktionen teilnehmen. Danach wird der Umweltfilm Geisternetze gezeigt und abends könnt ihr bei der Silent Disco mit Kopfhörern auf zu eurer Lieblingsmusik tanzen. Wenn ihr euch für die Müllsammelaktion interessiert, findet ihr alle Informationen und die genauen 12 Standorte, an denen morgen Vormittag sauber gemacht wird, nochmal auf rostockräumtauf.de. Weiter geht's dann jetzt mit Sophie, die eine Empfehlung für die Sportinteressierten von euch hat.
5: Danke, Emi. In der Stadthalle trifft morgen das heimische Basketballteam, die Rostock Seawolves, auf den Verein Phoenix Hagen. Beginnen wird dieses Match um 18.30 Uhr. Für die Rostock Seawolves ist es das erste Spiel in der neuen Saison 2026-27. Ihre morgigen Gegner, Phoenix Hagen, ist nach 10 Jahren wieder der Aufstieg in die Basketball-Bundesliga gelungen. Die Gäste werden auf jeden Fall mit Euphorie in das Spiel starten. Aber auch die Rostock Seawolves haben hohe Erwartungen an die neue Saison. Die letzte beendeten sie auf dem 9. Tabellenplatz. Es bleibt also spannend, ob das Rostocker Team die Ergebnisse der erfolgreichen Saison 2025-26 nochmal toppen kann. Nun geht's weiter mit Moritz, der euch einen tollen Event-Tipp vom Sonntag vorstellen wird.
6: Das Volkstheater Rostock zeigt diesen Sonntag die Uraufführung einer Freischütz-Version des Musiktheaterstückes The Black Rider – The Casting of Magic Bullets. Das Stück ist vom Autor William S. Burroughs mit Musik von Tom Waits. Darin sucht sich der Schreiber Wilhelm Hilfe bei einem mysteriösen Fremden, der ihm Zauberkugeln verschafft, die immer ihr Ziel treffen. Diese Hilfe hat er auch bitter nötig, denn die von ihm geliebte Förstertochter, Kätchen, soll aus Tradition nur einen Förster zum Bräutigam kriegen. Um als Kandidat für die Hochzeit antreten zu dürfen, müssen Anwärter deshalb einen Probeschuss absolvieren. Um die Zauberkugeln zu testen, geht Wilhelm vor dem Probeschuss auf die Jagd. Und tatsächlich, jedes Tier, auf das er anlegt, wird zielsicher von seinen Kugeln getroffen. So sammelt sich das von Wilhelm erlegte Wild in der Försterhütte. Für den traditionellen Probeschuss braucht er nun aber neue Zauberkugeln. In einem nächtlichen Ritual beschwört er deshalb den schwarzen Reiter und die Geschichte nimmt ihren Lauf. Wer nun aber wissen will, wie sie weitergeht, der kann sich das rund 2,5 Stunden lange Stück diesen Sonntag im Volkstheater um 18 Uhr ansehen. Und jetzt hört ihr Milan, der euch verrät, wo dieses Wochenende die Musik spielt.
7: Falls The Black Rider, The Casting of Magic Bullets nichts für euch ist, spielt am Sonntag im Dieter, die Kneipe im Mauclub, die britische Band Transmission ab 20 Uhr. Die Band ist ein Tribute an die damalige Punkband Joy Division, die sich nach dem Selbstmord von dem Leadsänger Ian Curtis aufgelöst hat. Transmission widmet sich die damals geschaffene Atmosphäre der Joy Division wiederzubeleben. Im Gegensatz zu anderen Tribute-Bands, die versuchen, wie Klone der Band auszusehen, die sie covern, liegt der Fokus bei Transmission ganz allein darin, den Sound und die musikalischen Fähigkeiten von Joy Division wiederzuspiegeln. Bei Songs wie Love With Tears Apart oder She's Lost Control gibt die Band eine einzigartige Soundkulisse und versucht mit ihrem eigenen Touch die Illusion perfekt zu machen. Sie starten in Düsseldorf, weiter geht es nach Bremen und Lugau, bis sie schließlich ihr letztes Konzert am Sonntag in Rostock geben. Das waren unsere ersten Veranstaltungstipps von den neuen Buftis bei Radio Loro.
0: Und da dürfte ja für jeden was dabei sein. Wir haben ja jetzt gehört, Musik, Sport, Theater, Umweltschutz, da denke ich, wird sich was für euch finden. Wenn ihr allerdings Outdoor-Veranstaltungen besuchen wollt, am Samstag zumindest, da solltet ihr auf jeden Fall eine Regenjacke einpacken, denn ich habe mal geschaut, das Wetter für Rostock, ja, sieht da eher wechselhaft aus und morgen mit einer hohen Regenwahrscheinlichkeit von 17 bis 18 Grad. Aber ne, den Spruch, den wir ja alle schon immer mal gehört haben, ne, es gibt kein schlechtes Wetter, es gibt nur schlechte Kleidung. Von daher geht raus, sammelt Müll oder geht ins Theater oder hört euch einfach schöne Musik an.
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0: Es ist 16.53 Uhr, ihr hört den Home Run auf Loro mit mir, Josie. Und ja, das war natürlich gerade Musik mit ganz viel, ja, Instrument und Stimme, aber auch Musik ganz ohne Instrumente, das geht. Die Gruppe Buddies nutzt nur ihre Körper, um Songs zu erstellen. Und wie das geht und wie das klingt, beschreibt unsere Redakteurin Ellen etwas genauer.
1: Wir leben in einer Zeit, in der künstliche Intelligenz ein immer größerer Teil unseres Lebens wird. Bilder, Texte und Musik können inzwischen von Maschinen ersetzt werden und oft fällt das gar nicht mehr auf. Die Musikgruppe Buddies steht dazu in einem großen Kontrast. 8 Frauen stehen auf der Bühne und machen nur mit ihren Körpern Musik. Kein Schlagzeug, keine Gitarre, kein Synthesizer. Dafür atmen, klatschen, stampfen und natürlich singen. Geleitet wird Buddies von der australischen Singer-Songwriterin und Produzentin Cat Frankie. Sie hat dafür einige der spannendsten Stimmen aus der Berliner Indie-Szene zusammengebracht. Jede Sängerin ist dabei mehr als nur ein Teil eines Chors. Jeder Einzelne bringt die Energie und Präsenz einer Frontfrau mit. Gemeinsam entsteht so ein Sound, der gleichzeitig kraftvoll, präzise und erstaunlich körperlich ist. Diese Wirkung entfaltet sich besonders live. Auch ihr neuer Song The Dream weist diesen besonderen Sound auf.

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1: Der Song hat etwas Rituelles. Die 8 Stimmen singen gemeinsam, stampfen und klatschen. Dazu kommt ein pulsierender Groove, der fast hypnotisch wirkt. Am 20. November wird das gleichnamige Album erscheinen, auf welches die Single schon mal einen kleinen Vorgeschmack gibt. Zu Beginn nächsten Jahres wird die Gruppe mit ihrem neuen Album dann auch auf Tour gehen. Dabei werden sie große Städte in Deutschland wie Hamburg, München, Köln und noch einige weitere besuchen. Wer die Band gerne live erleben möchte, sollte sich die Termine schon einmal genauer ansehen, da die Konzerte der Band regelmäßig ausverkauft sind.
2: Ja, das ist wirklich beeindruckend, was mit dem eigenen Körper alles möglich ist. Jetzt hören wir uns den neuen Song nochmal ein bisschen genauer an.

0: zum Thema Wahlumfragen und zum Schluss noch das Release-Radar. Und da kommen wir auch schon zu unserem ersten Beitrag für die zweite Stunde. Denn wenn am Sonntagabend die Wahlergebnisse für Mecklenburg-Vorpommern veröffentlicht werden, dann wollen wir mal hoffen, dass diese für uns alle herzschonend ausfallen. Das ist vielleicht nicht der beste Übergang zum nächsten Thema, aber auch jetzt geht es um Herzen. Um Herzen, die mal kurz außer Takt geraten können. Und da könnten eventuell Defibrillatoren helfen. Doch die sind derzeit nur sehr begrenzt verfügbar. Unser Luca hat einen Mann getroffen, der genau das ändern will.
1: AEDs können Leben retten. Oftmals hat man aber keinen Zugriff auf einen, wenn man ihn gerade benötigt. AED steht für automatisierter externer Defibrillator. Wir haben mit Holger König gesprochen. Er ist Leiter der Herzkönig Medizintechnik GmbH. Zusammen mit seiner Firma verkauft er nicht nur AEDs, sondern engagiert sich dafür, diese mehr Menschen zugänglich zu machen.
2: Die Wiederbelebungsquote in Deutschland, die ist relativ schlecht. Wir können von 100.000 Personen, die pro Jahr umfallen, nur etwa 10% wiederbeleben. Wenn wir das nur von den Holländern abgucken würden, wären wir ungefähr bei 30%.
1: Der Zugang zu AEDs ist in Deutschland sehr beschränkt. Holger König hat uns erklärt, dass das ein Problem ist.
2: Viele, die sich einen Defi beschaffen, die haben oft irgendwie im Umfeld einen Fall gehabt oder von jemandem gehört, der jetzt einen Defi gebraucht hätte, schaffen sich einen an und hängen sich dann oft in eine Firma, in eine Behörde. Und wenn dann irgendwann Feierabend ist, sind die ja nicht mehr zugänglich. Und dadurch kommt es, dass relativ wenig Defis, die jetzt draußen hängen oder die es gibt in Deutschland, in den Räumen hängen und nicht genutzt werden, wenn sie gebraucht werden könnten. Oder solange man in der Firma ist, ist man sicher. Und wenn man nach Hause fährt, dann nicht mehr. Wenn alle sie raushängen würden, dann hätte man vielleicht auch irgendwo einen in der Nachbarschaft.
1: Ein öffentlich zugängliches Netz aus AEDs ist das Ziel diverser Vereine und Firmen. Dabei gibt es allerdings vieles, was man beachten muss.
2: Nur Defis zu haben, funktioniert auch nicht, weil zu wenig Leute wissen, wie man AED schreibt. Denen fehlt das Bewusstsein für so ein AED. In Holland ist es tatsächlich so passiert, als diese grünen leuchtenden Wandkästen draußen dann aufgehängt wurden. Das waren insgesamt 2.500 Stück. Und wenn dann die Bevölkerung fragt, ja, was ist das eigentlich? Und man sagt, ja, da ist ein Defibrillator drin. Also ein Defibrillator darf doch nur ein Arzt bedienen. Nein, den darfst du auch bedienen. Den musst du nur einschalten und tun, was er sagt, und dann kannst auch du ein Leben retten.
1: Defibrillatoren können Leben retten. Es ist wichtig, sich zu trauen, das Gerät zu bedienen. Angst, etwas falsch zu machen, muss man bei einem AED nicht haben.
2: Ja, man muss keine Entscheidung treffen, ob man jetzt einen Schock abgibt oder nicht. Das macht der Defi von alleine. Also da sind Rechner drin, die können das EKG auswerten. Durch das Aufkleben der Elektroden wird eben dieses EKG dann gemessen. Und der Rechner in dem Defibrillator wertet dann aus, ob das ein schockwürdiges EKG ist. Also ob der Patient von einem Schock profitiert. Also sonst ist es ja keine gute Idee, irgendwo einen Schock abzugeben. Aber es gibt dann eben Situationen, wo es die einzige Möglichkeit ist, das Flimmern zu durchbrechen. Technisch kann er nicht viel mehr. Diese Krankenhausdefis, die sind darauf reduziert, aber diese AEDs, die können dann zusätzlich den Ersthelfer, der darin wahrscheinlich ungeübt ist, verbal an die Hand nehmen und durch diesen Einsatz führen. Und die Sprachanweisungen sind so ausgelegt, dass sie den Anwender beruhigen und er sich dann auch traut, diesen Einsatz dann durchzuziehen.
1: Am Ende wurde uns erzählt, warum der Ausbau von öffentlich zugänglichen AEDs so wichtig ist.
2: Wenn ein Rettungswagen losgeschickt wird, kann die Leitstelle ausrechnen, dass er jetzt meinetwegen ungünstig 12 Minuten bis zum Patienten braucht. Die Wiederbelebungswahrscheinlichkeit bei dem plötzlichen Herzstillstand sinkt pro Minute um 10%. Im Mittel ist der Rettungsdienst nach 10 Minuten da. Da muss man jetzt kein Mathe-Genie sein, um zu sagen, das sieht nicht mehr so gut aus am Ende. Und diese Ersthelfersysteme, da gibt es verschiedene Studien, dass sie da auf, ich sag mal, unter 4 Minuten tatsächlich kommen. Das heißt, da hätte man dann noch über 60% Wiederbelebungswahrscheinlichkeit. Die ersten Leute, die kommen, machen immer erstmal Herz-Lungen-Wiederbelebung. Das ist der wichtigste Part der Übung. Der Defi ist am Ende nur so ein i-Tüpfelchen, aber dann auch ein i-Tüpfelchen. Das ist technisch die einzige Möglichkeit, das Flimmern zu durchbrechen. Deswegen ist es keine schlechte Idee, möglichst früh einen Defi mit ranzubringen, der das Herz dann wieder schlagen lässt und man dann wieder auf die höheren Blutflussraten kommt.
1: Vielleicht können in Zukunft so mehr Leben gerettet werden.
0: Ja, es ist sicherlich nicht verkehrt zu wissen, wo sich in der Umgebung der nächste Defibrillator befindet. Das kann man im Internet unter Defi-Netz online erfahren. Demnach gibt es in Rostock um die 200 Geräte, fast alle aber in Behörden oder Institutionen. Und das ist eben ein Problem. Und was mir bei der ganzen Thematik

0: noch eingefallen ist, es gibt so Eselsbrücken und Lieder, die man sich merken kann, wenn man eben keinen Defibrillator in der Nähe hat und dann mit der Herzdruckmassage anfangen muss. Und das rät auch der Deutsche Rat für Wiederbelebung, dass eben so eine Ohrwürmer sehr hilfreich sein können als Eselsbrücke, damit man den Takt hält. Und zwei Lieder davon sind unter anderem Dancing Queen von ABBA und Staying Alive, ja, ironisch, von den Bee Gees. Die haben so ungefähr 100 Beats per Minute und da und in diesem Takt kann man sozusagen dann die Person wiederbeleben. Ja, ein Lied, was auch sehr wiederbelebend ist, aber etwas schneller, ist das nächste und das ist Wahrheit von KIZ.
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0: Das war Sad Kids von Fiedler. Und wir kommen zu unserem nächsten Beitrag. Es geht nämlich um die Rostocker Nachhaltigkeitswoche. Die findet morgen, beziehungsweise startet morgen. Und das ist nicht das erste Mal, dass sie startet. Denn für eine Woche steht Rostock ganz im Zeichen der Nachhaltigkeit. Und was da genau geht, verrät euch jetzt unser Redakteur Aldo.
1: Vom 19. bis zum 26. September lädt die Stadt Rostock mal wieder zur Nachhaltigkeitswoche ein. Dort sind dann vielfältige Veranstaltungen rund um Klimaschutz, nachhaltige Lebensweise und zukunftsfähige Ideen geplant. Lokale Akteurinnen wollen zeigen, wie die Stadt gemeinsam nachhaltiger gestaltet werden kann. Josephine Busch ist vom Amt für Klima- und Umweltschutz und hat die Nachhaltigkeitswoche organisiert. Sie weiß, worum es in dieser Woche geht.
2: Das Ziel der Nachhaltigkeitswoche ist, das Thema Nachhaltigkeit und Klimaschutz noch einmal ein bisschen breiter aufzustellen. Der Klimaaktionstag ist ja nur ein Tag und wir würden das Thema gerne über einen etwas längeren Zeitraum in die Gedanken der Menschen bringen und das Ganze auch etwas thematisch breiter aufstellen.
1: Um das selbstgesteckte Ziel zu erreichen, wurden jede Menge Veranstaltungen in Rostock organisiert. Was alles am Start ist, verrät uns Frau Busch.
2: Wir haben verschiedene Ausstellungen in der Zeit, zum Beispiel Wasser in der Krise, alles im Fluss. Die ist im Rathaus in der Zeit. Hier in der Frieda findet eine Filmvorführung statt, der Film heißt Melt. Wir haben verschiedene Diskussionen, es wird einen Gottesdienst geben, Lesungen zum Beispiel in der Zentralbibliothek oder zum World Cleanup Day am 19.09. werden verschiedene Abfallsammelaktionen in der ganzen Stadt stattfinden.
1: Am 23. September gibt es dann noch die dritte Regenwaldkonferenz für Jugendliche in der Rostocker Ökovilla. Dort wird über Klima- und Regenwaldschutz diskutiert. Der krönende Abschluss der Nachhaltigkeitswoche ist dann am Samstag, dem 26. September, der Klimaaktionstag in der Rostocker Innenstadt. Das heißt, auf dem neuen Markt, dem Uniplatz und im Klostergarten wird es wieder jede Menge Infoständeaktionen, Vorträge, einen Flohmarkt, Live-Musik und einiges mehr geben. Eine Veranstaltung der Nachhaltigkeitswoche möchte uns Frau Busch besonders ans Herz legen. Diese findet am 24. September in der Frieda 23 statt.
2: Dieses Jahr ist zum ersten Mal das Netzwerk Zero Nord dabei mit einer Tagung zu Nachhaltigkeit in Kultur. Und diese Veranstaltung wurde extra verlegt, damit sie in die Nachhaltigkeitswoche fällt. Und da treffen sich dann Menschen aus dem Kultursektor, aber auch die Stadtverwaltung und sprechen darüber, wie Nachhaltigkeit eben in Kunst und Kultur auch verankert werden kann.
1: Und was das persönliche Highlight von Frau Busch aus dem Amt für Klima- und Umweltschutz in der Nachhaltigkeitswoche ist, verrät sie uns jetzt.
2: So richtig kann ich mich nicht entscheiden, aber ich würde sagen, der Film hier in der Frieda reizt mich schon am meisten und ich werde ganz sicher auch am 19. bei der einen oder anderen Abfallaktion dabei sein.
0: Alle Infos zur Rostocker Nachhaltigkeitswoche und dem Klimaaktionstag findet ihr übrigens unter www.klimaaktionstagrostock.de. Und zum Thema Klima könnt ihr hier an der Fassade von der Frieda 23 auch einen globalen Klimastreifen sehen. Der wurde hier rangemalt. Da ist sozusagen die Temperatur, globale Welttemperatur dargestellt von 1850 bis 2050. Also wer sich das nochmal versinnbildlichen will, kann hier gerne an unsere Fassade schauen. Auf jeden Fall sehr beeindruckende Kunst, also ein sehr beeindruckendes Bild, wenn man das mal so sieht, wie dunkelrot das dann leider schon wird. Wir hören jetzt weiter Musik im Home Run. Wir haben noch 40 Minuten und noch Musik und Beiträge.

0: Es ist gleich 17.30 Uhr und ihr hört immer noch den Home Run auf Loro. Jetzt ist die letzte halbe Stunde von unserer Sendung angebrochen. Und angesichts des kommenden Wochenendes bzw. der Landtagswahl in Mecklenburg-Vorpommern konfrontieren uns ja die Medien und Forschungseinrichtungen derzeit mit Wahlumfragen. Wer liegt vorn, wer holt auf, wer stürzt ab? Und vor allem, was bedeuten diese Zahlen? Was machen wir daraus und was machen sie mit uns? Dr. Jan Müller, Politikwissenschaftler an der Universität Rostock, sagt, die Zahlen und Wahlumfragen sagen uns eigentlich nur die halbe Wahrheit. Wie er das wohl meint, das finden wir jetzt heraus.
1: Ja, also da habe ich eine wissenschaftliche Perspektive dazu und die sieht folgendermaßen aus. Diese Umfragen befragen mit soliden Methoden ungefähr 1000 bis 1500 Menschen, das war so die Spannweite bei den angesprochenen Umfragen, in verschiedenen Methoden. Eine Umfrage war jetzt nur online, der andere ist ein Mix aus Telefonumfragen und online. Warum? Weil junge Menschen kein Festnetztelefon besitzen und wir nicht Handynummern anrufen können, weil die eine Provider-Vorwahl haben und keine Vorwahl für Rostock zum Beispiel. Und die Daten werden aber nicht so veröffentlicht, wie sie erhoben werden, also die 1500 Befragten, sondern die werden gewichtet nach Geschlecht, Alter, Wohnort, also Stadt, Land, auch Beruf spielt durchaus eine Rolle, dass man ungefähr versucht, ein repräsentatives Bild von Mecklenburg-Vorpommern zu zeichnen. Und neben der Gewichtung kommt auch noch was anderes mit zu, und das sind Erfahrungswerte, die diese Institute besitzen. Und dieser Rechenmechanismus ist etwas, was bei diesem Betriebsgeheimnis ist. Das ist auch erstmal gar nicht schlecht, weil diese Umfrageinstitute verkaufen ihre Dienstleistungen an die Medien. Die Medien kaufen das ein und deswegen kann ich da als Wissenschaftler auch nicht reinschauen, wie das gemacht wird. So, das würde ich mir aber wünschen, und es gibt viele Vorschläge auch in der Debatte, wie wir mit Umfragen umgehen, ist, dass wir eigentlich nicht die Zahl, also die 38%, die nehme ich mal heraus für die AfD bei Infratest zeigen, sondern da müssten wir eigentlich sagen, naja, es sind 38 plus minus 3,5 plus minus 4%. Also wenn wir das als Spannweite ausweisen, dann wäre eine 34% möglich, aber auch eine 42 wäre möglich. In diesem Rahmen ist das AfD-Ergebnis zu erwarten. Das ist aber nicht so toll in Schlagzeilen oder Facebook-Posts zu verpacken, die klicken sollen. Von daher nimmt man da die Zahl. Die Umfragen unterscheiden sich, wenn wir diese Spannbreite nehmen, und bei den größeren Parteien ist es so ungefähr diese knapp 4%, dann schon gar nicht so sehr. Aber natürlich macht es einen Unterschied, ob man 3 Punkte weg ist oder 5 oder mehr. Und was wir halt auch erleben, ist, dass diese Umfragen jetzt gerade und die gesamte Berichterstattung zu diesen 4 Umfragen hat gezeigt, dass es eine reine Konzentration auf das Rennen Manuel Schwesig und AfD, und da fällt halt einiges hinten runter. Und ja, das können wir aus einer Demokratieperspektive kritisieren, aber aus einer Medienlogik ist es irgendwo verständlich, weil das verkauft sich am Ende.
0: Ja, und passend zu der Aussage von Dr. Jan Müller, der Politikwissenschaftler an der Uni Rostock ist, kam heute Morgen von der Forschungsgruppe Wahlen für das ZDF die haben eine Politbarometer-Extra-Umfrage durchgeführt. Und da liegt die SPD bei uns aktuell 3 Prozentpunkte wieder vorn und liegt jetzt aktuell bei 37%. Die AfD hat 1 Punkt weniger, liegt bei 36%, die CDU bei 6%, Grüne 5, BSW 4 und die Linke bei 9. Also spannend, was der Wahlsonntag da so für Ergebnisse bringt. Und weil Wahlen ja auch immer irgendwie mit Veränderungen einhergehen oder auch nicht, aber meist ist das ja irgendwie eine Art der Veränderung, passt natürlich auch das nächste Lied, was wir jetzt spielen, und das ist Tupac mit Changes.

Es ist 17.43 Uhr und die letzten Minuten vom Home Run sind angebrochen, den ihr ja seit 16 Uhr hier hört. Ja, wir kommen zu unserem letzten Beitrag, nämlich dem Release-Radar, wo euch unsere Musikredaktion jeden Freitag eine kleine Auswahl von vielversprechenden Neuveröffentlichungen präsentiert, die so in der laufenden Woche gekommen sind. Diesmal mit dabei eine Band aus New York, die mit dem Feuer spielt, ein Song mit der Message, einfach man selbst zu sein, und eine Band aus Leicester, ich hoffe, ich habe das richtig ausgesprochen, mit einem Song über die Herausforderung einer aufstrebenden Musikerkarriere. Mehr erfahrt ihr nun von Carsten und Anne aus der Musikredaktion.

Im Video zur neuen Single Hand to the Flame der Band Gift beginnt alles im Feuer. Verbrannte Kleidung, verkohlte Instrumente, ein Setting, das nach Zerstörung aussieht. Doch sobald die Musik einsetzt, kippt die Stimmung. Trotz der intensiven Bilder wirkt der Song nicht bedrohlich, sondern wie ein großes Versprechen. Ein Sog in Richtung etwas Bedeutendem, selbst wenn klar ist, dass es wehtun könnte. Hand to the Flame ist der erste Vorbote des kommenden Albums Frenzy for the Thrill, das im Januar 2027 erscheint. Inhaltlich erzählt der Song vom schmalen Grat zwischen Ambition und Ego, Leidenschaft und Besessenheit und von der Versuchung, immer wieder aufs Neue zu glauben, dass das Feuer diesmal vielleicht nicht brennt. Die Band beschreibt den Track als Ausdruck von Leidenschaft in einer zunehmend leidenschaftslosen Welt. Es geht um das Festhalten an dem, was uns menschlich macht, auch wenn der Weg dorthin schmerzhaft sein kann.

Core Deluxe sind eine Band aus Kill Devil Hills im US-Bundesstaat North Carolina, die heute ihre zweite LP Year of the Horse und die erste auf ihrem neuen Label veröffentlichen. Die Band besteht aus zwei Männern und zwei Frauen, die schon lange miteinander befreundet sind und eine Mischung aus Post-Punk und Noise-Rock spielen. Dabei kommen aber auch einschmeichelnde Melodien und emotionaler Gesang von Dawn Moraga nicht zu kurz. Doch kaum hat man sich daran gewöhnt, wird aus dem scheinbar balladesken Stück ein Garage-Monster voller progressiver Wucht und Wut. Ein typisches Beispiel dafür ist der Song Blind Smile, über dessen Video Dawn Moraga dies sagt. Das Video handelt von einer Frau, die in einer Welt voller Gleichgültigkeit feststeckt. Deshalb begibt sie sich auf eine Reise, um sich davon zu befreien und den Menschen um sie herum bunte Farben zu zeigen. Wie auch im Song an sich geht es darum, einfach man selbst zu sein.

Die Alternative-Rockband Mouth Culture aus Leicester hat ihre erste neue Musik des Jahres veröffentlicht. Growing Pains heißt die frische Single, erschienen über Killer Bob. Der Track markiert den Beginn eines neuen Kapitels nach dem letzten Release On and On. Inhaltlich beschäftigt sich Growing Pains mit den Herausforderungen, die entstehen, wenn eine Band wächst und das Leben komplexer wird. Der Song thematisiert den Balanceakt zwischen musikalischem Anspruch und Alltag, zwischen Karriere, Beziehungen, Familie und Freundschaften. Er zeigt, wie schwierig es sein kann, all diese Bereiche miteinander zu vereinbaren, besonders wenn die Band immer mehr Zeit und Aufmerksamkeit fordert. Gleichzeitig steckt in Growing Pains eine hoffnungsvolle Note. Die Musik vermittelt das Gefühl, dass das Ziel zum Greifen nahe ist, auch wenn der Weg dorthin nicht immer geradlinig verläuft. Es ist ein Song über Entwicklung, über das Lernen im Prozess und über den Mut, dran zu bleiben, selbst wenn es herausfordernd wird.

Ja, soweit Anne und Carsten aus der Musikredaktion mit dem Release-Radar. Ihr habt es gehört, die Band Gift hat eine neue Single veröffentlicht. Hand to the Flame lautet der Titel des Songs, den ihr jetzt nochmal in voller Länge hören könnt. Und bevor ihr das macht, gebe ich euch nochmal eine Programmvorschau, was euch jetzt die nächsten Stunden bis heute Abend auf Lore erwartet. Ab 18 Uhr, also in 10 Minuten, beginnt hier Cup of Soul, also eine Funk and Soul Sendung. Ab 20 Uhr gibt es Weltmusik im Weltempfänger und ab 22 Uhr der Bass Channel mit Drum und Bass Musik. Ich sag tschüss, ich verabschiede mich jetzt. Ihr hört jetzt gleich noch Hand to the Flame und dann geht es, wie gesagt, in 10 Minuten weiter mit der nächsten Sendung.

Das wollen wir richtig ausklingen lassen. Carmen McRae, for once in my life. Herzlich willkommen zu einer neuen Ausgabe von Cup of Soul. Hier um 18 Uhr auf Loro, wie jeden Freitag. Und heute mit Sebastian am Mikrofon. Ich habe, glaube ich, schon ein paar Wochen gar nicht mehr moderiert. Fällt mir da gerade ein. Aber das wird jetzt wieder mehr werden. Heute wird es slow werden. Ich habe lange gestern überlegt, was für eine Sendung ich machen könnte. Themen liegen etlich in der Schublade, brauche aber immer Zeit, das auch gut vorzubereiten und euch vielleicht dann doch ein paar interessante Sachen zu der Musik zu erzählen, die wir dann spielen. Und was nicht wirklich eine Vorbereitung braucht, ist eine Balladensendung. Haben wir an dieser Stelle auch schon öfter gehabt. Carsten, du, wenn du jetzt zuhörst, du bist ja auch ein Fachmann für den Slowy. Und so habe ich mir gedacht, das machen wir auch nochmal. Immer wieder schön. Also lehnt euch zurück, genießt den

0: fungiert haben. Bobby Womack war so einer. Und der hat auch im Laufe seiner Karriere viele, viele wunderschöne Balladen gemacht. Seine Stimme war auch geradezu prädestiniert dafür. Wir hören jetzt gleich von seinem 76er-Album Home is Where the Heart Is, hören wir A Little Bit Salty. Bobby Womack.
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Ja, das war Gladys Knight and the Pips, die großartige Gladys Knight, auf dem Höhepunkt sozusagen ihrer Stimmeskunst. All I Need Is Time heißt das Album. Das war, glaube ich, das letzte, was sie für Motown aufgenommen hat, bevor sie nach vielen Jahren des Erfolges dort die Firma verließ. Und auch im Grunde erst in den 70ern noch so richtig durchstartete, auch wenn sie Ende der 60er beispielsweise auch mit I've Heard It Through the Grapevine, eine Fassung, die eigentlich für sie geschrieben war, auch erfolgreich war und gerade in den späten 60ern, glaube ich, so ziemlich mit der größte Motown-Star war. Live eine wirkliche Sensation, die ganze Band unheimlich gut eingespielt oder eingesungen vielmehr. Und ja, wie gesagt, hier Anfang der 70er, dann mit dieser wunderbaren Ballade, die da hieß I'll Be Here When You Get Home. Sehr schön. Davor hörten wir noch, um das vervollständigt zu haben, hörten wir The Natural Four und How Have You Been? Kommen wir zu einem anderen Meister, der den meisten jetzt nicht als erstes für große Balladenkunst einfallen würde, aber Leute, die sich ein bisschen mit ihm beschäftigt haben, wissen, dass der auch die Ballade sehr, sehr, sehr toll beherrschte. Das ist James Brown und den hören wir jetzt hier mit dem fantastischen Woman.

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Randy Brown hörten wir gerade mit You're So Good. 1977 erschienen. Wunderbare Nummer. Wir sind heute, oder ihr hört gerade, Cup of Soul hier auf Loro und heute eine Balladensendung. Und zu diesen Balladen gehörte auch Barry White, wahrscheinlich die bekannteste Nummer, die ich bisher gespielt habe. I'm gonna love you. Just a Little More Baby, 1974, erschienen mit seinem Love Unlimited Orchestra und den Love Unlimited, seinen Background Chor. Das habt ihr mit Sicherheit erkannt. Das ist ja ein Song, der war in den 70ern so unfassbar erfolgreich, millionenfach verkauft. Und ich weiß gar nicht, ob man ihn heute noch im Formatradio hört, aber in den 80ern und 90ern lief das rauf und runter. Barry White. So, ja, Balladen, das soll sozusagen gar kein Thema sein, über das ich mich heute auslasse, thematisch oder zu dem ich irgendwie groß was erzähle. Insofern soll heute nur die Musik sprechen und mein Gesabbel hält euch ja vom Entspannen ab. Also weiter geht's mit den Emotions. Drei Sängerinnen, die auf CBS erschienen und die zusammen mit Earth, Wind & Fire und vor allen Dingen da Morris White, der die drei entdeckt hat, zusammenarbeitete, viele Kompositionen stammten von Earth, Wind & Fire. Ein bisschen hört man das auch immer raus. Bei dieser nächsten Ballade allerdings weniger. Earth, Wind & Fire standen ja vergleichsweise eher für Partymusik und Funk. Und hier jetzt The Emotions mit A Feeling Is.

Was für ein schönes Gitarrenriff zum Schluss. Und Hus und Haas, so hoch komme ich gar nicht, wie die Bloodstones mit ihrem, in diesem Fall muss ich mal sagen, sehr schönen Falsettgesang kommen. Ich kann nur so ein bisschen unegal rumbrummeln, aber Bloodstone, die konnten wirklich singen. Die waren bei dieser Aufnahme schon etwas älteren Semesters, nicht wirklich, aber verglichen mit anderen, 1972 ist die Nummer aufgenommen worden, die hieß Who Has the Last Laugh Now, und die waren schon eine Weile im Musikbusiness tätig. Zu Ende der 50er, Anfang der 60er waren sie tatsächlich als Doo-Wop-Gruppe unterwegs, zu fünft, und haben dann ab 62, als dieses Genre dann eigentlich nicht mehr so gefragt war, für mehrere Jahre Pause gemacht, bevor sie sich dann 1970 wieder zusammenfanden, zu den Instrumenten griffen, die sie in der Zwischenzeit beherrschten, und als richtige Band auch weitergemacht haben, wo sie denn ihre Instrumente auch selber einspielten. Zu Beginn ihrer Karriere, wie gesagt, waren sie eher ein Vokalensemble und hatten halt eine Studioband dabei. Und jetzt machten sie alles selbst und haben die wunderbare Soul-Songs gemacht. Und hin und wieder kommt auch die alte Doo-Wop-Vokalkunst durch. Das habt ihr gehört, gerade zum Schluss. Und Bloodstone sind nicht dabei geblieben, leider. Haben sich dann kurze Zeit später aufgelöst. Was hatten wir noch? Wir hatten, das kommt als nächste. Wir hatten die Isley Brothers. Brother, Brother. Von ihrem gleichnamigen Album. Allerdings ist das Album Brother, Brother, Brother. Und sie singen es auch, der Song selber, aber ist hier nur mit Doppel-Brother ausgewiesen. Tolle Nummer auch. Wunderbare Band. Sparsam instrumentiert, toll im Gesang. Großartig. The Isleys. Ja, als The Isleys auch immer mal wieder als Isley Brothers oder Brothers Isley auch. Ganz unterschiedlich. Al Green, Meister der Ballade in den 70ern, fing schon 67, glaube ich, an mit seiner ersten LP, da noch sehr klassischer 60s-Sound, aber spätestens 1969 hatte er dann die Ballade für sich entdeckt, und in den 70ern dann war er deren Hohepriester. Wohl neben Barry White war Al Green der Künstler, der Soul-Künstler, der in den 70er Jahren am meisten Platten verkauft hat. Und mit am erfolgreichsten somit war. Und das mit ganz unverhohlenem, zum Teil, ja, muss man ganz klar sagen, aus heutiger sexistischen Texten, würden vielleicht wo heute so in dieser Form nicht mehr getextet werden, aber nun ist die Musikgeschichte leider voll davon. Und wir wollen versuchen, da etwas großzügig darüber hinweg zu schauen. Das ist, wie gesagt, auch 50 Jahre her. Und trotzdem berührt seine Musik

Wunderbare Nummer. I understand my man von den Elgins. Einer Gruppe, die weitestgehend unter dem Radar lief bei Motown. Auch geparkt auf einem Ableger, VIP Records, einer der vielen Sublabel bei Motown. Und das zu ganz Unrecht. Also eine LP durften sie dann machen, 1966 oder 67, Darling Baby heißt es. Es ist eine fantastische Platte, produziert von Holland & Dozier, als die noch bei Motown beschäftigt waren. Und es ist ein wunderbares Beispiel gewesen, diese Nummer. I Understand My Man, hatte ich gesagt, für die Balladenklasse der 60er Jahre. Ich muss zugeben, ich habe ja in der ersten Stunde hauptsächlich Balladen aus den 70ern gespielt. Jetzt haben wir ein paar Balladen aus den 60ern gehört. Zum Teil holen die mich emotional stärker ab. Die sind ja noch tonal und vom Feeling sehr im Gospel verhaftet. Und das ist so von einer Innerlichkeit und einer Bewegtheit. Das haben die Balladen in den 70ern selten und wirklich auch nur bei einigen ausgewählten Künstlerinnen und Künstlern, die das vielleicht auch aus den 60ern mit rüber gerettet haben. Diese Vibes, die es so hauptsächlich in der Ballade der 60er gab. Vielleicht sieht es ja ähnlich, aber wie gesagt, ich finde die emotionaler und auch auffühlender. Meistens auch kürzer. Genau, The Elgins waren ein Beispiel dafür, aber auch die Ella Washing, die wir davor gehört haben. Wunderbare Nummer. The Other Side of the Fence hieß sie, 1966 auch erschienen. Und nicht zu reden von The Fabulous Impressions. Also die Impressions mit Curtis Mayfield an der Spitze, die haben uns It's All Over vorgemacht, 1967 auch erschienen auf The Fabulous Impressions. Großartige Vokalkunst, muss man überhaupt nichts zu sagen. Wir kommen zu einer Band, die heißt The Moments. Auch das eher eine kleine, Stang Records hieß das Label, auf dem sie eine Platte herausgebracht haben, 1969 glaube ich, kann auch 70 gewesen sein. Und wir hören If I Didn't Care.

so beinahe den Einsatz verpasst, als ich noch eine andere Nummer rausgesucht habe. Das, was wir gerade noch zum Schluss hörten, war unverkennbar Otis Redding und Carla Thomas und ihr When Something Is Wrong With My Baby von ihrem groundbreaking Album King and Queen. 1967, 66, eins von beiden. Ja, davor noch die Monitors und Say You und Carolyn Franklin und ihr wunderbares What's Now, My Love. So, wir verabschieden uns jetzt nochmal wieder von den 60ern und kommen zurück in die 70er. Mit einer schönen, Abtempo-Ballade oder ein Downtempo-Dancer. Es gibt auch so die Nummern so dazwischen. Die sind, gibt so einen Begriff dafür bei Sammlern und DJs, Too Slow to Disco. Sind keine wirklichen Balladen, aber so, so als Tanznummern, dafür sind sie dann doch deutlich zu langsam. Ich spiele mir hier eine Nummer jetzt von Willie Hutch. Und das ist etwa aus diesem Bereich der Songs, die nicht ganz sozusagen das Tempo der Ballade halten. Aber sei es drum, wunderschön ist trotzdem Willie Hutch, muss man auch nichts zu sagen, großartiger Sänger, einer der großen Performer und auch einer der großen Songschreiber. Erst für Motown, später auch für viele andere Künstler. Willie Hutch.

Die wunderbare Ann Peebles, I'm So Thankful, 1976 auf High Records, entstanden im großen Southern Soul Label und sie eine der bedeutendsten Stimmen in diesem Subgenre. Ja, jetzt fast 2 Stunden Balladenkunst vorbei. Also entweder seid ihr jetzt friedlich eingeschlafen oder ihr wiegt eure Liebste oder euren Liebsten im Arm und habt ein Glas Wein in der Hand oder auch nicht. Oder ihr steht in der Bahn und hört Kopfhörer. Kann man überall Balladen hören und sich in Stimmung bringen lassen. Zum Schluss, oder fast zum Schluss, mal gucken, ob ich die Nummer ausspiele, die ist sehr lang. John Cassandra und Mosey heißt die Nummer, 1971. Ja, so eine Gospel-Ballade, wenn man so will. Nächste Woche schaltet ihr natürlich wieder am Freitag um 20 Uhr Loro ein. Ihr schaltet jeden Tag Loro ein, das ist gar keine Frage. Aber dann schenkt ihr nochmal besondere Aufmerksamkeit dem Carsten dann bei seiner nächsten Sendung. Und ich sage schon mal Tschüss an dieser Stelle. Kommt gut ins Wochenende. Hier im Anschluss hört ihr gleich noch den Weltempfänger und um 22 Uhr den Bass Channel. Also weiter dranbleiben und weiter tolle Musik hören. Hier auf Loro. Also macht's gut. Tschüss und John Cassandra.

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